0: fahren Sie bitte äußerst rechts und überholen Sie nicht. Auf der A46 Wuppertal-Heinsberg zwischen Düsseldorf-Wersten und Dreieck Neuss-Süd ist ein Falschfahrer unterwegs. Vorsicht in beiden Richtungen. Die A1 Dortmund Richtung Münster ist zwischen Kreuz Dortmund-Unna und Kamen-Zentrum wegen Bauarbeiten noch bis Montag früh gesperrt. Die A1 Osnabrück Richtung Bremen ist zwischen Bremen-Arsten und Hemelingen wegen Bauarbeiten noch bis etwa 4 Uhr gesperrt. Die A2 Dortmund Richtung Oberhausen ist zwischen Dreieck Bottrop und Kreuz Oberhausen wegen Bauarbeiten bis Montag früh gesperrt. Die A3 Passau-Nürnberg ist zwischen Oberölsbach und Neumarkt in der Oberpfalz in Richtung Nürnberg bis 3 Uhr und in Richtung Passau noch bis 5 Uhr wegen Bauarbeiten gesperrt. Die A4 Köln Richtung Aachen ist zwischen Elsdorf und Merzenich wegen einer Fahrbahnerneuerung bis etwa 4 Uhr gesperrt. Die A7 Flensburg Richtung Hannover ist zwischen Hamburg-Stellingen und Heimfeld wegen Bauarbeiten bis heute Abend etwa 19 Uhr gesperrt. Eine weiträumige Umleitung führt ab Neumünster Süd über die B205, A21 und A1 zum Maschner Kreuz. Die A30 Bad Oeynhausen-Osnabrück ist zwischen Bad Oeynhausen-Ost und Dehme wegen Wartungsarbeiten bis etwa 6 Uhr in beiden Richtungen gesperrt. Die A81 Heilbronn Richtung Würzburg ist zwischen Weinsberg-Ellhofen und Kreuz Weinsberg wegen Fahrbahnerneuerung bis Montag früh gesperrt. Die A92 München Richtung Deckendorf ist zwischen Oberschleißheim und Unterschleißheim wegen Bauarbeiten bis etwa 4 Uhr gesperrt. Hier führt die Umleitung über die U3. Und die A671 Wiesbaden Richtung Mainz ist zwischen Wiesbaden am Möhnenburg und Mainz-Kastel wegen Bergungsarbeiten gesperrt. Allen unterwegs eine gute und sichere Fahrt.
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0: Unser Musikmix wird Sie doch hoffentlich weiter gut durch diese Nacht bringen, in den Sonntagmorgen hinein. Und heute an einem besonderen Tag für alle Mütter, heute Muttertag, und Sie können wir gern weiterschreiben, wie Sie heute Ihre Mutter überraschen wollen, welche schönen Erinnerungen Sie haben und was Ihnen Ihre Mutter bedeutet. ard-hitnacht@mdr.de. Ihr Schlüssel in unser Studio hier im Landesfunkhaus in Dresden. Ich bin Heiko Rasch. Schön, dass Sie dabei sind.

1.08 Uhr, hier der Verkehrsservice. Ein weiterer Falschfahrer ist unterwegs, diesmal auf der A7 Würzburg-Füssenreute zwischen Gingen-Herbrechtingen und Kreuz-Ulm-Elchingen. Kommt Ihnen ein Falschfahrer entgegen, fahren Sie bitte äußerst rechts und überholen Sie nicht. Auf der A7 Würzburg-Füssenreute zwischen Gingen-Herbrechtingen und Kreuz-Ulm-Elchingen ist ein Falschfahrer unterwegs. Vorsicht, in beiden Richtungen.

Lena hier in der ARD Hitnacht. Seit der Zeit der neuen deutschen Welle ist sie ja auf Erfolgskurs, gibt auch heute noch ihre Konzerte und das auch in mehreren Ländern. Auch in diesem Jahr einige Konzerte sind auch schon wieder ausverkauft. Start ihrer Tour ist jetzt noch in diesem Monat am 29. Mai in Büsum. 2.13 Uhr schauen wir nochmal auf unseren Verkehrsservice. Zurzeit sind zwei Falschfahrer unterwegs. Der erste auf der A7 Würzburg-Füssenreuth. Zwischen Gingen, Herbrechtingen und Kreuz-Ulm-Elchingen kommt Ihnen ein Falschfahrer entgegen. Fahren Sie bitte äußerst rechts und überholen Sie nicht. Und der zweite Falschfahrer auf der A46 Wuppertal-Heinsberg zwischen Düsseldorf-Wersten und Dreieck Neuss-Süd. Auch dort kommt Ihnen ein Falschfahrer entgegen. Fahren Sie bitte äußerst rechts und überholen Sie nicht. Vorsicht auch in beiden Richtungen.

2.17 Uhr, hier nochmal der Verkehrsservice. Der erste Falschfahrer ist vom Tisch. Entwarnung auf der A46 Wuppertal-Heinsberg. Zwischen Düsseldorf-Wersten und Dreieck-Neuss ist kein Falschfahrer mehr unterwegs. Aber bitte immer noch Vorsicht auf der A7 Würzburg-Füssenreute. Zwischen Gingen-Herbrechtingen und Kreuz-Ulm-Elchingen kommt Ihnen nach wie vor ein Falschfahrer entgegen. Fahren Sie bitte äußerst rechts und überholen Sie nicht. Zwischen Gingen-Herbrechtingen und Kreuz-Ulm-Elchingen ein Falschfahrer.

0: Erinnerung an Joe Cocker hier in der ARD-Hitnacht. Es werden auch schon wieder 12 Jahre, dass er nicht mehr unter uns ist. Seine Erinnerungen, die bleiben aber. Viele erinnern sich ja auch gern an das ein oder andere Konzert von ihm. Und auch von seinen Erinnerungen leben wir. Gemeint ist Prinz. Im April war schon sein 10. Todestag, sein Highlight in seiner Karriere. Das war 1984, die Trilogie von Purple Rain. Single, Album und Film mit ihm in der Hauptrolle. Da hat er so richtig abräumen können und allein das Album über 25 Millionen Mal verkauft. Grammy, Golden Globe und Oscar, alle Preise konnte er entgegennehmen. Und ich habe einen Song von ihm aus dem Jahr 1992, Money Don't Matter Tonight. Geld spielt heute Nacht keine Rolle, wie recht er doch hat. Hier soll vor allem die Musik reich machen mit der ARD-Hitnacht.
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2.26 Uhr, hier der Verkehrsservice mit einer weiteren Entwarnung. Diesmal auf der A7 Würzburg-Füssenreute. Zwischen Gingen, Herbrechtingen und Kreuz Ulm-Elchingen ist kein Falschfahrer mehr unterwegs. Aktuelle Meldung gleich nach diesem Song.

0: 2.30 Uhr, hier der aktuelle Verkehrsservice in der ARD-Hitnacht. Die A1 Dortmund Richtung Münster ist zwischen Kreuz Dortmund-Unna und Kamen-Zentrum wegen Bauarbeiten bis Montag früh gesperrt. Die A1 Osnabrück Richtung Bremen ist zwischen Bremen-Arsten und Hemmerlingen wegen Bauarbeiten bis etwa 4 Uhr gesperrt. Die A2 Dortmund Richtung Oberhausen ist zwischen Dreieck Bottrop und Kreuz Oberhausen wegen Bauarbeiten bis Montag früh gesperrt. Die A3 Passau-Nürnberg ist zwischen Oberölsbach und Neumarkt in der Oberpfalz in Richtung Nürnberg bis 3 Uhr und in Richtung Passau bis etwa 5 Uhr wegen Bauarbeiten gesperrt. Die A4 Köln Richtung Aachen ist zwischen Elsdorf und Merzenich wegen einer Fahrbahnerneuerung bis etwa 4 Uhr gesperrt. Die A7 Flensburg Richtung Hannover ist zwischen Hamburg-Stellingen und Heimfeld wegen Bauarbeiten bis heute Abend etwa 19 Uhr gesperrt. Die weiträumige Umleitung führt ab Neumünster Süd über die B205, A21 und A1 zum Marschner Kreuz. Die A21 Bagde Heide Richtung Kiel ist zwischen Schwissel und Bad Segeberg Süd wegen eines Polizeieinsatzes gesperrt. Die A30 Bad Oeynhausen Osnabrück ist zwischen Bad Oeynhausen Ost und Dehme wegen Wartungsarbeiten bis etwa 6 Uhr in beiden Richtungen gesperrt. Die A81 Heilbronn Richtung Würzburg ist zwischen Weinsberg-Ellhofen und Kreuz Weinsberg wegen Fahrbahnerneuerung bis Montag früh gesperrt. Die A92 München Richtung Deckendorf ist zwischen Oberschleißheim und Unterschleißheim wegen Bauarbeiten noch bis etwa 4 Uhr gesperrt. Die Umleitung führt hier über die U3. Und die A671 Wiesbaden Richtung Mainz ist zwischen Wiesbaden am Möhneburg und Mainz-Kastel wegen Bergungsarbeiten nach wie vor gesperrt. Allen unterwegs eine gute und hoffentlich auch entspannte Fahrt.
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0: John Lennon hier in der ARD-Hitnacht. Schon mit den Beatles hat er eine beispiellose Weltkarriere machen können. Seine Hits sind bis heute in den weltweiten Radioprogrammen präsent und auch solistisch hat er ja einige bleibende Erinnerungen auf Platte gebracht. Und jetzt die Kleine mit der großen Gitarre und auf der Bühne ist sie ja nach wie vor die größte. Susie Quattro, mit 75 Jahren rockt sie die Bühne noch genauso wie damals in den 70er und 80er Jahren. Sie ist all die Jahrzehnte erfolgreich geblieben und beweist mit jedem Konzert, dass Musik ihre große Leidenschaft ist. Schon mit 8 Jahren stand sie an der Seite ihres Vaters auf der Bühne und regelmäßig steht sie auch heute noch auf deutschen Bühnen. Im Juni gibt sie Konzerte in Thale, München und Wiesmoor. Susie Quattro.
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Bryan Adams mit Mel C hier in der ARD-Hitnacht. Und auch David Bowie hatte ja eine außergewöhnlich erfolgreiche Karriere. Zum 10. Mal jährte sich in diesem Jahr schon der Todestag von ihm. Und fast 50 Karrierejahre sind ja bei ihm zusammengekommen. 26 Studioalben hat er produziert und über 140 Millionen Platten verkaufen können. Schon vor 30 Jahren wurde er in die Rock'n'Roll Hall of Fame verewigt und seinen Song This Is Not America habe ich jetzt dabei, aus der Mitte der 80er Jahre, einer der Höhepunkte in seiner Karriere, David Bowie.

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1: Um 3 Uhr mit Olaf Knapp. In den frühen Morgenstunden soll die MV Hondius unter hohen Sicherheitsvorkehrungen vor Teneriffa ankern. An Bord des niederländischen Kreuzfahrtschiffs war das Hunter-Virus ausgebrochen. Aus Barcelona Julia Macher.
2: Die MV Hondius legt nicht direkt am Kai an, sondern ankert im Hafenbecken von Granadilla im Südosten Teneriffas. Und von dort werden die 86 Passagiere und ein Teil der Crew nach einer gründlichen Untersuchung dann in Beibooten an Land gebracht. Am Hafen werden sie dann in speziell ausgestatteten Militärfahrzeugen zum 10 Minuten entfernten Flughafen gefahren, wo bereits von den jeweiligen Herkunftsländern gecharterte Flugzeuge und Militärmaschinen bereitstehen. Während der gesamten Transportzeit werde es zu keinem Zeitpunkt zu Kontakt mit der Inselbevölkerung kommen. Das hat die spanische Regierung gestern mehrfach betont.
1: Bundesfinanzminister Klingbeil hat indirekt eingeräumt, dass es in der schwarz-roten Koalition zuletzt Unmut gab. Die letzten Wochen seien nicht gut gewesen, sagte der SPD-Chef in Kanada vor seiner Rückreise nach Berlin. Es gehe jetzt darum, miteinander die großen Dinge im Land wieder hinzubekommen. In der Bundesregierung hatte es zuletzt Streit über wichtige Reformprojekte gegeben. Erschwerend hinzu kommen die schlechte Wirtschaftslage sowie schwache Umfragewerte. Die Kassenärzte erwarten wegen der geplanten Einsparungen im Gesundheitswesen im kommenden Jahr deutlich weniger Behandlungen in den Praxen. Nach Berechnungen der kassenärztlichen Vereinigungen wären durch den geplanten Sparkurs rund 46 Millionen Behandlungsfälle nicht finanziert. Das Sparpaket für das Gesundheitswesen muss noch durch Bundestag und Bundesrat. In der Fußball-Bundesliga hat der VfL Wolfsburg gegen Bayern München verloren. Die Niedersachsen unterlagen dem deutschen Meister mit 0:1. Aus der Sportredaktion Jörg Tegelhütter.
3: Nach ausgeglichener erster Hälfte, in der Kane für die Bayern einen Elfmeter verschoss, geriet der VfL nach dem Wechsel durch das Tor von Ulisse auf die Verliererstraße, bleibt aber als 16. auf dem Relegationsrang. Am letzten Spieltag müssen die Wolfsburger nun beim punktgleichen vorletzten St. Pauli antreten. Die Hamburger unterlagen in Leipzig mit 1:2. Durch die Wolfsburger Niederlage haben Bremen trotz eines 0:1 in Hoffenheim und Köln den Klassenerhalt geschafft. Nach Bayern und Dortmund ist Leipzig sicher für die Champions League qualifiziert. Gute Chancen hat auch Stuttgart als Vierter nach einem 3:1 Erfolg gegen Leverkusen. Augsburg gewann gegen Mönchengladbach ebenfalls mit 3:1.
1: Das Wetter in Deutschland. Am Tage im Osten und Südosten heiter, über den Mittelgebirgen und im Norden, später vor allem auch im Südwesten. Schauer oder Gewitter bei 18 bis 26 Grad, im Norden kühler. Montag dann örtlich etwas Regen. Im Süden Gewitter bei 10 bis maximal 20 Grad. Es ist 3:03 Uhr.
4: Und hier der Verkehrsservice in der ARD-Hitnacht. Die A1 Dortmund Richtung Münster ist zwischen Kreuz Dortmund-Una und Kamenzentrum wegen Bauarbeiten noch bis Montag früh gesperrt. Die A1 Osnabrück Richtung Bremen ist zwischen Bremen-Arsten und Hemelingen wegen Bauarbeiten bis etwa 4 Uhr gesperrt. Die A2 Dortmund Richtung Oberhausen ist zwischen Dreieck Bottrop und Kreuz Oberhausen wegen Bauarbeiten auch noch bis Montag früh gesperrt. Die A3 Passau-Nürnberg ist zwischen Oberülsbach und Neumarkt in der Oberpfalz in Richtung Nürnberg bis 3 Uhr und in Richtung Passau bis etwa 5 Uhr wegen Bauarbeiten gesperrt. Die A4 Köln

0: Richtung Aachen ist zwischen Elsdorf und Merzenich wegen einer Fahrbahnerneuerung bis etwa 4 Uhr gesperrt. Die A7 Flensburg Richtung Hannover ist zwischen Hamburg-Stellingen und Heimfeld wegen Bauarbeiten bis heute Abend etwa 19 Uhr gesperrt. Die weiträumige Umleitung führt ab Neumünster Süd über die B205, A21 und A1 zum Maschner Kreuz. Die A21 Bagdeheide Richtung Kiel ist zwischen Schwissel und Bad Segeberg Süd wegen eines Polizeieinsatzes gesperrt. Die A30 Bad Oeynhausen-Osnabrück ist zwischen Bad Oeynhausen-Ost und Dehme wegen Wartungsarbeiten bis etwa 6 Uhr in beiden Richtungen gesperrt. Die A81 Heilbronn Richtung Würzburg ist zwischen Weinsberg-Ellhofen und Kreuz-Weinsberg wegen Fahrbahnerneuerung bis Montag früh gesperrt. Die A92 München Richtung Deckendorf ist zwischen Oberschleißheim und Unterschleißheim wegen Bauarbeiten bis etwa 4 Uhr gesperrt. Auch hier ist eine Umleitung eingerichtet, die führt über die U3. Und die A671 Wiesbaden Richtung Mainz ist zwischen Wiesbaden am Möhneburg und Mainz-Kastel wegen Bergungsarbeiten gesperrt. Allen unterwegs eine gute und sichere Fahrt.
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0: Mit der ARD-Hitnacht in den Sonntagmorgen hinein, während die Letzten von der Party nach Hause kommen, fahren die Ersten schon wieder zur Arbeit. Ich denke, mit der passenden Musik können wir alle miteinander gut verbinden, in unserer großen Radiofamilie, auch weit über die deutschen Landesgrenzen hinaus. Live aus dem Landesfunkhaus in Dresden, ich bin Heiko Rasch, allen Frühaufstehern, schönen guten Morgen.

0: Katrina and the Waves hier in der ARD-Hitnacht. Sie begannen ihre Bandkarriere auch schon Anfang der 80er Jahre. Kurz vor der Jahrtausendwende war dann schon wieder Schluss. Aber einige Hits sind ja bis heute geblieben. Unter anderem auch dieser Gute-Laune-Song Walking on Sunshine, den wir gerade gehört haben. Und da bleibt mal ein bisschen noch bei Sommerlaune. Ja, wenn wir so Richtung Sommer schauen, erwarten uns doch noch viele schöne Tage und Wochen. Und Sommerluft schnuppern wir ja vor allem auch mit dem ein oder anderen Song. Da sind auch schon einige über Jahrzehnte hinweg zeitlos geblieben. Schon in den 60er Jahren konnten Nancy Sinatra und Lee Hazlewood einen gemeinsamen Hit mit Summer Wine landen. Der Song feiert übrigens auch 60-jähriges Jubiläum und in all den Jahrzehnten sind so einige Coverversionen entstanden, daraus unter anderem auch 2007 von Ville Valo und Natalie Avellon. Als Soundtrack zum deutschen Film Das wilde Leben und genau diese Coverversion über 40 Jahre nach dem Original konnte sogar die Spitze der Charts erreichen.
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Real Life mit Sandman Angel, morgen jährt sich ja ihr einziger Nummer 1-Hit zum 42. Mal schon. Und jetzt Herbert Grönemeyer hier in der ARD-Hitnacht. Vor wenigen Wochen, Mitte April, ist er ja 70 geworden, hat den Kopf weiter voller Pläne und Wünsche und ja, die Nachfrage nach seinen Konzerten ist ja nach wie vor ungebrochen. So wird es auch im kommenden Jahr eine große Konzerttour geben. Das wird sicher auch wieder der Renner. Schon jetzt sind 9 Konzerte ausverkauft. Am 27. Mai im nächsten Jahr startet er seine nächste Tour in Kiel. Und es wurden ja auch schon wieder die größten Hallen und Arenen Deutschlands gebucht. Unter anderem auch die Olympiahalle zweimal am 29. und 30. Mai im kommenden Jahr. Herbert Grönemeyer.

Kurz nach 3:30. Schönen guten Morgen. Hier der aktuelle Verkehrsservice in der ARD-Hitnacht. Die A1 Dortmund Richtung Münster ist zwischen Kreuz Dortmund-Unna und Kamenzentrum wegen Bauarbeiten noch bis Montag früh gesperrt. Die A1 Osnabrück Richtung Bremen ist zwischen Bremen-Arsten und Hemmelingen wegen Bauarbeiten bis etwa 4 Uhr gesperrt. Die A2 Dortmund Richtung Oberhausen ist zwischen Dreieck Bottrop und Kreuz Oberhausen wegen Bauarbeiten auch noch bis Montag früh gesperrt. Die A3 Nürnberg Richtung Passau ist zwischen Oberölsbach und Neumarkt in der Oberpfalz wegen Brückenbauarbeiten bis ca. 5 Uhr gesperrt. Nutzen Sie hier bitte die eingerichtete Umleitung. Die A4 Köln Richtung Aachen ist zwischen Elsdorf und Merzenich wegen einer Fahrbahnerneuerung bis etwa 4 Uhr gesperrt. Die A7 Flensburg Richtung Hannover ist zwischen Hamburg-Stellingen und Heimfeld wegen Bauarbeiten bis heute Abend etwa 19 Uhr gesperrt. Die weiträumige Umleitung führt ab Neumünster Süd über die B205, A21 und A1 zum Marschner Kreuz. Die A21 Bagdeheide Richtung Kiel ist zwischen Schwiesel und Bad Segeberg Süd wegen eines Polizeieinsatzes gesperrt. Die A27 Walsrode-Bremen wird zwischen Pferden Ost und Langwedel in beiden Richtungen wegen Bauarbeiten von etwa 5.30 Uhr bis ca. 9.30 Uhr gesperrt. Die Umleitung führt dann über die U52 und U9. Die A30 Bad Oeynhausen-Osnabrück ist zwischen Bad Oeynhausen-Ost und Dehme wegen Wartungsarbeiten bis etwa 6 Uhr in beiden Richtungen gesperrt. Die A81 Heilbronn Richtung Würzburg ist zwischen Weinsberg-Ellhofen und Kreuz Weinsberg wegen Fahrbahnerneuerung bis Montag früh gesperrt. Die A92 München Richtung Deckendorf ist zwischen Oberschleißheim und Unterschleißheim wegen Bauarbeiten bis etwa 4 Uhr gesperrt. Auch hier ist eine Umleitung eingerichtet, die führt über die U3. Und A671 Wiesbaden Richtung Mainz ist zwischen Wiesbaden am Möhneburg und Mainz-Kastel wegen Bergungsarbeiten nach wie vor gesperrt. Allen unterwegs eine gute und hoffentlich auch entspannte Fahrt. 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

0: Donna Summer, die Disco Queen in diesem Monat, am kommenden Sonntag, jährt sich ja ihr Todestag auch schon zum 14. Mal. In den 60er und auch 70er Jahren lebte sie auch für einige Jahre in Deutschland und in Österreich und wurde von Giorgio Moroder produziert. On the Radio gerade gehört, dieser Song, und sie haben auch die richtige Welle, die ARD-Hitnacht. Und da haben wir jetzt Simon & Garfunkel. Schon in den 50er Jahren haben sie sich ja gefunden, Paul Simon und Art Garfunkel. Damals noch unter dem Namen Tom & Jerry sind sie aufgetreten. Verstanden haben sie sich hinter den Kulissen auch oft wie Hund und Katze. Da flogen manchmal ganz schön die Fetzen und vor allem nach den ersten Erfolgen. Und als sich Simon und Garfunkel dann immer wieder trennten, wurden sie trotzdem immer wieder mit offenen Armen von ihren Fans empfangen, wenn sie wieder gemeinsam ins Studio gegangen sind und gemeinsam Konzerte gegeben haben. Bis dann 2010 endgültig der Ofen aus war und sie sich medienwirksam trennten. Aber sie haben schon sehr viele Hits in ihrer gemeinsamen aktiven Zeit auf Platte gebracht und die können sich heute noch sehen und hören lassen. Zum Beispiel auch dieser Song von 1966, also hat er auch schon 60 Jahre auf dem Buckel. I'm a Rock, Simon & Garfunkel.
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3.53 Uhr, hier der Verkehrsservice mit einer Gefahrenmeldung. Achtung, ein Falschfahrer auf der A8, Saarlouis, Neunkirchen. Zwischen Dreieck Saarlouis und Kreuz Saarbrücken kommt Ihnen ein Falschfahrer entgegen. Fahren Sie bitte äußerst rechts und überholen Sie nicht. Auf der A8, Saarlouis, Neunkirchen, zwischen Dreieck Saarlouis und Kreuz Saarbrücken ist ein Falschfahrer unterwegs. Vorsicht in beiden Richtungen.

3.57 Uhr, hier nochmal der Verkehrsservice, immer noch aktuell, der Falschfahrer auf der A8, Saarlouis-Neunkirchen. Zwischen Dreieck Saarlouis und Kreuz Saarbrücken kommt Ihnen ein Falschfahrer entgegen. Fahren Sie bitte äußerst rechts und überholen Sie nicht. Zwischen Dreieck Saarlouis und Kreuz Saarbrücken ein Falschfahrer.

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1: Um 4 Uhr mit Olaf Knapp. Auf der spanischen Kanareninsel Teneriffa wird die Ankunft der MV Hondius erwartet. An Bord des niederländischen Kreuzfahrtschiffs war das Hunter-Virus ausgebrochen. Katrin Schirwagen erklärt, wie die Behörden nun vorgehen.
2: Zunächst werden alle Passagiere und Besatzungsmitglieder an Bord auf Krankheitssymptome getestet. Erst dann werden sie an Land gebracht, in versiegelten und bewachten Fahrzeugen auf direktem Weg zum Flughafen. Dort warten dann schon Evakuierungsflugzeuge. Überwacht wird die Aktion von WHO-Chef Tedros. Er beruhigte die besorgten Menschen auf Teneriffa. Das Hunter-Virus sei nicht mit Corona vergleichbar. Das Risiko, sich anzustecken, sei gering.
1: Die Kassenärzte erwarten wegen der geplanten Einsparungen im Gesundheitswesen im kommenden Jahr deutlich weniger Behandlungen in den Praxen. Nach Berechnungen der kassenärztlichen Vereinigungen wären durch den geplanten Sparkurs rund 46 Millionen Behandlungsfälle nicht finanziert. Das Bundeskabinett hatte Ende April ein Sparpaket für das Gesundheitswesen auf den Weg gebracht, das noch durch Bundestag und Bundesrat muss. Unter dem Motto »Stärker mit uns« beginnt am Vormittag der viertägige DGB-Bundeskongress in Berlin. 400 Delegierte aus den 8 Mitgliedsgewerkschaften beraten über den künftigen Kurs ihrer Dachorganisation. Im Verlauf des Kongresses werden auch Kanzler Merz, Arbeitsministerin Baas und Finanzminister Klingbeil zu den Teilnehmern sprechen. Der DGB kritisiert die Bundesregierung unter anderem wegen einer geplanten Reform des Arbeitszeitgesetzes. Dadurch soll es möglich werden, dass Beschäftigte täglich mehr als regelhaft 8 Stunden arbeiten. In der Fußball-Bundesliga hat der VfL Wolfsburg gegen Bayern München verloren. Die Niedersachsen unterlagen dem deutschen Meister mit 0:1. Aus der Sportredaktion Jörg Tegelhütter.
3: Nach ausgeglichener erster Hälfte, in der Kane für die Bayern einen Elfmeter verschoss, geriet der VfL nach dem Wechsel durch das Tor von Ulisse auf die Verliererstraße, bleibt aber als 16. auf dem Relegationsrang. Am letzten Spieltag müssen die Wolfsburger nun beim punktgleichen vorletzten St. Pauli antreten. Die Hamburger unterlagen in Leipzig mit 1:2. Durch die Wolfsburger Niederlage haben Bremen trotz eines 0:1 in Hoffenheim und Köln den Klassenerhalt geschafft. Nach Bayern und Dortmund ist Leipzig sicher für die Champions League qualifiziert. Gute Chancen hat auch Stuttgart als 4. nach einem 3:1 Erfolg gegen Leverkusen. Augsburg gewann gegen Mönchengladbach ebenfalls mit 3:1.
1: Und das Wetter in Deutschland. Am Tage im Osten und Süden. Im Osten und Südosten heiter, über den Mittelgebirgen und im Norden, später vor allem auch im Südwesten, Schauer und Gewitter, 18 bis maximal 26 Grad, im Norden bleibt es etwas kühler. Es ist gleich 4.03 Uhr.
4: Und hier der Verkehrsservice in der ARD-Hitnacht. Immer noch aktuell der Falschfahrer auf der A8 Saarlouis-Neunkirchen. Zwischen Dreieck Saarlouis und Kreuz Saarbrücken kommt Ihnen ein Falschfahrer entgegen. Fahren Sie bitte äußerst rechts und überholen Sie nicht. Auf der A8 Saarlouis-Neunkirchen zwischen Dreieck Saarlouis und Kreuz Saarbrücken ist ein Falschfahrer unterwegs. Vorsicht bitte in beiden Richtungen. Die A1 Dortmund Richtung Münster ist zwischen Kreuz Dortmund-Unna und Kamen-Zentrum wegen Bauarbeiten noch bis Montag früh gesperrt. Die A1 Osnabrück Richtung Bremen ist zwischen Bremen-Arsten und Hemeling wegen Bauarbeiten noch bis etwa 5 Uhr gesperrt. Die A2 Dortmund Richtung Oberhausen ist zwischen Dreieck Bottrop und Kreuz Oberhausen wegen Bauarbeiten bis Montag früh gesperrt. Die A3 Nürnberg Richtung Passau ist zwischen Oberülsbach und Neumarkt in der Oberpfalz wegen Brückenbauarbeiten bis ca. 5 Uhr gesperrt. Eine Umleitung ist hier für Sie eingerichtet. Die A7 Flensburg Richtung Hannover ist zwischen Hamburg-Stellingen und Heimfeld wegen Bauarbeiten bis etwa 19 Uhr heute Abend gesperrt. Die weiträumige Umleitung führt ab Neumünster Süd über die B205, A21 und A1 zum Maschner Kreuz.

0: Die A27 Weißrode Bremen wird zwischen Verden Ost und Langwedel in beiden Richtungen wegen Bauarbeiten von 5.30 Uhr bis etwa 9.30 Uhr gesperrt. Die Umleitung führt über die U52 bzw. U9. Die A30 Bad Oeynhausen-Osnabrück ist zwischen Bad Oeynhausen-Ost und Dehme wegen Wartungsarbeiten bis ca. 6 Uhr in beiden Richtungen gesperrt. Die A81 Heilbronn Richtung Würzburg ist zwischen Weinsberg-Elhofen und Kreuz-Weinsberg wegen Fahrbahnerneuerung noch bis Montag früh gesperrt. Und die A671 Wiesbaden Richtung Mainz ist zwischen Wiesbaden am Möhneburg und Mainz-Kastel wegen Bergungsarbeiten gesperrt. Allen unterwegs eine gute und hoffentlich auch entspannte Fahrt.
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0: Allen Frühaufstehern schönen guten Morgen, gleich nochmal aber und zuvor Nick Carmen vor wenigen Tagen am 4. Mai, da war ja schon sein 5. Todestag, mit I Promise Myself gelang ihm 1990 sein einziger Nummer 1 Hit. Willkommen hier in der ARD Hitnacht aus dem Landesfunkhaus in Dresden, ich bin Heiko Asch, ich grüße Sie.

4.13 Uhr hier der Verkehrsservice in der ARD Hitnacht. Die Gefahrenmeldung wurde aktualisiert. Der Falschfahrer auf der A9 Saar-Louis-Neunkirchen jetzt unterwegs zwischen Heusweiler und Dreieck Friedrichsthal. Da kommt Ihnen ein Falschfahrer entgegen, fahren Sie bitte äußerst rechts und überholen Sie nicht. Zwischen Heusweiler und Dreieck Friedrichsthal ein Falschfahrer. Vorsicht bitte in beiden Richtungen.

4:19 hier der Verkehrsservice in der ARD Hitnacht mit einer weiteren Gefahrenmeldung. Ein weiterer Falschfahrer, diesmal unterwegs auf der B42 Koblenz-Bonn. Zwischen Bad Honnef und Dreieck Bonn-Beuel kommt Ihnen ein Falschfahrer entgegen. Fahren Sie bitte äußerst rechts, überholen Sie nicht. Auf der B42 A59 Koblenz-Köln zwischen Bad Honnef und Dreieck Bonn-Beuel ist ein Falschfahrer unterwegs. Vorsicht in beiden Richtungen. Und auch dieser ist noch aktiv, der Falschfahrer auf der A8 Saarlouis-Neunkirchen zwischen Heusweiler und Dreieck Friedrichsthal. Auch dort kommt Ihnen ein Falschfahrer entgegen zwischen Heusweiler und Dreieck Friedrichsthal. Ein Falschfahrer. Bitte Vorsicht in beiden Richtungen.

0: Michael Patrick Kelly hier in der ARD-Hitnacht. Seine wohl größte Tour hat längst begonnen. Prag und Bratislava gaben ja den Auftakt und dann geht es quer durch Deutschland. Freitag war in Berlin sein Konzert und bis zum 22. August wird er seine Fans begeistern auf seiner wohl größten Solo-Tournee bisher. Ich weiß nicht, ob Sie es gelesen haben, große Sorge um Bonnie Tyler. Von einer Not-OP war zu lesen und künstliches Koma, damit sich der Körper wieder erholen kann. Bei dem Versuch, sie aus dem Koma zu holen, musste sie auch reanimiert werden. So berichtete es gestern eine Zeitung. Schon Anfang des vergangenen Jahres haben ihr gesundheitliche Probleme ihre Tourneepläne durcheinander gebracht. Drücken wir also ganz fest die Daumen, dass es gesundheitlich schnell wieder aufwärts geht. Über 50 Jahre ist sie erfolgreich und bei uns auch immer wieder gern gespielt. Bonnie Tyler.
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4.28 Uhr, hier nochmal der Verkehrsservice. Die Gefahrenmeldung wurde aktualisiert. Der Falschfahrer auf der B42 Koblenz-Bonn. Jetzt zwischen Bad Honnef und Dreieck Bonn-Beuel kommt Ihnen der Falschfahrer entgegen. Fahren Sie bitte äußerst rechts und überholen Sie nicht. Auf der B42 A59 Koblenz-Köln. Zwischen Bad Honnef und Dreieck Bonn-Beuel ist ein Falschfahrer unterwegs. Vorsicht in beiden Richtungen. Und auf der A8 habe ich eine Entwarnung. Saarlouis-Neunkirchen zwischen Heusweiler und Dreieck Friedrichsthal ist kein Falschfahrer mehr unterwegs. Wir wünschen allen gute Fahrt.

0: Kurz nach 5:30, schönen guten Morgen. Hier der aktuelle Verkehrsservice in der ARD-Hitnacht. Zunächst eine Entwarnung auf der B42 Koblenz-Bonn zwischen Bad Honnef und Dreieck-Bonn-Beuel. Ist kein Falschfahrer mehr unterwegs. Aber es klemmt auf der A1 Dortmund Richtung Münster. Die A1 ist zwischen Kreuz Dortmund-Unna und Kamen-Zentrum wegen Bauarbeiten noch bis Montag früh gesperrt. Die A1 Osnabrück Richtung Bremen ist zwischen Bremen-Arsten und Hemmelingen wegen Bauarbeiten noch bis 5 Uhr gesperrt. Die A2 Dortmund Richtung Oberhausen ist zwischen Dreieck Bottrop und Kreuz Oberhausen wegen Bauarbeiten bis Montag früh gesperrt. Die A3 Nürnberg Richtung Passau ist zwischen Oberösbach und Neumarkt in der Oberpfalz wegen Brückenbauarbeiten bis ca. 5 Uhr gesperrt. Eine Umleitung ist hier für Sie eingerichtet. Die A7 Flensburg Richtung Hannover ist zwischen Hamburg-Stellingen und Heimfeld wegen Bauarbeiten bis heute Abend etwa 19 Uhr gesperrt. Die weiträumige Umleitung führt ab Neumünster Süd über die B205, A21 und A1 zum Maschner Kreuz. Die A27 Walsrode-Bremen wird zwischen Verden Ost und Langwedel in beiden Richtungen wegen Bauarbeiten bis von 5.30 Uhr bis etwa 9.30 Uhr gesperrt sein. Die Umleitung führt dann über die U52 bzw. U9. Die A30 Bad Oeynhausen-Osnabrück ist zwischen Bad Oeynhausen-Ost und Dehme wegen Wartungsarbeiten bis etwa 6 Uhr in beiden Richtungen gesperrt. Die A81 Heilbronn Richtung Würzburg ist zwischen Weinsberg-Ellhofen und Kreuz-Weinsberg wegen Fahrbahnerneuerung bis Montag früh gesperrt. Und die A671 Wiesbaden Richtung Mainz ist zwischen Wiesbaden am Möhneburg und Mainz-Kassel wegen Bergungsarbeiten gesperrt. Allen unterwegs eine gute und hoffentlich auch entspannte Fahrt.
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0: Schon seit einigen Jahren auf der Gewinnerseite. Clouseau gerade gehört hier in der ARD Hitnacht. Vor 25 Jahren hat er sein erstes Album veröffentlicht. Das fand damals noch wenig Beachtung, aber schon sein zweites Album brachte ihm Gold. Und so ging es weiter bergauf in seiner Karriere. Im Februar hat er nun schon sein 10. Studioalbum veröffentlicht und wieder auf Platz 1 der Charts bringen können. Déjà-vu, so heißt sein aktuelles Album. Eine Tour zum Album hat er auch schon im März über die Bühne gebracht, gastierte in den größten Hallen und Arenen. Und das war noch längst nicht alles. Am 4. Juni startet er seine nächste Tour in Zürich. Danach geht's nach Wien und da sind die Karten für sein Open Air in der Wien Arena auch schon vergriffen. Bis zum 22. August ist er unterwegs, seine nächste große Tour. Abschluss ist dann in Dresden bei den Filmnächten am Dresdner Elbufer. Also das lohnt sich ja immer wieder in traumhafter Kulisse mit Blick auf die beleuchtete Altstadt. Da lohnt sich auch jede weite Anfahrt. Und jetzt in der ARD-Hitnacht Mike Oldfield.
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0: Basta.
1: Basta. So richtig gute Laune verbringt dieser Song, verbreitet dieser Song hier in der ARD-Hitnacht. Jetzt noch Laura Branigan, in den 80er Jahren gefeiert, und wer damals angesagt war, der bestimmte irgendwie auch die Modewelt. Die war doch genauso, damals genauso vielfältig wie die Musik. Experimentierfreudig vielleicht ist das bessere Wort. Und so war es eben auch bei Laura Branigan. Ihre kraftvolle, dynamische Stimme passte zu den Songs und zur Farbenfreude bei ihren Klamotten. Sie selbst lebte da lieber etwas zurückgezogener, mochte auch gar nicht so sehr den Rummel in der Öffentlichkeit, und in der Tat wurde es dann auch in den 90er Jahren etwas ruhiger um sie. Leider wurde sie dann auch nur 47 Jahre alt, aber ihre Hits, die bleiben. Vor allem dieser Song, Self-Control.

0: Um 5 Uhr mit Olaf Knapp. Auf der spanischen Kanareninsel Teneriffa wird die Ankunft der MV Hondius am Morgen erwartet. Auf dem niederländischen Kreuzfahrtschiff war das Hunter-Virus ausgebrochen. Aus Barcelona Julia Macher.
1: Die MV Hondius legt nicht direkt am Kai an, sondern ankert im Hafenbecken von Granadilla im Südosten Teneriffas. Und von dort werden die 86 Passagiere und ein Teil der Crew nach einer gründlichen Untersuchung dann in Beibooten an Land gebracht. Am Hafen werden sie dann in speziell ausgestatteten Militärfahrzeugen zum 10 Minuten entfernten Flughafen gefahren, wo bereits von den jeweiligen Herkunftsländern gecharterte Flugzeuge und Militärmaschinen bereitstehen. Während der gesamten Transportzeit werde es zu keinem Zeitpunkt zu Kontakt mit der Inselbevölkerung kommen. Das hat die spanische Regierung gestern mehrfach betont.
0: Russlands Staatschef Putin hat sich zu einem möglichen Ende des Ukraine-Kriegs geäußert. Nach der traditionellen Militärparade zum Gedenken an das Ende des Zweiten Weltkriegs in Moskau sagte er, er denke, der Konflikt neige sich dem Ende zu. Scharfe Kritik übte der Kreml-Chef an der Unterstützung westlicher Länder für die Ukraine. Unterdessen warfen Russland und die Ukraine einander gegenseitig vor, gegen die seit Freitagabend geltende Waffenruhe zu verstoßen. Ungarns neuer Regierungschef Magyar hat sich nach seiner Vereidigung in einer Ansprache vor dem Parlament an die Bürger gewandt. Gemeinsam werde man Ungarn wieder aufbauen, so Magyar. Der 45-Jährige prangerte Korruption unter seinem Vorgänger Orbán an und will eine unabhängige Behörde schaffen, die veruntreute Gelder zurückholen soll. In der Fußball-Bundesliga hat der VfL Wolfsburg gegen Bayern München verloren. Die Niedersachsen unterlagen dem deutschen Meister mit 0:1. Aus der Sportredaktion Jörg Tegelhütter.
2: Nach ausgeglichener erster Hälfte, in der Kane für die Bayern einen Elfmeter verschoss, geriet der VfL nach dem Wechsel durch das Tor von Ulisse auf die Verliererstraße, bleibt aber als 16. auf dem Relegationsrang. Am letzten Spieltag müssen die Wolfsburger nun beim punktgleichen vorletzten St. Pauli antreten. Die Hamburger unterlagen in Leipzig mit 1:2. Durch die Wolfsburger Niederlage haben Bremen trotz eines 0:1 in Hoffenheim und Köln den Klassenerhalt geschafft. Nach Bayern und Dortmund ist Leipzig sicher für die Champions League qualifiziert. Gute Chancen hat auch Stuttgart als Vierter nach einem 3:1 Erfolg gegen Leverkusen. Augsburg gewann gegen Mönchengladbach ebenfalls mit 3:1.
0: Das waren die Nachrichten. Das Wetter in Deutschland. Am Tage im Osten und Südosten heiter, über den Mittelgebirgen und im Norden, später vor allem auch im Südwesten Schauer oder Gewitter, 18 bis maximal 26 Grad, im Norden etwas kühler. Am Montag dann örtlich etwas Regen, im Süden Gewitter bei 10 bis maximal 20 Grad. Es ist 5.03 Uhr.
3: Und hier der Verkehrsservice in der ARD-Hitnacht. Die A1 Dortmund Richtung Münster ist zwischen Kreuz Dortmund-Una und Carmen-Zentrum wegen Bauarbeiten noch bis Montag früh gesperrt. Die A2 Dortmund Richtung Oberhausen ist zwischen Dreieck Bottrop und Kreuz Oberhausen ebenfalls wegen Bauarbeiten bis Montag früh gesperrt. Die A7 Flensburg Richtung Hannover ist zwischen Hamburg-Stellingen und Heimfeld wegen Bauarbeiten bis heute Abend etwa 19 Uhr gesperrt. Die weiträumige Umleitung führt ab Neumünster Süd über die B205, A21 und A1 zum Marschner Kreuz. Die A27 Walsrode-Bremen wird zwischen Verden Ost und Langwedel in beiden Richtungen wegen Bauarbeiten von 5.30 Uhr bis 9.30 Uhr gesperrt. Nutzen Sie hier dann die Umleitung über die U52 bzw. U9. Die A30 Bad Oeynhausen-Osnabrück ist zwischen Bad Oeynhausen-Ost und Dehme wegen Wartungsarbeiten bis etwa 6 Uhr in beiden Richtungen gesperrt. Die A81 Heilbronn Richtung Würzburg ist zwischen Weinsberg-Ellhofen und Kreuz Weinsberg wegen Fahrbahnerneuerung bis Montag früh gesperrt. Und die A671 Wiesbaden Richtung Mainz ist zwischen Wiesbaden am Möhneburg und Mainz-Kastel wegen Bergungsarbeiten gesperrt. Allen unterwegs eine gute und hoffentlich auch entspannte Fahrt. Kommen Sie gut an Ihr Ziel.
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3: Noch bis um 6 geben sich die großen Stars die Klinke in die Hand. Und hier aus dem Landesfunkhaus in Dresden, ich bin Heiko Rasch, wünsche allen Frühaufstehern schönen guten Morgen und allen Müttern einen Glück.

Cat Stevens hier in der ARD-Hitnacht. Schon in den 60er Jahren brachte er seine ersten Hits auf Platte. Und nur ein Jahr älter ist ja Elton John. Und er hat seine ausgiebige Abschiedstour auch schon längst über die Bühne gebracht, aber von Musik hat er sich ja noch lange nicht verabschiedet. Hin und wieder wird er auch noch auf der Bühne stehen. Das ist nun mal auch seine große Leidenschaft, mit der er es zu Weltruhm gebracht hat. Elton John, 5:16 Uhr. Schönen guten Morgen.

0: 5.30 Uhr, schönen guten Morgen, hier der aktuelle Verkehrsservice in der ARD-Hitnacht. Die A1 Dortmund Richtung Münster ist zwischen Kreuz Dortmund-Unna und Kramenzentrum wegen Bauarbeiten noch bis Montag früh gesperrt. Die A2 Dortmund Richtung Oberhausen ist zwischen Dreieck Bottrop und Kreuz Oberhausen wegen Bauarbeiten ebenfalls bis Montag früh gesperrt. Die A7 Flensburg Richtung Hamburg ist zwischen Hamburg-Stellingen und Heimfeld wegen Bauarbeiten bis heute Abend etwa 19 Uhr gesperrt. Die weiträumige Umleitung führt ab Neumünster Süd über die B205, A21 und A1 zum Maschner Kreuz. Die A27 Weißrode-Bremen ist zwischen Verden Ost und Langwedel wegen Bauarbeiten bis etwa 9.30 Uhr in beiden Richtungen gesperrt. Die Umleitung führt über die U52 bzw. U9. Die A30 Bad Oeynhausen-Osnabrück ist zwischen Bad Oeynhausen-Ost und Dehme wegen Wartungsarbeiten noch bis etwa 6 Uhr in beiden Richtungen gesperrt. Die A81 Heilbronn Richtung Würzburg ist zwischen Weinsberg-Ellhofen und Kreuz Weinsberg wegen Fahrbahnerneuerung bis Montag früh gesperrt. Und die A671 Wiesbaden Richtung Mainz ist zwischen Wiesbaden am Möhneburg und Mainz-Kastel wegen Bergungsarbeiten gesperrt. Allen unterwegs eine gute und hoffentlich auch entspannte Fahrt.
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5.36 Uhr, hier nochmal der Verkehrsservice mit einer Gefahrenmeldung. Achtung, ein Falschfahrer. Ein Falschfahrer auf der A6 Kaiserslautern-Mannheim zwischen Kreuz Frankenthal und Mannheim-Sandhofen kommt Ihnen ein Falschfahrer entgegen. Fahren Sie bitte äußerst rechts und überholen Sie nicht. Auf der A6 Kaiserslautern-Mannheim zwischen Kreuz Frankenthal und Mannheim-Sandhofen ist ein Falschfahrer unterwegs. Vorsicht in beiden Richtungen.

0: Sandra hier in der ARD Hitnacht, 5.41 Uhr. Schönen guten Morgen. An dieser Stelle mal ein Dankeschön für die vielen Mails in dieser Nacht, heute zum Muttertag. Eine habe ich noch. Eine Mail vom Bodensee. Elke hat uns geschrieben und sie dreht einen Spieß einfach um. Sie dankt ihren Kindern. Danke an sie. Aber vor allem eben an meine Kinder, schreibt sie. Dafür, dass sie mich überhaupt erst zur Mutter gemacht haben und dafür, dass sie mich bis heute an ihrem Leben teilhaben lassen. Obwohl inzwischen alle ausgezogen sind, eigene Wege gehen und zum Teil eigene Partner haben, leben wir trotzdem die Familie weiter. Auch über große Entfernungen hinweg. Sie rufen an, manchmal um nach Rat zu fragen, meistens aber nur um einfach zu quatschen. Vielleicht kurz zwischen zwei Kundenterminen oder auf dem Heimweg. Und genau das bedeutet für mich Muttertag. Nicht die Erwartung, irgendwann Hilfe zurückzubekommen, sondern einfach nur das Gefühl, nicht alleine gelassen zu werden, nachdem man so viele Jahre gemeinsam durchs Leben gegangen ist. Also, schöner konnte sie es nicht schreiben, oder? Dankeschön, Elke vom Bodensee.
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5:45 Uhr, schönen guten Morgen. Hier nochmal der Verkehrsservice, immer noch aktuell. Der Falschfahrer auf der A6, Kaiserslautern-Mannheim. Zwischen Kreuz Frankenthal und Mannheim-Sandhofen kommt Ihnen ein Falschfahrer entgegen. Fahren Sie bitte äußerst rechts und überholen Sie nicht. Zwischen Kreuz Frankenthal und Mannheim-Sandhofen ein Falschfahrer. Vorsicht in beiden Richtungen.

Ja, für ein paar romantische Töne ist er immer gut bekannt am Sonntagmorgen. Lionel Richie gerade gehört. Er sagt ja auch von sich selbst, er sei ein hoffnungsloser Romantiker. 5:50 Uhr, 5:50 Uhr, 6:10 Uhr. Schönen guten Morgen. Und damit gehen wir schon wieder in die letzte Runde dieser ARD-Hitnacht. Gleich starten die Frühprogramme und heute Abend startet dann die ARD-Hitnacht wieder für eine Woche aus dem Landesfunkhaus in Magdeburg. Ich bin Heiko Rasch aus dem Dresdner Funkhaus. Danke fürs Dabeisein und ich wünsche vor allem allen Müttern heute einen schönen Tag und natürlich auch allen anderen einen entspannten Sonntag.

5.56 Uhr, leider noch keine Auflösung. Hier nochmal der Verkehrsservice mit der Gefahrenmeldung. Ein Falschfahrer auf der A6 Kaiserslautern-Mannheim. Zwischen Kreuzfrankenthal und Mannheim-Sandhofen kommt Ihnen ein Falschfahrer entgegen. Fahren Sie bitte äußerst rechts und überholen Sie nicht. A6 Kaiserslautern-Mannheim zwischen Kreuzfrankenthal und Mannheim-Sandhofen ist ein Falschfahrer unterwegs. Vorsicht in beiden Richtungen.

0: mögliches Ende des Ukraine-Krieges. Er glaube, dass sich die Angelegenheit dem Ende zuneige. Putin brachte dabei den seit langem mit ihm befreundeten Altkanzler Gerhard Schröder als Vermittler ins Spiel. Obwohl sich die USA um Vermittlung bemüht hätten, könne er sich von europäischer Seite den früheren SPD-Chef als Vermittler vorstellen, sagte Putin. Ein Jahr nach Eröffnung einer Tagesklinik für Frauen in Weimar haben dort mittlerweile 100 Patientinnen eine Therapie gemacht. Die 18 Plätze sind laut Klinik ausgebucht und es gibt Wartezeiten. Behandelt werden demnach Depressionen, Angstzustände oder ADHS. Auch die Therapeuten sind Frauen. Sie stellen sich mit dem Angebot auf geschlechtsspezifische Besonderheiten der Patientinnen ein. Die Tagesklinik für Frauen ist die einzige ihrer Art in Thüringen. Im Altenburger Schloss wird heute die Ausstellung Der fantastische Gerhard Altenburg eröffnet. Anlass ist der 100. Geburtstag des Künstlers in diesem Jahr. Gerhard Altenburg gilt als einer der wichtigsten Zeichner und Grafiker des 20. Jahrhunderts. Der Künstler wurde 1926 als Gerhard Ströch in Südthüringen geboren. Als Kind kam er nach Altenburg und machte seine neue Heimatstadt zum Künstlernamen. Zu Lebzeiten galt er als exzentrisch und wurde später fast vergessen. Nach dem tödlichen Hantavirus-Ausbruch an Bord eines Kreuzfahrtschiffs werden die Passagiere am Morgen auf der spanischen Insel Teneriffa erwartet. Unter strengen Hygienevorschriften sollen sie in ihre Herkunftsländer ausgeflogen werden. WHO-Generalsekretär Tedros erklärte erneut, das Risiko für die öffentliche Gesundheit bleibe gering. Das Hantavirus sei nicht mit Corona vergleichbar. Sport. Bayern München hat Wolfsburg einen Dämpfer im Kampf gegen den Abstieg aus der Fußball-Bundesliga verpasst. Sie bezwangen Wolfsburg am Abend mit 1:0. Die Handballer vom THSV Eisenach bleiben ihrer Rolle als auswärts schwache Mannschaft treu. Die Eisenacher verloren am Abend ihr Bundesliga-Gastspiel beim Tabellenachten MT Melsungen mit 34:37. Und die THC-Frauen sind im Rennen um die Bundesligameisterschaft ausgeschieden. Sie unterlagen Blomberg-Lippe mit 24:35. Das waren die Nachrichten. 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
1: Danke, Karin. Und wir schauen mal auf das Sonntagswetter. Heute zum Muttertag. Viel, viel Sonne. Ein paar Quellwolken sind zu sehen. Ja, die werden im Laufe des Tages dichter. Zum Nachmittag hin kann es einzelne Schauer geben. Die Höchstwerte heute 18 bis 23 Grad. Morgen am Montag bedeckt, regnerisch 10 bis 15 Grad. Und am Dienstag wechselhaft Sonne, Wolken, Regen, Schauer so im Mix. Im Thüringer Wald wird es etwas kühler werden. Dort sind sogar Schneeschauer möglich. Und die Höchstwerte maximal 13 Grad. Und hier sind die aktuellen Verkehrsmeldungen. A4 Richtung Dresden zwischen Gera und Gera-Leumnitz. Behinderung nach einem Wildunfall. A38 Richtung Göttingen zwischen Eisleben und Altstadt. Behinderung nach einem Unfall. Und Vorsicht, es liegen Fahrzeugteile auf der Fahrbahn. Meldungen über Blitze haben wir derzeit keine. Wenn aber Sie Blitzer, Staus, Behinderungen gesehen haben, einfach anrufen, kostenfrei im MDR Thüringen Verkehrszentrum. Die Nummer 0800 218 1600. Danke vorab und eine gute Fahrt wünscht Andreas Kalwitz.
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Heal the World. Einen schönen guten Morgen mit Michael Jackson. Und so kommt man doch ganz entspannt in den Tag, in den Sonntag. Und die Sonne, die macht sich derzeit auch schon so ein bisschen breit am Himmel. Und die strahlt heute ja nur für die Muttis. Denn heute ist ja Muttertag, aber heute ist auch Tag des freien Buches, dann Tag des Meeres, Tag des Golfs und Tag der Windmühle. Aber die Mamas, die sollen natürlich heute ordentlich gewürdigt werden. Das werden sie auch hier bei MDR Thüringen. Und wie sagte mal der österreichische Dichter Peter Rosecker: Meine Mutter hatte nichts als Liebe. Das Beste in mir, das habe ich von ihr.

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0: Das war mit einer ihrer großen Erfolge. Liza Stansfield bei MDR Thüringen am Sonntagmorgen. Einen schönen guten Morgen.
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2: Betet, das ist die Überschrift über den heutigen Sonntag. In meinem Leben gab es Zeiten, in denen ich mich mit dem Beten echt schwer getan habe. Das hatte unter anderem mit einem Satz aus der Bibel zu tun. Betet ohne Unterlass, lese ich da, also ununterbrochen, ständig. Mir hat dieser Satz lange Zeit Druck gemacht. Schließlich hatte und habe ich auch noch andere Sachen zu tun. Ununterbrochen beten, weltfremd, lebensfremd kam mir das vor. Ja, und selbst wenn ich versuchte, regelmäßig zu beten, meldete sich in mir bohrend die Frage, bete ich genug, genüge ich diesem Anspruch? Heute geht es mir damit zum Glück anders. Beten ist für mich keine religiöse Pflichtübung mehr. Beten heißt für mich, im Vertrauen darauf zu leben, dass Gott ununterbrochen mit mir in Verbindung ist, dass er mich ständig begleitet mit seiner Liebe, dass er mir nahe ist in allem, was mir widerfährt und dass ich deshalb auch ununterbrochen in Verbindung mit ihm bin. Mir dessen gewiss zu sein und mich immer wieder einmal daran zu erinnern, das ist Beten für mich. Manchmal mache ich mir das bewusst, halte inne. Das prägt dann auch die Zeiten, in denen ich mit meinen Gedanken und Gefühlen ganz woanders bin, nämlich bei dem, was ich gerade tue oder was mir gerade begegnet. Dass Sie sich verbunden fühlen können mit dem, was Ihr Leben trägt, wünscht Ihnen Frank Eibisch aus Zöllnitz von der Evangelisch-Methodistischen Kirche.
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1: Mit Anke Preller, guten Morgen. Amt Kreuzburg. In der Stadt im Wartburgkreis entscheiden die Wähler heute über den hauptamtlichen Bürgermeister. In der Stichwahl treten die Ortsteilbürgermeister von Mila und Kreuzburg an. Der Kandidat der unabhängigen Wählergemeinschaft, Toni Nicoll, hatte im ersten Wahlgang vor 2 Wochen mit 36,3% vorn gelegen. 27,2% stimmten für Ronny Schwanz von der CDU. Schönau-Hörsel. Die Planung für den Ausbau des Wanderwegenetzes in den Hörselbergen geht voran. Schon jetzt gäbe es für die 7 geplanten Wege Themen, Namen und Startpunkte, sagte Kreisplanerin Heidi Brandt. So geht es zum Beispiel um die Geologie der Hörselberge und um Flora und Fauna. Dornburg. Nach der erfolgreichen Premiere im vergangenen Jahr gibt es zum Muttertag wieder eine Kunstauktion. Dazu lädt laut Schlossverwalterin Fanny Rödenbeck erneut das Leipziger Buch- und Kunstantiquariat ins Alte Schloss ein. Versteigert werden ab 15 Uhr Gemälde, Zeichnungen und Grafiken. 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
2: Und wie sieht das Sonntagswetter aus? Zum Muttertag geht's mit Sonne in den Sonntag rein, aber im Laufe des Tages ziehen immer mehr Quellwolken auf. Richtung Nachmittag kann es einzelne Schauer geben, die Höchstwerte 18 bis 23 Grad. Morgen am Montag bedeckt und regnerisch, maximal noch 10 bis 15 Grad. Hier sind die aktuellen Verkehrsmeldungen. Vorsicht auf der A4, Frankfurt Richtung Dresden, zwischen Magdala und Bucha liegt ein totes Reh auf der linken Fahrspur. A4 Richtung Dresden, zwischen Gera und Gera-Leumnitz, Behinderung nach einem Wildunfall. A38 Richtung Göttingen, zwischen Eisleben und Altstadt, Behinderung nach einem Unfall. Und Vorsicht, es liegen Fahrzeugteile auf der Fahrbahn. Meldungen über Blitzer haben wir keine, wenn aber Sie Blitzer, Staus, Behinderungen gesehen haben, einfach anrufen, kostenfrei im MDR Thüringen Verkehrszentrum 0800 218 1600. Dankeschön und eine gute Fahrt wünscht Andreas Kalwitz, jetzt mit Matthew Weiler.
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0: of the Day. Paul McCartney und seine Wings. Am Sonntagmorgen. Und jetzt geht's um eine geniale Geschäftsidee. Und zwar, es geht um ein Ladengeschäft. Ich finde eine tolle Idee. In Mühlhausen gibt es nämlich einen Gesprächsladen, und zwar in der Linsenstraße. Der Laden ist wieder von Montag bis Freitag geöffnet. Die Gründerin, die Pfarrerin Katrin Skriwe, ist in dem Ruhestand und nun managt ihr Nachfolger das Angebot des evangelischen Kirchenkreises, und zwar Pfarrer Friedemann Büttner, bisher Seelsorger in Erfurt gewesen. Guten Morgen, Herr Büttner.
1: Guten Morgen.
0: Sind Sie denn schon umgezogen nach Mühlhausen?
1: Das ist ein gutes Stichwort. Umgezogen bin ich noch nicht. Meine Frau und ich ziehen Ende Juni um. Und so sitzen wir jetzt wirklich buchstäblich auf gepackten oder auf zu packenden Koffer.
0: Mhm. Wollen Sie den Gesprächsladen weiter öffnen wie bisher oder haben Sie schon was verändert?
1: Also meine Einstellung ist die, erstmal gar nichts groß zu verändern, sondern das erst übernehmen, was ich vorfinde. Und es ist eine ganze Menge. Eine Kleinigkeit habe ich verändert. Die Öffnungszeiten am Freitag, Nachmittag sind verlängert worden. Aber sonst ist fast alles beim Alten geblieben.
0: Also Sie öffnen den Laden von montags bis freitags von 10 bis 12, 13 bis 16 Uhr. Wie gefällt Ihnen denn Ihr neuer Arbeitsplatz als Ladenseelsorger?
1: Also ich habe eine tolle Location vorgefunden, einen Laden, der mit all dem ausgestattet ist, was man so braucht, um gute Gespräche führen zu können. Einen funktionierenden Kaffeeautomaten und einen freundlichen Raum und ein Umfeld an Läden. Und da habe ich schon erste Kontakte gegeben. Mhm. Wir haben uns vereinbart, hin und wieder mal mittags draußen auf der Straße zu sitzen, um Kaffee zu trinken. Eine völlig andere Situation, als ich sie bisher auch als Seelsorger hier in Erfurt kannte. Ich sitze im Gesprächsladen und warte und Menschen kommen für mich ganz unverhofft und präsentieren ihre Fragen. Und dann schauen wir gemeinsam, ja, was wir für Antworten finden, ob sich irgendwo eine Tür öffnen kann, was auch immer.
0: Also wer Hilfe sucht, der muss sich einfach nur anmelden.
1: Man kann ganz spontan kommen, man geht die Linsenstraße runter und dann sieht man draußen einen ja einladend aufgestellten kleinen Tisch mit zwei Stühlen. Und wer sich angesprochen fühlt, kann hineinkommen. Dann ist jederzeit ein Gespräch möglich, aber es gibt eben auch die Möglichkeit, sich vorher anzumelden und Termine zu vereinbaren, mitten in den Öffnungszeiten, aber auch davor und danach.
0: Der Gesprächsladen in der Innenstadt von Mühlhausen ist wieder montags bis freitags geöffnet. Pfarrer Friedemann Büttner ist für Sie da, wenn Sorgen drücken, Sie Rat suchen oder einfach nur mal plaudern wollen über Gott und die Welt. Herr Büttner, Ihnen einen schönen Sonntag und danke fürs Gespräch.
1: Dankeschön.
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0: Toto und Africa. Eigentlich wollten sie den Song gar nicht aufnehmen, aber dann wurde es ein großer Charity-Song und ein Riesenerfolg für Toto. Einen schönen Sonntagmorgen wünsche ich Ihnen mit MDR Thüringen und heute am Sonntag haben viele Zeit und ja, vielleicht auch mal so ein paar alte Briefe und Fotos der Eltern oder Großeltern durchgucken. Und falls Sie noch sowas haben, dann sollten Sie auf alle Fälle das aufheben und wenn mal wirklich richtig viel Zeit ist, in Ruhe durchgucken. Da kommen nämlich Geschichten zutage. Das hat auch Katrin Gottschling aus Bad Langensalza erlebt und viel über die Kriegserlebnisse ihres Vaters erfahren. MDR Thüringen-Reporterin Claudia Götz hat die 74-Jährige besucht.
1: Die grauen Kisten aus dem Keller haben es in sich. Neben Fotos, Ausweisen und 200 Feldpostbriefen liegt ein kleines, zerflattertes Tagebuch aus dem Jahre 1945. Karin Gottschlings Vater war zum Kriegsende 23 Jahre alt.
2: Das hat mich unheimlich neugierig gemacht, weil ich wissen wollte, wie hat mein Vater das erlebt. Da habe ich also ganz bewusst mal nachgeguckt.
1: Johannes ist als Soldat bis Smolensk gekommen, war auch heimatnah im Einsatz und dann im März 1945 noch einmal an der Front bei Prag. Ende April kommt er für 6 Wochen in amerikanische Gefangenschaft. Das alles hat er minutiös aufgeschrieben und davon muss die Nachwelt erfahren, sagt Tochter Karin.
2: Wir sagen heute ganz leichtfertig bei jeder Gelegenheit, das darf nie wieder passieren. Aber woher weiß ich, was nie wieder geschehen kann, wenn ich mir die junge Generation heute anguck, die kennen eigentlich Krieg in dem Sinne ja nur aus dem Fernsehen. Daher finde ich es wichtig, wenn authentische Unterlagen gefunden werden, dass man das auch irgendwo in die Öffentlichkeit bringt und sagt, hier, das ist nicht gelogen.
1: Wie so viele hat auch ihr Vater nie darüber gesprochen. Beim Lesen einiger Feldpostbriefe entdeckt sie immer wieder Neues über ihren Vater.
2: Die reichen bis Ende 42 an seine Mutter. Also er war wohl wirklich ein, wie man heute sagt, Mutterkind. Nachzügler in der Familie. Und es war eine so enge Bindung an die Mutter. Also das ist aus den Briefen unheimlich ersichtlich, wie liebevoll geschrieben wurde. Dass fast auf jeden Brief herausgeht, dann 3 Tage später einer zurückkommt.
1: Obwohl Karin Gottschling kein gutes Verhältnis zu ihrem Vater hatte, ist sie froh, ihm noch einmal auf diese Weise näher gekommen zu sein.
0: Ja, und wenn alle Feldpostbriefe entziffert sind, will Karin Gottschling sie ausstellen und auch in Schulen vorstellen.
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6.56 Uhr ist es. Es gibt eine Meldung für die Autofahrer. Vorsicht auf der A38 Richtung Leipzig zwischen Nordhausen und Heringen liegt ein toter Fuchs auf der Fahrbahn.

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2: Und damit ist es genau 7 Uhr. Ich wünsche Ihnen einen schönen Sonntag. Morgen kommen Sie ganz entspannt in den Tag. Den frischen Nachrichtenüberblick hat Karin Lukas.
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3: Russlands Staatschef Putin hat sich zu einem möglichen Ende des Ukraine-Kriegs geäußert. Nach der traditionellen Militärparade zum 9. Mai sagte er in Moskau, er denke, der Konflikt neige sich dem Ende zu.

0: Toni Moruna.
1: Die Tagesklinik für Frauen ist die einzige ihrer Art in ganz Thüringen. Depressionen, Angstzustände, ADHS, das Spektrum, das ist breit. Die behandelnden Therapeuten sind Frauen genauso wie die Patienten. Sie alle berichten von einer ganz besonderen Atmosphäre, von Feinfühligkeit und Solidarität. Die Tagesklinik sieht sich als ergänzendes Angebot zu all den Einrichtungen, die es schon gibt. Allerdings, so Oberärztin Sarah Heckel, müsste es viel mehr geschlechterspezifische Kliniken geben.
0: Im Altenburger Schloss wird heute die Ausstellung Der fantastische Gerhard Altenburg eröffnet. Anlass ist der 100. Geburtstag des Künstlers in diesem Jahr. Gerhard Altenburg gilt als einer der wichtigsten Zeichner und Grafiker des 20. Jahrhunderts. Der Künstler wurde 1926 als Gerhard Ströch in Südthüringen geboren. Als Kind kam er nach Altenburg und machte seine neue Heimatstadt zum Künstlernamen. Nach dem tödlichen Hantavirus-Ausbruch an Bord eines Kreuzfahrtschiffes werden die Passagiere am Morgen auf der spanischen Insel Teneriffa erwartet. Das Schiff ist bereits vor der Insel eingetroffen. Jetzt sollen unter massiven Sicherheitsvorkehrungen die etwa 100 Menschen vom Schiff gebracht werden. MDR-Thüringen-Reporterin Katrin Schierwagen.
2: Zunächst werden alle Passagiere und Besatzungsmitglieder an Bord auf Krankheitssymptome getestet. Erst dann werden sie an Land gebracht, in versiegelten und bewachten Fahrzeugen auf direktem Weg zum Flughafen. Dort warten dann schon Evakuierungsflugzeuge. Überwacht wird die Aktion von WHO-Chef Tedros. Er beruhigte die besorgten Menschen auf Teneriffa. Das Hantavirus sei nicht mit Corona vergleichbar. Das Risiko, sich anzustecken, sei gering.
0: Sport. Bayern München hat Wolfsburg einen Dämpfer im Kampf gegen den Abstieg aus der Fußball-Bundesliga verpasst. Sie bezwangen Wolfsburg am Abend mit 1:0. Die Handballer vom THSV Eisenach bleiben ihrer Rolle als auswärts schwacher Mannschaft treu. Die Eisenacher verloren am Abend ihr Bundesliga-Gastspiel beim Tabellenachten MT Melsungen mit 34:37. Das waren die Nachrichten. 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
3: Danke, Karin. Und das Sonntagswetter, ja, sonnig geht's erstmal in dem Tag, aber im Laufe des Tages werden die Quellwolken immer dichter. Am Nachmittag sind einzelne Schauer möglich, die Höchstwerte 18 bis 23 Grad. Morgen am Montag bedeckt und regnerisch, maximal 10 bis 15 Grad. Und hier sind die aktuellen Verkehrsmeldungen. A4 Richtung Dresden zwischen Gera und Gera-Leumnitz immer noch Behinderung nach einem Wildunfall. A38 Richtung Göttingen zwischen Eisleben und Altstadt Behinderung nach einem Unfall und Vorsicht, dort liegen Fahrzeugteile auf der Fahrbahn. A38, nochmal Richtung Leipzig, zwischen Nordhausen und Heringen. Vorsicht, dort liegt ein toter Fuchs auf der Fahrbahn. Meldungen über Blitzer haben wir keine. Wenn Sie Blitzer, Staus, Behinderungen gesehen haben, einfach anrufen, kostenfrei im MDR Thüringen Verkehrszentrum. Die Nummer 0800 218 1600. Danke vorab und eine gute Fahrt wünscht Andreas Kalwitz.
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0: auch ein schöner Klassiker. Peter Gabriel und Salisbury Hill. Am Sonntagmorgen, 7:12 ist es. Na, schon wach? Dann einen schönen Sonntagmorgen wünsche ich Ihnen. Und wenn Sie zu den Radfahrern gehören, die vielleicht auch noch im Keller so ein DDR-MIFA-Klappfahrrad rumstehen haben, dann sollten Sie das Ding heute mal flott machen. Denn heute heißt es in Erfurt, DDR-MIFA-Klappifahrer aller Länder vereinigt euch. Und zwar ab 10 Uhr auf dem Parkplatz des Thüringenparks in Erfurt. Da geht es auch um eine gute Sache, nämlich um einen Weltrekord für einen guten Zweck. Mindestens 508 MIFA-Klappfahrräder sind nötig, um den bestehenden Weltrekord zu knacken. Und wenn Sie sagen, na, ich habe so ein Klappfahrrad. Also zugelassen für den Rekordversuch sind übrigens ausschließlich 20 Zoll DDR-MIFA-Klappfahrräder, die vor 1990 gebaut wurden, einen Originalrahmen besitzen und ohne Gangschaltung sind. Und gesammelt werden Spenden und die gehen an die NCL-Stiftung, die sich für die Forschung und Hilfe bei Kinderdemenz einsetzt. Wie gesagt, um 10 geht's los auf dem Parkplatz des Thüringenparks in Erfurt und die Bilder vom Rekordversuch, die sehen Sie heute Abend im MDR Thüringen Journal.
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0: Inzwischen ein echter Klassiker. Thick and Evens und In the Year 2525. Ja, und heute ist der 10. Mai. Heute ist Muttertag. Und wenn wir mal an unsere Kindheit zurückdenken, dann zum Beispiel, ich habe da immer ganz liebevolle Gefühle, wenn ich an diesen Tag an meine Mutter denke. Es gibt ja wirklich auch ganz positive Gefühle. Eben heute zum Muttertag. Und MDR Thüringen-Reporterin Bettina Ehrlich hat sich für uns in Südthüringen auf den Weg gemacht und wollte mal herausfinden, welche Erinnerungen haben Sie eigentlich so an Ihre Mutter?
1: Wenn Sie an Ihre eigene Mama denken, wie war die so?
2: Ja, eigentlich, ich bin in der Nachkriegszeit groß geworden. Es war schwierig, aber sie war lieb im Großen und Ganzen, aber sehr, sehr streng. Sie hatte nämlich schon ein Kind verloren und hatte mächtig viel Angst, wenn ich unterwegs war. Und ich war sehr viel unterwegs.
3: Meine Mutter war ewig Erzieherin und das hat sie auch so gelebt. Und wir konnten uns auch immer, die war halt immer da. Wäre ich mir wieder emotional. Eine Liebe, sehr Liebe.
1: Was war denn das Besondere an Ihrer Mama?
4: Was war da besonders? Sie war immer mütterlich zu mir.
1: War immer eine Liebe?
4: Ja, also eigentlich schon.
5: Viel Verständnis. Meine Enkeltochter hat mich gerade letztens gefragt, ob ich da immer alles erzählen konnte. Und da habe ich alle Sorgen vom Geräteturnen, im Sport und solche Sachen alles erzählen können.
1: Auch vom ersten Freund oder von der ersten Zigarette?
5: Geraucht habe ich später, habe ich aber auch offen kommuniziert. Und meinen ersten Freund, den habe ich hier dabei.
0: Ja, das sind doch schöne Geschichten, ne? Finden Sie nicht auch? Schreiben Sie uns doch mal Ihre Geschichten, die Sie mit Ihrer Mutter verbinden. Einfach über unsere MDR Thüringen-App. Na dann, kommen Sie gut in den Sonntag.
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1: Mit Anke Preller, guten Morgen. Eisenach, der Nikolaigarten wird umgestaltet. Laut Stadtverwaltung soll das Längsschiff der Nikolaikirche einen barrierearmen Zugang zum Garten bekommen. Demnach soll der Weg in Richtung Nikolaitor neu gepflastert und eine kleine Mauer gebaut werden. Neben einer unterirdischen Zisterne, die Gießwasser für die Grünflächen sammeln soll, sind auch Fahrradständer geplant. Sonneberg. An der großen Kuppel der Sternwarte wird derzeit gebaut. In den kommenden 3 Monaten soll die Kuppeltechnik des Hauptgebäudes umfassend instand gesetzt werden. Das Verschlusssystem ermöglicht es, dass aus der 5 Meter großen Kuppel heraus wieder große Sternbilder beobachtet werden können. Steinbach. An die Entführung Martin Luthers auf die Wartburg erinnert heute ein Gottesdienst im Glasbachgrund im Wartburgkreis. Vor 505 Jahren hatte sein Landesherr den Reformator zu seinem Schutz auf die Burg bringen lassen. Nach dem Reichstag in Worms war Luther für vogelfrei erklärt worden. Jeder durfte ihn verfolgen, berauben oder töten. 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
2: Danke, Anke. So, wir schauen uns mal das Sonntagswetter an. Ja, sonnig mit einem, ich sag mal, Sonne-Wolken-Mix geht's rein in den Tag. Im Laufe des Tages werden die Wolken dann immer dichter. Richtung Nachmittag kann es vereinzelt Schauer geben. Die Höchstwerte heute 18 bis 23 Grad. Morgen am Montag bedeckt, regnerisch 10 bis 15 Grad und am Dienstag wechselhaft mit Sonne, Wolken, einzelnen Regenschauern. Und es wird deutlich kühler. Im Thüringer Wald kann es auch einzelne Schneeflöckchen geben. Die Höchstwerte maximal 13 Grad. Und hier sind die aktuellen Verkehrsmeldungen. A4 Richtung Dresden zwischen Gera und Gera-Leumnitz. Behinderung nach einem Wildunfall. A4 Richtung Frankfurt zwischen Magdala und Apolda. Behinderung durch einen defekten PKW. Dann A38 Richtung Göttingen zwischen Eisleben und Altstadt. Behinderung nach einem Unfall. Vorsicht, es liegen Fahrzeugteile auf der Fahrbahn. A38 Richtung Leipzig zwischen Nordhausen und Heringen. Dort Vorsicht, es liegt ein toter Fuchs auf der Fahrbahn. Meldungen über Blitzer haben wir keine. Wenn aber Sie Blitzer, Staus, Behinderungen gesehen haben, einfach anrufen, kostenfrei 0800 218 1600. Danke vorab und eine gute Fahrt wünscht Andreas Kalwitz jetzt mit dem Secret Service.
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Tom Petty war das. Am Sonntagmorgen kommen Sie ganz entspannt in den Tag und ich bin mir sicher, die Mamas, die Muttis, die bekommen ja heute ein wunderschönes, besonders leckeres Sonntagsfrühstück. Ja, und dann können sich die Mamas aussuchen, was heute gemacht wird. Und wie wäre es mit Tanzen gehen? Ja, heute zum Muttertag lädt nämlich der Verein Tanzraum Apolda, halt Tanzraum Altenburg, nicht Apolda, Altenburg, zu einem Tanznachmittag ein. Mama, lass uns tanzen, heißt das Motto und richtet sich besonders eben an die Mamas, an die Mütter, deren Kinder und Großmütter und so weiter. Ab 14 Uhr geht's los, bis 18 Uhr kann das Tanzbein geschwungen werden im Teehaus in Altenburg. Und mehr Veranstaltungstipps gibt's wie immer auf der MDR Thüringen App und wie das Muttertagswetter ausfällt, da rede ich gleich mit dem Wetterstudio. Hier kommt Kate Bosch.

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0: As Long As You Love Me. Das waren die Backstreet Boys.
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0: Da ist Ralf Valencia, ganz schnell zum Mikrofon. Schönen guten Morgen, Ralf.
3: Ja, schönen Morgen.
0: Heute Muttertag. Was können wir Schönes mit den Müttern heute draußen anstellen? Braucht man einen Regenschirm oder doch nicht?
3: Naja, im Laufe des Nachmittags kann es den ein oder anderen Schauer geben, aber eigentlich könnte man den Schirm noch zu Hause lassen und den Tag heute dann genießen. Er geht jetzt zwar mit ein paar Wolken los, das ist das eine, was wir haben, aber wenn diese Wolken weg sind, und das wird noch passieren, dann kann es im Laufe des Nachmittags so ein paar Quellwolken geben, ein paar einzelne, und das war es dann aber auch. Bei 18 bis 23 Grad kommen wir heute Nachmittag auf jeden Fall raus.
0: Gut, und morgen dann Montag und die Eisheiligen gehen los.
3: Genau, die Eisheiligen gehen los und wir bekommen auch das Wetter zu den Eisheiligen, denn im Laufe der Nacht schon, also in der kommenden Nacht, gibt es dann schon Regen, der zu uns hereinzieht, und morgen ist es dann wirklich grau und regnerisch, das Ganze nur noch bei 10 bis 15 Grad, und dieser Regen, der entsteht an einer Luftmassengrenze, die kältere Luft vom Norden und wärmere Luft vom Süden trennt. Und am Dienstag setzt sich dann diese kältere Luft von Norden her noch weiter durch. Und das bedeutet, im Thüringer Wald, in den ganz hohen Lagen, kann es dann morgen auch mal noch ein paar Schneeflocken geben. Ansonsten gibt es am Dienstag so wirklich typisches Schauerwetter mit Sonne, mit ein paar Wolken und auch mit ein paar Regenschauern dann in tieferen Lagen.
0: Und die Gärtner sollten natürlich dran denken, empfindliche Pflanzen reintun. In der Nacht kann es schon mal so, naja, 0 Grad werden, oder?
3: Nee, wir haben es ja in der Nacht damit zu tun, dass die Wolken durchaus recht dicht sind. Und deswegen bleiben wir bei 11 bis 8 Grad. Also Frost ist da kein Thema, aber wie gesagt, in den nächsten Nächten, wenn dann jetzt die Eisheiligen so im Laufe der Woche weitergehen, kann es dann mal, wenn es auflockert, durchaus auch nochmal in den Frostbereich gehen. Da muss man ein bisschen ein Auge drauf haben.
0: Okay, wie wird der Donnerstag? Da ist Männertag.
3: Ja, am Donnerstag, da werden wir dann auch wieder so ein bisschen wechselhaftes Wetter noch bekommen. Wir liegen ja dann immer noch in diesem Bereich, wo die kalte Luft bei uns ist, so 13 bis 17 Grad. Nachts sind wir auf jeden Fall bei den Werten einstellig, und auch am Donnerstag kann es den einen oder anderen Schauer geben, aber dazwischen gibt es auch recht viel Sonne. Das heißt, der Männertag fällt also nicht komplett ins Wasser.
0: Okay. Ralf Valencia war das aus unserem Wetterstudio. Ich danke dir. Tschüss, schönen Sonntag.
3: Jo, bis dann. Ciao.
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0: Burning Heart, das waren Survivor am Sonntagmorgen. Ich wünsche Ihnen einen schönen guten Morgen. 8 Uhr ist es. Wir starten in einen Muttertag und erstmal den frischen Nachrichtenüberblick. Den serviert Karin Lukas.
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2: Russland und die Ukraine werfen sich gegenseitig vor, gegen die derzeit geltende Waffenruhe zu verstoßen. Sowohl Kiew als auch Moskau meldeten Angriffe der Gegenseite. Kremlchef Putin äußerte sich nach der Militärparade zum Gedenken an das Ende des Zweiten Weltkriegs in Moskau über ein mögliches Ende des Ukraine-Kriegs. Er glaube, dass sich die Angelegenheit dem Ende zuneige. Putin brachte dabei den seit langem mit ihm befreundeten Altkanzler Gerhard Schröder als Vermittler ins Spiel. Obwohl sich die USA um Vermittlung bemüht hätten, könne er sich von europäischer Seite den früheren SPD-Chef als Vermittler vorstellen, sagte Putin. Mehr als 300 Schiedsmänner und Frauen vermitteln derzeit in Thüringen bei juristischen Streitigkeiten. Besonders bei Nachbarschaftskonflikten sei das Instrument der Schiedsstellen erfolgreich, heißt es von der Landesvereinigung Thüringen. MDR Thüringen-Reporterin Anke Preller, warum wendet man sich an eine Schiedsstelle, anstatt vor Gericht zu ziehen?
3: Die Vorteile liegen laut Landesverband der deutschen Schiedsmänner und Frauen auf der Hand. Einerseits fallen diese Verfahren mit durchschnittlich 50 bis 70 Euro deutlich günstiger aus als ein Gerichtsverfahren. Im Schnitt dauere eine

0: Kreuzfahrtschiffs werden die Passagiere am Morgen auf der spanischen Insel Teneriffa erwartet. Unter strengen Hygienevorschriften sollen sie zunächst an Land und dann mit Charterflugzeugen in ihre Herkunftsländer ausgeflogen werden. WHO-Generalsekretär Tedros erklärte erneut, das Risiko für die öffentliche Gesundheit bleibe gering. Das Hantavirus sei nicht mit Corona vergleichbar. Sport. Die Handballerinnen des Thüringer HC haben den Einzug ins Finale der deutschen Meisterschaft verpasst. Die Thüringerinnen verloren gestern bei Gastgeber HSG Blomberg-Lippe das dritte und entscheidende Halbfinalspiel deutlich mit 24:35. MDR Thüringen Sportreporter Jeremy Stiel, was war los?
1: Ja, man hatte das Gefühl, dass die Mannschaft von Herbert Müller wieder viel mit dem bis dahin so erfolgreichen 7-6, sprich Torhüterin rausnehmen, Angriff und Überzahl schaffen auf der Platte, Blomberg ausspielen wollte. Doch die HSG hat das super verteidigt und viele einfache, schnelle Kontertore erzielt. Und ja, Blomberg ist einfach auch die Top-Mannschaft der Bundesliga-Saison. Der Hauptrundenerste hat alles gezeigt, was es braucht und verdient am Ende mit 11 Toren Unterschied gewonnen.
0: Ja, und die Handballer vom THSV Eisenach bleiben ihrer Rolle als auswärts schwacher Mannschaft treu. Die Eisenacher verloren am Abend ihr Bundesliga-Gastspiel beim Tabellenachten MT Melsungen mit 34:37. Und Bayern München hat Wolfsburg einen Dämpfer im Kampf gegen den Abstieg aus der Fußball-Bundesliga verpasst. Die Bayern bezwangen Wolfsburg am Abend mit 1:0. Das waren die Nachrichten. 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
2: Danke, Karin. Und das Sonntagswetter? Auch zum Muttertag freundlich, ein freundlicher Sonne-Wolken-Mix. So geht's in den Tag. Im Laufe des Tages werden aber die Quellwolken dichter. Richtung Nachmittag kann es vielleicht mal ein paar Regentröpfchen geben. Die Höchstwerte 18 bis 23 Grad. Morgen am Montag bedeckt, regnerisch 10 bis 15 Grad. Und hier sind die aktuellen Verkehrsmeldungen. Immer noch Vorsicht, A4 Richtung Dresden, zwischen Gera und Gera-Leumnitz, Behinderung nach einem Wildunfall. A4 Richtung Frankfurt, zwischen Magdala und Apolda, Behinderung durch einen defekten PKW. Dann A38 Richtung Göttingen, zwischen Eisleben und Altstadt, Behinderung nach einem Unfall. Vorsicht, dort liegen Fahrzeugteile auf der Fahrbahn. Meldungen über Blitze haben wir keine, wenn aber Sie Blitzer, Staus, Behinderung gesehen haben, einfach anrufen, kostenfrei die 0800 218 1600. Danke vorab und eine gute Fahrt wünscht Andreas Kalwitz jetzt mit Billy Ocean.
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0: Das war Musik aus dem hohen Norden. Das waren Aha am Sonntagmorgen bei MDR Thüringen. Es ist kurz nach acht. Wir lassen jetzt mal die Woche Revue passieren.
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2: Ah, so eine richtig schöne Militärparade kann auch etwas Friedliches ausstrahlen. Der Wolodymyr hat auf Bitten von Donald per Dekret die Moskauer Parade genehmigt, damit sich der Wladimir von seiner verletzlichen, geradezu friedlichen Seite zeigen kann.
3: Kaum Panzer, kaum Flugzeuge, wenig neue Technik.
2: Fast alle Soldaten gingen zu Fuß, man setzt eben auch auf Nachhaltigkeit.
4: Modernes Equipment gibt so gut wie keines mehr. Es gibt Instandsetzung von altem Material aus Lagern.
2: Ganz anders das Bild im militaristischen Deutschland. Da kommt der beliebte Kriegstreiberminister Pistorius schon gar nicht mehr hinterher mit seiner Aufrüstung.
5: Weil wir gar nicht so schnell Unterkünfte bauen können und Kasernen ausbauen und Material beschaffen können.
2: Aber warum denn nicht? An der Bundesregierung liegt es jedenfalls nicht. Die löst geradezu Euphorie aus mit ihrem Tun.
6: Und wir rechnen mit Neuwahlen im nächsten Jahr.
2: Besonders die Alice kann ihr Glück kaum fassen. Sie meldet sich derzeit nur noch an hohen Feiertagen und sitzt sonst still im Wartezimmer des Kanzleramtes. Das befindet sich übrigens in der neutralen Schweiz. Und ist quasi das genaue Gegenteil von den Abschiebezentren, die die EU im Ausland plant.
6: Das, was hier betrieben wird, ist eine linke, linksextremistische, grüne Politik auf Kosten der arbeitenden Bevölkerung.
2: Und auf Kosten der Unternehmen. Wir müssen schon präzise bleiben. Und zwar der Unternehmen, die etwas übrig haben für ihre Mitarbeiter. Also 1000 Euro, um genau zu sein. Doch selbst die Parteifeinde des Kanzlers im Bundesrat wollten irgendetwas anderes.
7: Als das, was sich die Bundesregierung hierbei überlegt hatte.
2: Ja, hatte sie sich denn überhaupt etwas überlegt, dass heutzutage immer mit Unterstellungen gearbeitet werden muss? Das geht so nicht.
8: Es geht um die Frage, haben wir was erreicht in den letzten 12 Monaten? Und da fällt meine Antwort anders aus als in vielen Berichten und Kommentaren.
2: Die ja positiv waren, weil der Kanzler im CDU-Wirtschaftsrat zum Beispiel nicht aufgetreten ist wie der große Pascha, sondern höflich und zurückhaltend.
9: Meine Damen und Herren, wenn ich es unverändert so sagen darf, liebe Freundinnen und Freunde.
2: Keine unnötige Kumpelei, keine Jubelarien wie beim Volkskongress in China. Man kann sagen, die Stimmung in der Union ist ungefähr so wie bei den Bayern. Was war denn da los? Ganz einfach, die Bayern spielten Fehlpässe, Paris spielte Handball. Und am Ende jubelten eben andere, die Freiburger.
10: Der SC Freiburg ist im Europa-League-Finale!
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Also kommt man doch ganz relaxed in den Sonntag. Einen schönen Sonntag wünsche ich Ihnen, einen schönen Muttertag und jetzt einfach gute Musik von Graham Goldman. Und was hat er uns für Songs beschert? Beispielsweise mit seiner Band 10cc hat er uns zum Träumen gebracht.

0: auch für andere. Diesen hier zum Beispiel.
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0: für Herman's Hermes. Und für
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0: die Hollies, da hat er diesen Song geschrieben.

Stop für die Holly ist ebenfalls ein großer Erfolg. Grim Goldman hat halt ein Händchen für Melodien, die man nie vergisst. Heute feiert er seinen 80. Geburtstag. Wir sagen Happy Birthday. Und wenn Sie heute auch Geburtstag haben, dann herzlichen Glückwunsch von uns. Für alle zusammen, Threadlock Holiday.

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1: Mit Anke Preller, guten Morgen. Amt Kreuzburg. In der Stadt im Wartburgkreis entscheiden die Wähler heute über den hauptamtlichen Bürgermeister. In der Stichwahl treten die Ortsteilbürgermeister von Mila und Kreuzburg an. Der Kandidat der unabhängigen Wählergemeinschaft, Toni Nicoll, hatte im ersten Wahlgang vor 2 Wochen mit 36,3% vorn gelegen. 27,2% stimmten für Ronny Schwanz von der CDU. Schönau-Hörsel. Die Planung für den Ausbau des Wanderwegenetzes in den Hörselbergen geht voran. Schon jetzt gäbe es für die 7 geplanten Wege Themen, Namen und Startpunkte, sagte Kreisplanerin Heidi Brandt. So geht es zum Beispiel um die Geologie der Hörselberge und um Flora und Fauna. Dornburg. Nach der erfolgreichen Premiere im vergangenen Jahr gibt es zum Muttertag wieder eine Kunstauktion. Dazu lädt laut Schlossverwalterin Fanny Rödenbeck erneut das Leipziger Buch- und Kunstantiquariat ins Alte Schloss ein. Versteigert werden ab 15 Uhr Gemälde, Zeichnungen und Grafiken. 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
2: Und das Sonntagswetter. Mit einem freundlichen Mix aus Sonne und Wolken geht's rein in den Sonntag. Im Laufe des Tages werden dann die Wolken immer dichter. Richtung Nachmittag kann es eventuell ein paar Regentröpfchen geben. Die Höchstwerte 18 bis 23 Grad. Morgen am Montag bedeckt regnerisch 10 bis 15 Grad. Und am Dienstag wechselhaft mit Sonne, Wolken. Im Thüringer Wald kann es auch richtig kalt werden. Da kann auch ein bisschen Schnee mit dabei sein. Die Höchstwerte maximal 13 Grad. Und hier sind die aktuellen Verkehrsmeldungen. Immer noch Vorsicht, A38 Richtung Göttingen. Zwischen Eisleben und Altstadt Behinderungen nach einem Unfall. Ansonsten normale Verkehrslage. Meldungen über Blitzer haben wir auch keine. Wenn aber Sie Blitzer, Staus, Behinderungen gesehen haben, einfach anrufen, kostenfrei im MDR Thüringen Verkehrszentrum. 0800 218 1600. Danke vorab und eine gute Fahrt wünscht Andreas Kalwitz. Jetzt mit Phil Collins.
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0: T-Rex waren das am Sonntagmorgen mit Get It On. 20 Minuten vor 9 ist es. Und heute ist der zweite Sonntag im Mai und das heißt, heute ist Muttertag. Und bei allem, was unsere Mütter uns ja Gutes getan haben, die freuen sich ja immer über ein Geschenk. Aber ich weiß noch von meiner Mutter, das musste schon ein bisschen kreativ sein. Aber ich denke mal, sie haben sicherlich das Richtige besorgt. MDR-Thüringen-Reporter Oliver Gussow, der wollte auch so ein bisschen aus Eigennutz mal herausfinden, welche Geschenke gar nicht so gehen, Olli.
1: Mit einem Muttertagsgeschenk kann man doch eigentlich nicht viel falsch machen, oder? Gerade als Kind, da freuen sich Mütter doch fast immer.
2: Alles schön, was sie mir schenken, außer einen vollen Wäschekorb.
1: Ah, okay, beim vollen Wäschekorb hört die Freude also auf. Und auch der Klassiker, Gutschein fürs Zimmer aufräumen, kommt offenbar nicht immer gut an. Oder was halten Mütter davon?
2: Nicht viel, weil sie das sowieso machen müssen.
1: Ah ja. Und Achtung, Mütter sind clever. Solche Gutscheine können sogar auf lange Sicht nach hinten losgehen.
2: Würde ich mir aufheben, bis er 18 ist.
1: Also, liebe Kinder, lieber vorsichtig sein mit solchen Gutscheinen. Und auch Erwachsene sollten aufpassen bei den Muttertagsgeschenken. Kochbücher, Putzmittel oder ein Bügelbrett. Lieber nicht.
2: Da kann man drauf verzichten.
1: Dann vielleicht lieber etwas in Richtung Wellness. Anti-Faltencreme muss nicht unbedingt ein No-Go sein.
2: Ja, ab einem gewissen Alter schon notwendig, ne? Das ist in Ordnung.
1: Und die kann man noch gut verstecken, in einem großen Blumenstrauß zum Beispiel. Und Sonntag, Blumen, da ist die Tankstelle vielleicht genau der richtige Anlaufpunkt.
2: Das ist verschwendetes Geld. Die halten eh nicht ganz so lange. So Schnittblumen sind eh immer nicht so schön. Und von der Tankstelle finde ich immer ganz besonders billig.
1: Dieser Blumenstrauß soll es dann also nicht sein. Vielleicht eine Idee. Je weniger Geschenke, desto besser. Denn am Ende ist es doch ganz einfach.
3: Ich bin froh, wenn mein Kind da ist, wenn sie um mich rum ist. Ich brauche keine Blumen. Und ja.
1: Zeit zusammen. Das klingt nach einem schönen Muttertagsgeschenk.
0: Genau. Zusammen Sonntagsfrühstück und die frischen Brötchen gibt's dann an der Tanke. Und dann vielleicht gemeinsam auch noch die Kreise im Sand ziehen. In diesem Sinne, hier kommt Belinda Carlisle.
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Parser. Ein wunderschöner Klassiker von Simon & Garfunkel. Und ich habe gleich noch so einen Klassiker. Freuen Sie sich auf Moody Blues. Ja, und heute zum Muttertag, da haben uns viele, viele Hörer eine Nachricht geschickt via der MDR Thüringen App. Zum Beispiel Thilo Erler aus Meran hat uns auf eine schöne Veranstaltung in Ostthüringen heute zum Muttertag aufmerksam gemacht. Ein großes Hoffest auf der Straußenfarm Burkhardt in Harter bei Schmölln. 11 Uhr geht's los. Kinder können sich im Kinderland austoben. Da haben die Mamas da mal ein bisschen Ruhe. Ja, da gibt's eine Hüpfburg, Kinderschminken, Führung durch die Straußenfarm. Dort sind auch schon die ersten Küken der Saison geschlüpft. Und dazu gibt's viele, viele Stände mit Überraschungen zum Muttertag. Und für das leibliche Wohl ist dann auch gesorgt. Und der Eintritt zum Hoffest, der ist frei. Und mehr Veranstaltungstipps gibt's auf der MDR Thüringen App. Einen schönen Sonntagmorgen, jetzt mit Moody Blues Night in White Satin.

0: damit ist es genau 9 Uhr. Wir starten in den Vormittag. Unsere Nachrichtenredaktion Karin Lukas, die bringt uns wieder auf den neuesten Stand.
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2: Russlands Staatschef Putin hat sich zu einem möglichen Ende des Ukraine-Kriegs geäußert. Nach der traditionellen Militärparade zum 9. Mai sagte er in Moskau, er denke, der Konflikt neige sich dem Ende zu. MDR Thüringen-Reporter Björn Blaschke.
3: Kreml-Chef Wladimir Putin stellte sich einmal mehr als Mann dar, der grundsätzlich immer zu Gesprächen bereit ist. Zum Beispiel mit dem ukrainischen Präsidenten Volodymyr Zelensky. Allerdings in Moskau, was Zelensky mehrfach abgelehnt hatte. Putin selbst sagte, er sehe die Bemühungen der USA, Frieden zwischen der Ukraine und Russland zu schaffen. Aber er könne sich auch gut vorstellen, dass Altkanzler Gerhard Schröder zwischen beiden Seiten vermittelt. Der 82-jährige Sozialdemokrat steht seit Jahren unter anderem wegen seiner Freundschaft zu Putin in der Kritik.
2: Mehr als 300 Schiedsmänner und Frauen vermitteln derzeit in Thüringen bei juristischen Streitigkeiten. Besonders bei Nachbarschaftskonflikten sei das Instrument der Schiedsstellen erfolgreich, heißt es von der Landesvereinigung Thüringen. Mit durchschnittlich 50 bis 70 Euro fallen die Verfahren deutlich günstiger aus als ein Gerichtsverfahren und es dauert nach Verbandsangaben nicht länger als 4 Wochen. Im Altenburger Schloss wird heute die Ausstellung Der fantastische Gerhard Altenburg eröffnet. Anlass ist der 100. Geburtstag des Künstlers in diesem Jahr. Gerhard Altenburg gilt als einer der wichtigsten Zeichner und Grafiker des 20. Jahrhunderts. Der Künstler wurde 1926 als Gerhard Ströch in Südthüringen geboren. Als Kind kam er nach Altenburg und machte seine neue Heimatstadt zum Künstlernamen.

0: Sie alle berichten von einer ganz besonderen Atmosphäre, von Feinfühligkeit und Solidarität. Die Tagesklinik sieht sich als ergänzendes Angebot zu all den Einrichtungen, die es schon gibt. Allerdings, so Oberärztin Sarah Heckel, müsste es viel mehr geschlechterspezifische Kliniken geben.
1: Sport. Bayern München hat Wolfsburg einen Dämpfer im Kampf gegen den Abstieg aus der Fußball-Bundesliga verpasst. Die Bayern bezwangen Wolfsburg am Abend mit 1:0. Die Handballer vom THSV Eisenach bleiben ihrer Rolle als auswärts schwacher Mannschaft treu. Die Eisenacher verloren am Abend ihr Bundesliga-Gastspiel beim Tabellenachten MT Melsungen mit 34:37. Das waren die Nachrichten. 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
2: Danke, Karin. Und das Sonntagswetter. Wir starten mit einem freundlichen Mix aus Sonne und Wolken in den Sonntag, in den Muttertag. Im Laufe des Tages werden die Wolken dichter. Am Nachmittag kann es eventuell ein paar Regentröpfchen geben. Die Höchstwerte 18 bis 23 Grad. Morgen am Montag bedeckt, regnerisch, 10 maximal 15 Grad. Hier sind die aktuellen Verkehrsmeldungen. Derzeit normale Verkehrslage, weiterhin eine gute Fahrt. Meldungen über Blitze haben wir auch keine. Wenn aber Sie Blitzer, Staus, Behinderungen gesehen haben, einfach anrufen, kostenfrei, die 0800 218 1600. Danke vorab und eine gute Fahrt wünscht wie immer Andreas Kalwitz und das mit Joe Cocker.
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0: Das waren die Fab Four aus Schweden. Die Gruppe ABBA am Sonntagvormittag bei MDR Thüringen. Ich wünsche Ihnen einen schönen Start in den Tag und sicherlich sitzen Sie jetzt ganz gemütlich beim Sonntagsfrühstück. Heute ist ja Muttertag, ein ganz besonderes Sonntagsfrühstück ist das garantiert. Und wir haben schon viel Post bekommen von unseren Hörern zum Sonntag, zum Muttertag. Doris Hase aus Heilbad Heiligenstadt schreibt uns: Meine Mutter war immer mein Vorbild, streng, aber gütig. Sie hat die Familie zusammengehalten und war unsere Schaltstelle. Dann hat uns der Markus für die Damen, für die Mamas hier in der Redaktion viele, viele Herzchen geschickt und ein großes Herz für seine Mutter natürlich und einen schönen Spruch zum Muttertag, den will uns der Reinhard aus Köditz mitteilen. Da heißt es: Eine gute Mutter ist wie eine Sternschnuppe, sie kommt nur einmal im Leben und sobald sie weg ist, kommt sie nie wieder zurück. Und hier kommt Bruce Springsteen mit Isle on Fire. Schönen Sonntag.
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0: No Milk, Today Hermanns Hermits waren das um 9 Uhr und genau 18 Minuten.
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2: Betet, das ist die Überschrift über den heutigen Sonntag. In meinem Leben gab es Zeiten, in denen ich mich mit dem Beten echt schwer getan habe. Das hatte unter anderem mit einem Satz aus der Bibel zu tun. Betet ohne Unterlass, lese ich da, also ununterbrochen, ständig. Mir hat dieser Satz lange Zeit Druck gemacht. Schließlich hatte und habe ich auch noch andere Sachen zu tun. Ununterbrochen beten, weltfremd, lebensfremd kam mir das vor. Ja, und selbst wenn ich versuchte, regelmäßig zu beten, meldete sich in mir bohrend die Frage, bete ich genug, genüge ich diesem Anspruch? Heute geht es mir damit zum Glück anders. Beten ist für mich keine religiöse Pflichtübung mehr. Beten heißt für mich, im Vertrauen darauf zu leben, dass Gott ununterbrochen mit mir in Verbindung ist, dass er mich ständig begleitet mit seiner Liebe, dass er mir nahe ist in allem, was mir widerfährt und dass ich deshalb auch ununterbrochen in Verbindung mit ihm bin. Mir dessen gewiss zu sein und mich immer wieder einmal daran zu erinnern, das ist Beten für mich. Manchmal mache ich mir das bewusst, halte inne. Das prägt dann auch die Zeiten, in denen ich mit meinen Gedanken und Gefühlen ganz woanders bin, nämlich bei dem, was ich gerade tue oder was mir gerade begegnet. Dass Sie sich verbunden fühlen können mit dem, was Ihr Leben trägt, wünscht Ihnen Frank Eibisch aus Zöllnitz von der Evangelisch-Methodistischen Kirche.
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3: Mit Anke Preller, guten Morgen. Apolda, Europas beste Nachwuchsdesignerin, kommt aus den Niederlanden. Am Abend ist Natalia Anna Dabrowska mit dem Apolda European Design Award ausgezeichnet worden und hat ein Preisgeld von 12.000 Euro gewonnen. Der mit 8.000 Euro dotierte zweite Preis ging an Magdalena Seppova aus Prag. Eingereicht wurden 26 Kollektionen von Nachwuchsdesignern aus 15 Ländern. Sonneberg. An der großen Kuppel der Sternwarte wird derzeit gebaut. In den kommenden 3 Monaten soll die Kuppeltechnik des Hauptgebäudes umfassend instand gesetzt werden. Das Verschlusssystem ermöglicht es, dass aus der 5 Meter großen Kuppel heraus wieder große Sternbilder beobachtet werden können. Bad Berka. In der Stadt im Weimarer Land sind die Übernachtungszahlen zum zweiten Mal in Folge gestiegen. Das sagte Bürgermeister Michael Jahn beim Jahresempfang. Eine Entwicklung gegen den Trend vieler anderer Kurorte in Thüringen. Bad Berka strebt nun an, auch Kneipp-Kurort zu werden. 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
4: Danke, Anke. Und wir schauen auf das Sonntagswetter. Heute gibt es einen freundlichen Mix aus Sonne und Wolken im Laufe des Tages. Da werden aber die Quellwolken dichter. Zum Nachmittag hin kann es ein paar Regentröpfchen geben. Die Höchstwerte 18 bis 23 Grad. Morgen am Montag bedeckt, regnerisch. Die Eisheiligen fangen an. Die Höchstwerte morgen 10, maximal 15 Grad. Und hier sind die aktuellen Verkehrsmeldungen. A4 Richtung Frankfurt zwischen Stadtroda und Jena Zentrum steht ein defekter PKW auf der rechten Fahrspur. Ansonsten normale Verkehrslage. Ein Blitzer wurde gesehen, und zwar im Bad Klosterlausnitz in der Bahnhofstraße, dort stadtauswärts. Und wenn Sie noch mehr gesehen haben, Blitzer, Staus, Behinderungen, Gegenstände auf der Fahrbahn, einfach anrufen, kostenfrei im MDR Thüringen Verkehrszentrum 0800 218 1600. Danke vorab und eine gute Fahrt wünscht Andreas Kalwitz. Jetzt mit Bonnie M.
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0: Jolyn Vangelis und I Find My Way Home. Ich glaube, das haben letzte Nacht viele, viele gesungen. Ne? Schönen Sonntagvormittag wünsche ich Ihnen mit MDR Thüringen. Heute ist Muttertag und ich weiß, was viele denken. Naja, aber nächste Woche ist Männertag. Nicht? Und wie habe ich mal auf einer Karte gelesen zum Vatertag? Lieber Papa, lehn dich zurück, genieß ein kühles Bier und tu einfach mal so, als wärst du der Boss. Aber das ist leider Mama. Naja, die Mamas. Und denen wünschen wir heute einen wunderschönen Tag. Genießen Sie den Tag. Und wir haben uns mal umgehört und wollten wissen, was ist denn an Ihrer Mutter so besonders?
1: Besonderer an der Mutter, das ist eine gute Frage. Eigentlich alles. Sie war nett zu uns, sie war gut. Sie hat uns gut erzogen, würde ich mal sagen. Und hat aus wenig viel gemacht.
2: Ich hatte eine sehr gute Mutti. Die war immer für uns da, Enkelkinder behalten und... Wenn wir was gebraucht haben, waren wir auch bei der Mutti.
3: Also ich weiß nur sehr Gutes von meiner Mama. Wir waren 9 Kinder, also 9 Geschwister. Ich war die Kleinste, also ich habe alles mitgenommen, was man mitnehmen kann. Nee, unsere Mutti war wirklich gut. Ich meine, erst einmal die Kinder groß zu kriegen in der Zeit, ist ja schon Wahnsinn. Und sie hat alle sehr gut erzogen, alle groß gekriegt, alle Achtung von meiner Mama.
4: Also ich kann mich gut erinnern, dass wir viel... Also ich auf jeden Fall mit meiner Mutti gesungen habe, dass ich auf dem Küchentisch gesessen habe und habe zum Fenster rausgeguckt. Und da haben wir Gedichte aufgesagt und Lieder gesungen und das fand ich sehr, sehr schön, sehr angenehm.
5: Wenn ich an meine Mama denke, dann geht mir das Herz auf. Das ist eine ganz, ganz Liebe. Wirklich, ist eine ganz Liebe.
6: Ja, sie war streng, aber schon gerecht und fair und ich glaube, das ist das Wichtigste.
7: Sie hat uns ja alleine, meine Schwester und mich alleine, mehr oder weniger aufgezogen und das war sicher nicht ganz einfach.
8: Dass sie immer für mich da ist, egal in welcher Situation, auch wenn ich an manchen Tagen sehr anstrengend bin. Da kriege ich zwar Ärger, wenn ich Blödsinn gemacht habe, aber am Ende vertragen wir uns immer wieder.
0: Ja, die Mamas, nicht? Das waren doch schöne Geschichten. Teilen Sie uns einfach mal Ihre Geschichten und Erinnerungen mit, die Sie mit Ihrer Mutter verbinden. Und zwar über die MDR Thüringen App. Und allen Mamas einen schönen Sonntag.
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0: Superstar Ronan Keating bei MDR Thüringen am Sonntagvormittag. Es ist kurz vor 10 und die Christiane ist bei mir. Zum Muttertag hast du die Sonne mitgebracht.
1: Ja,
0: das ist
1: keine
0: wunderschön.
1: Blumen, aber Sonne.
0: Aber Sonne, das ist doch schön. Und die Mamas, die freuen sich heute auch. Die können nämlich dann noch einen wunderschönen Sonntagsspaziergang machen und werden hoffentlich verwöhnt. Du hast dich heute mit du hast schon mit Francis geschwatzt über die Mütter und zwar, was die so in Amerika tun, die
1: Schauspielmütter. Es gibt ja ganz viele berühmte Schauspielerinnen, die auch Mutter sind und trotzdem nebenbei noch diese Arbeit machen. Klar haben die oft Unterstützung, weil sie sich leisten können, so mit Kindermädchen und so, aber es ist ja trotzdem eine Entscheidung, weil die sind ja oft auch lange weg unterwegs und wenn die Kinder dann in die Schule
0: wenn
1: gehen,
0: wenn die auf Dreh sind und so weiter,
1: dann,
0: genau.
1: Ja, und darüber habe ich mit Frances gesprochen. Es gibt zum einen eine Schauspielerin, ich sage jetzt noch nicht wer, die jetzt zum dritten Mal Mutter geworden ist. Dann reden wir über Angelina Jolie, die ja sechsfache Mutter ist.
0: Eben,
1: die
0: ne?
1: soll frisch verliebt sein, da frage ich mal nach. Ne, ist ja auch schön. Hat offenbar
0: toll.
1: Ja.
0: Ist da Nummer 7 da irgendwie?
1: Nee, das nicht. Also darüber rede ich mit Frances. Und dann hast du mich ja vorhin gefragt, was an meiner Mutter toll ist, die ja leider nicht mehr lebt. Und da muss ich wirklich sagen, Andreas, es gibt eine Erinnerung, die ganz fantastisch ist, nämlich, dass meine Mutter so herrlich lachen konnte.
0: Also wenn
1: die hat schnell gelacht und hat sich wirklich amüsiert. Wir haben zum Beispiel auch immer die Faschingssitzungen zusammengeguckt bei uns zu Hause.
0: Ach,
1: das war ein schönes Ritual. Und wenn meine Mutter gelacht hat, dann musste man einfach mitlachen.
0: Das war ansteckend.
1: Ja, das war einfach herrlich. Und das vermisse ich auch so.
0: Ich hatte ja vorhin so die Umfrage noch gehabt, was machte ihre Mutter so besonders? Und da dachte ich so, meine Mutter, naja, das war schon, sie war sehr streng, muss ich dazu sagen.
1: Oh.
0: Ne? Ja, aber auch gerecht und so weiter. Und die hat mir immer einen Spruch gesagt, fand ich dann immer so witzig. Die hatte mehrere solche Sprüche drauf. Zum Beispiel, was kommst du immer mit solchen Ausreden um die Ecke? Junge, das musst du dir ein Leben lang merken.
1: Und hast du dir das gemerkt?
0: Dass den
1: du
0: Spruch habe ich mir
1: ja,
0: gemerkt.
1: Ja, hast du dir gemerkt, siehst du? Ja, sehr schön.
0: Genau, also mehr über die Welt der Mamas in Amerika dann gleich nach 10 mit Christiane Weber. Ich wünsche Ihnen noch einen schönen Sonntag, den Muttis, einen schönen Muttertag und sage Tschüss, bye bye, Ihr euer Andreas Kalwitz mit Stevie Wonder.

0: Es ist 10 Uhr. Ich wünsche Ihnen einen schönen Sonntagmorgen. Alles Wichtige jetzt bei uns mit Karin Lukas.
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2: Russland und die Ukraine werfen sich gegenseitig vor, gegen die derzeit geltende Waffenruhe zu verstoßen. Sowohl Kiew als auch Moskau meldeten Angriffe der Gegenseite. Kremlchef Putin äußerte sich nach der Militärparade zum 9. Mai über ein mögliches Ende des Ukraine-Kriegs. Er glaube, dass sich die Angelegenheit dem Ende zuneige. Putin brachte dabei den seit langem mit ihm befreundeten Altkanzler Gerhard Schröder als Vermittler ins Spiel. Obwohl sich die USA um Vermittlung bemüht hätten, könne er sich von europäischer Seite den früheren SPD-Chef als Vermittler vorstellen, sagte Putin. Mehr als 300 Schiedsmänner und Frauen vermitteln derzeit in Thüringen bei juristischen Streitigkeiten. Besonders bei Nachbarschaftskonflikten sei das Instrument der Schiedsstellen erfolgreich, heißt es von der Landesvereinigung Thüringen. Mit durchschnittlich 50 bis 70 Euro fallen die Verfahren deutlich günstiger aus als ein Gerichtsverfahren und es dauert nach Verbandsangaben nicht länger als 4 Wochen. Im Altenburger Schloss wird heute die Ausstellung Der fantastische Gerhard Altenburg eröffnet. Anlass ist der 100. Geburtstag des Künstlers in diesem Jahr. Gerhard Altenburg gilt als einer der wichtigsten Zeichner und Grafiker des 20. Jahrhunderts. Der Künstler wurde 1926 als Gerhard Ströch in Südthüringen geboren. Als Kind kam er nach Altenburg und machte seine neue Heimatstadt zum Künstlernamen. Zu Lebzeiten galt er als exzentrisch und wurde später fast vergessen. In Mühlhausen ist ein 4-jähriges Kind von einem Kampfhund ins Gesicht gebissen worden. Wie die Polizei mitteilte, passierte der Unfall gestern Mittag beim Spielen mit dem Hund der Familie. Nach Angaben der Polizei kam der Junge vor allem mit dem Schrecken davon. Nachdem seine Wunde behandelt wurde, konnte er das Krankenhaus wieder verlassen. Da es sich bei dem American Pitbull Mix um einen laut Polizei Wiederholungstäter handelt, musste der Halter sein Tier zumindest vorübergehend im Tierheim Mühlhausen unterbringen.

0: hatte am Morgen erneut erklärt, das Risiko für die öffentliche Gesundheit bleibe gering, das Hantavirus sei nicht mit Corona vergleichbar. Das waren die Nachrichten. 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
1: Karin, vielen Dank. Unser Sonntagswetter ist heute erstmal wolkig, aber auch mit viel Sonne. Später bekommen wir dann mehr Quellwolken. Am Nachmittag kann ein bisschen Regen mit dazukommen. Bei 18 bis 23 Grad ist es frühlingshaft warm. Morgen, der Montag, ist bedeckt und verregnet. 10 bis 15 Grad nur noch. Und am Dienstag ist es wechselhaft mit Sonne. Wir bekommen Wolken mit Regenschauern im Thüringer Wald, auch Schneeschauer nochmal, und es wird etwas kühler, also deutlich kühler auf jeden Fall als heute. 10 Uhr und gleich 4 Minuten. Hier sind die aktuellen Verkehrsmeldungen. A4 Richtung Frankfurt. Da ist die Autobahn zwischen Stadtroda und Jena Zentrum. Da ist die rechte Fahrspur der Autobahn durch ein defektes Auto gesperrt. Und geblitzt wird im Bad Klosterlausnitz in der Bahnhofstraße stadtauswärts. Melden Sie auch bitte Staus oder Blitzer kostenfrei im MDR Thüringen Verkehrszentrum. Die Nummer ist die 0800 218 16 00. Dankeschön. Ich bin Christiane Weber, wünsche Ihnen gute Fahrt und natürlich einen schönen Sonntagvormittag mit uns. Und gleich geht's bei uns um Peter Maffay, der mit seiner Band gerade auf Kreuzfahrt ist.
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0: eine Hommage an die wunderschönen Augen von Schauspielerin Bette Davis hier von Kim Carnes.
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0: Ja, jetzt kommen wir zu einem Musiker, der zwei musikalische Seiten in sich trägt. Also angefangen hat er mit Schlager, aber in Peter Maffay steckt auch viel Rock'n'Roll. Also schon allein seine Lederjacke zeigt ja auch den wilden Kerl, der in ihm steckt. Aktuell ist Peter Maffay mit seiner Band auf Kreuzfahrt und gibt an Bord 3 Konzerte und natürlich spielt er all seine Hits.
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0: Und Peter Maffay ist irgendwie im Mittelmeer unterwegs. Also es geht von Mallorca nach Gibraltar und dann auch wieder zurück. Und bevor Peter Maffay abgelegt ist, haben wir ihn in seinem Studio in Tutzing getroffen und über seine Pläne in diesem Jahr gesprochen. Und natürlich auch gefragt, wie er das sieht mit der Umweltbelastung bei solchen riesigen Schiffen.
1: Wenn wir auf irgendeinem Pott spielen würden, der mehr anrichtet als gut ist, dann würden wir das nicht machen. Ich bin kein Fachmann, aber ich habe mir zur Bedingung gemacht, nur auf Schiffen mitzufahren, die die Voraussetzungen erfüllen, die man an diesen Industriezweig zurechtstellt. Und ich vertraue ganz einfach darauf, dass die Leute, die uns diese Informationen gegeben haben, uns nicht in das Licht führen. Und insofern halte ich das für legitim, diese kleine Reise erneut zu machen und 2500 Fans von uns, die da Lust haben mitzureisen, zufriedenzustellen und mich mit denen zu treffen und auszutauschen.
0: Und welche Pläne Peter Maffay danach seiner Kreuzfahrt mit seinen Fans hat, darüber reden wir hier am Sonntagvormittag in einer guten Viertelstunde bei MDR Thüringen.

wenn er einen Song schreibt, dann wird es doch in der Regel ein Hit. Ed Sheeran mit Perfect hier am Sonntag bei MDR Thüringen. Und er hat sich gerade sein Markenzeichen, nämlich die roten Haare, abrasiert und hat gesagt, auch dass er das gemacht hat, steht irgendwie auch symbolisch für so einen Neuanfang. Also ich fand ja die roten Haare sehr schön. Ich vermisse die so ein kleines bisschen. REO Speedwagon jetzt mit Keep On Loving You.

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1: Und unser Wetter heute zum Muttertag ist eigentlich auch ganz schön. Ne? Wir haben zwar mit Wolken zu tun, aber die Sonne ist auch da. Erst später kommen dann Quellwolken und am Nachmittag auch ein paar Regenschauer. 18 bis 23 Grad. Die Temperaturen sind perfekt, um auch ein bisschen rauszugehen. Morgen sieht das schon langsam ganz anders aus. Da ist es nämlich bedeckt und verregnet bei 10 bis 15 Grad. Und am Dienstag, da wird es noch kühler. Wechselhaft mit Sonne, Wolken, Regenschauern und im Thüringer Wald sogar ein paar Schneeschauer. Und die Pollenfluginfos: herrscht eine geringe Belastung durch Birken- und Gräserpollen heute. 10 Uhr und 31 Minuten. Hier sind die aktuellen Verkehrsmeldungen. A4 Richtung Frankfurt zwischen Stadt Roda und Jena Zentrum. Stockender Verkehr durch ein defektes Auto. Und geblitzt wird in Bad Klosterlausnitz in der Bahnhofstraße statt auswärts. Das war's auch schon. Melden Sie auch bitte Staus oder Blitzer kostenfrei im MDR Thüringen Verkehrszentrum. Die Nummer ist die 0800 218 1600. Dankeschön und kommen Sie gut an.
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0: Sonntag und jetzt sind wir wieder bei Peter Maffay.
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0: Denn Peter Maffay ist ja gerade mit seiner Band auf Kreuzfahrt und bevor er losgefahren ist, haben wir in seinem Studio in Tutzing mit ihm über seine aktuellen Pläne gesprochen. Denn nach der Kreuzfahrt, da geht's für ihn gleich weiter. Am 15. und 16. Mai spielt er in Bad Segeberg die ersten Konzerte seiner diesjährigen Tour. Die nennt sich Love Places Show. Ja, alle Konzerte sind schon ausverkauft. Auf große Tour will er ja nicht mehr gehen. Aber wären sogenannte Residency Shows, also mehrere Konzerte an einem Ort, vielleicht doch für ihn ein Format?
2: Ich glaube nicht, nein. Ich glaube nicht. Ich bin ein Straßenbänger irgendwo immer noch. Ich bin gerne unterwegs und ich fahre gerne dorthin, wo Menschen sind. Wenn wir immer nur die Leute zu uns kommen lassen, dann entsteht da in meinem Kopf, vielleicht ist das unbegründet oder nicht hundertprozentig richtig, aber da entsteht so der Eindruck von Automatismus und von Abnutzung und da ist man nicht mehr so wach.
0: Aber den Straßenbänger, den würden wir ja gerne noch öfter sehen. Also können wir uns vielleicht im nächsten Jahr doch auf weitere Live-Auftritte freuen?
2: Wir haben eine kleine Tochter und die geht zur Schule. Da ist der Hebel ein bisschen umgelegt worden in unserem Lebensrhythmus. Und ich habe gesagt, ich will nicht mehr diese ausgedehnten 30, 40 Konzerte pro Jahr spielen. Das würde mir und Henrike, meiner Frau, der Kleinen, unserer Familie, auch Jahres, ist davon betroffen. Das würde uns Zeit nehmen von unserem privaten Miteinander. Und das wollen wir nicht, weil sonst verpassen wir die Entwicklung von der Kleinen. Aber die 10 Konzerte, die ich mir vorgenommen habe, pro Jahr zu spielen, die wird es geben, weil Musik ist einfach ein zu wichtiger, entscheidender Faktor in meinem Leben.
0: Na, 10 Konzerte, immerhin. Und wir sprechen gleich weiter mit Peter Maffay, wann es neue Musik gibt von ihm, wie aktuell die Arbeit in seiner Stiftung aussieht. Und dann hören wir auch neue Musik von ihm hier bei NDR Thüringen. Da singt er nämlich zusammen mit seiner Tochter Anouk. Und das ist sehr, sehr rührend.

0: Sonntagvormittag in Thüringen. Ich wünsche Ihnen einen schönen Sonntag und natürlich auch einen schönen Muttertag. Also nicht vergessen, sich heute bei der Mama zu melden. Ne? Jetzt kommen wir hier zu Peter Maffay wieder. Der ist ja zurzeit auf Kreuzfahrt mit seiner Band. Aber vorher hat er sich Zeit genommen, um mit uns zu reden. Wir lieben seine alten Hits, können wir immer wieder hören und genießen. Aber wir wollen natürlich auch wissen, wann wird es von ihm neue Musik geben?
1: Der Ansatz, neue Sachen zu machen und im Studio zu arbeiten, der ist da. Also wir arbeiten an neuen Geschichten. Wann genau das dann zu einer Veröffentlichung führt, das kann ich jetzt im Augenblick noch nicht sagen. Aber ich bin da eigentlich mehr als mehr im Studio als in den letzten Jahren. Ganz einfach, weil ich Bock drauf habe, ein paar neue Sachen zu machen. Und das führt ganz bestimmt zu einem Album. Aber wie gesagt, wann das dann irgendwie hörbar ist für unsere Fans und für die Leute, die sich für uns interessieren, das kann ich jetzt im Augenblick noch nicht sagen.
0: Ja, und um neue Musik zu schreiben, braucht man eben Zeit. Aber so viel Zeit hat Peter Maffay gar nicht, denn sehr viel Zeit widmet er seit Jahren seiner Stiftung für traumatisierte Kinder und Jugendliche. Welches Projekt plant er dort als nächstes?
1: Zum jetzigen Zeitpunkt bauen wir gerade unsere Begegnungsscheune aus. Begegnungen halte ich nach wie vor für eine wahnsinnig wichtige, für einen wahnsinnig wichtigen Aspekt. Und da wollen wir einfach so eine Drehscheibe aktivieren, die nicht nur gelegentlich benutzt wird, sondern ein bisschen regelmäßiger frequentiert wird mit einem bestimmten Programm. Da kann man Musik machen, da kann man Lesungen machen, da kann man Ausstellungen machen, da kann man auch einfach nur sitzen und ein Bierchen trinken und in die Landschaft Löcher gucken.
0: Ja, alles schöne Pläne, finde ich. Aber neben Gut Diedelhofen mit der Scheune gibt's in Bayern ja auch das Tabaluga-Haus. Weitere Einrichtungen der Stiftung befinden sich in Rumänien und auf Mallorca. Jedes Jahr werden über 1000 Kinder dort betreut. Und Peter Maffay war ja schon immer ein sehr nachdenklicher Künstler mit Haltung. Umwelt, Gesellschaft und Politik liegen ihm am Herzen.
1: Wir reisen mit Flugzeugen, mit Eisenbahnen, mit Autos. Wir benutzen diese Sachen täglich. Da muss sich dann jeder fragen, wie weit er jetzt damit geht. Aber sehr wohl ist das nach wie vor ein enormes Thema. Dann muss ich aber auch einen Schritt weiter gehen und sagen, wie weit verhält sich die Politik entsprechend. Wir haben ja im Augenblick offensichtlich viel anstrengendere Themen zu bewältigen, Krisengebiete, Kriegsaktivitäten, die zunehmen, Radikalisierung und so weiter. Und da tritt dieser ganze Aspekt Umwelt auch in der Politik maßgeblich in den Hintergrund. Ja. Ich glaube, da sind wir alle gefragt, gar keine Frage.
0: Und kommenden Sonntag, da wird Peter Maffays Freund Udo Lindenberg 80 Jahre alt und da hat es sich Peter Maffay nicht nehmen lassen, gemeinsam mit seiner 7-jährigen Tochter Anouk einen Song aufzunehmen und da hat er sich einen sehr schönen ausgesucht und zwar Wozu sind Kriege da? Und das hören wir jetzt hier bei NDR Thüringen am Sonntagvormittag. Peter Maffay zusammen mit Anouk. Wozu sind Kriege da?
2: 1. September 1939. Die deutsche Wehrmacht überfällt Polen. An diesem Tag beginnen Hitler und sein verbrecherisches Regime einen Krieg, der Millionen Menschen auf grausamste Art das Leben kosten wird. 6 Jahre voller Blut, Tränen, Tod und Leid.
3: Keiner will sterben, das ist doch klar. Wozu sind denn dann Kriege da? Herr Präsident, du bist doch einer von diesen Herren, du muss das doch wissen. Kannst du mir das mal erklären? Keine Mutter will ihre Kinder verlieren und keine Frau ihren Mann. Also warum müssen Soldaten losmarschieren, um Menschen zu ermorden?

0: Russland hat eine große Offensive gegen die Ukraine gestartet. Seit der folgenden Nacht rücken Truppen
1: Kämpfer
0: auf mehrere
1: Hamas
0: Land.
1: Die Absperrung auf israelischer Seite werden 1219 Menschen getötet.
2: Mit Sicherheit davon sprechen, dass Israel im Gazastreifen Kriegsverbrechen.

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0: 11 Uhr ist es. Schönen Sonntagvormittag. Alles Wichtige hat bei uns jetzt Karin Lukas für Sie.
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2: Russlands Staatschef Putin hat sich zu einem möglichen Ende des Ukraine-Kriegs geäußert. Nach der traditionellen Militärparade zum 9. Mai sagte er in Moskau, er denke, der Konflikt neige sich dem Ende zu. Es sei aber nach wie vor eine ernste Angelegenheit. Er sei zu direkten Gesprächen mit dem ukrainischen Präsidenten Selenskyj bereit, aber nur in Moskau, so Putin weiter. Inzwischen warfen Russland und die Ukraine sich gegenseitig vor, gegen die derzeit geltende Waffenruhe zu verstoßen. Beide Länder meldeten am Angriffe der Gegenseite. In Bad Berka ist ein 79-jähriger Radfahrer tödlich verunglückt. Wie die Polizei mitteilte, hatte sich der Mann gestern Vormittag bei einem Sturz von seinem E-Bike schwer am Kopf verletzt. Warum er stürzte und ob möglicherweise jemand an dem Unfall beteiligt war, ist laut Polizei noch nicht geklärt. Nach Angaben der Polizei trug er keinen Helm. Trotz des sofortigen Einsatzes von Ersthelfern erlag der 79-Jährige noch am Unfallort seinen Kopfverletzungen. Mehr als 300 Schiedsmänner und Schiedsfrauen vermitteln derzeit in Thüringen bei juristischen Streitigkeiten. Besonders bei Nachbarschaftskonflikten sei das Instrument der Schiedsstellen erfolgreich, heißt es von der Landesvereinigung Thüringen. Mit durchschnittlich 50 bis 70 Euro fallen die Verfahren deutlich günstiger aus als ein Gerichtsverfahren und es dauert nach Verbandsangaben nicht länger als 4 Wochen. In Mühlhausen ist ein 4-jähriges Kind von einem Kampfhund ins Gesicht gebissen worden. Wie die Polizei mitteilte, passierte der Unfall gestern Mittag beim Spielen mit dem Hund der Familie. Nach Angaben der Polizei kam der Junge vor allem mit dem Schrecken davon. Nachdem seine Wunde behandelt wurde, konnte er das Krankenhaus wieder verlassen. Da es sich bei dem American Pitbull Mix um einen laut Polizei Wiederholungstäter handelt, musste der Halter sein Tier zumindest vorübergehend im Tierheim Mühlhausen unterbringen. Nach dem tödlichen Hantavirus-Ausbruch an Bord wird das betroffene Kreuzfahrtschiff jetzt evakuiert. Der Einsatz unter Aufsicht des spanischen Gesundheitsministeriums vor dem Hafen von Teneriffa sei angelaufen, hieß es. Unter massiven Sicherheitsvorkehrungen werden die etwa 100 Menschen mit Booten geordnet nach den jeweiligen Nationen vom Schiff gebracht. Mit Charterflugzeugen sollen die allesamt als Risikokontakte eingestuften Passagiere noch heute in ihre Herkunftsländer ausgeflogen werden. WHO-Generalsekretär Tedros erklärte erneut, das Risiko für die öffentliche Gesundheit bleibe gering. Das Hantavirus sei nicht mit dem Corona vergleichbar. Das waren die Nachrichten. 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
0: Dankeschön, Karin. Kurzer Blick auf unser Sonntagswetter. Das ist zum Teil wolkig, aber die Sonne ist heute Vormittag doch auch noch ziemlich fleißig. Erst später bekommen wir Quellwolken und am Nachmittag ein paar Regenschauer bei 18 bis 23 Grad. Morgen, der Montag, ist bedeckt, verregnet und längst nicht mehr so mild. Die Temperaturen liegen zwischen 10 bis 15 Grad und es

0: Jena an der Kreuzung am Anger- und Lutherplatz nach einem Unfall gesperrt. Und geblitzt wird auf der A9 Richtung München zwischen Dreußig und Eisenberg und in Gera Langenberg in der Zeitzer Straße stadtauswärts. Haben Sie noch mehr gesehen, dann rufen Sie bitte an, wie immer, kostenfrei im NDR Thüringen Verkehrszentrum. Die Nummer ist die 0800 218 16 00. Dankeschön und kommen Sie gut an. Ich bin Christiane Weber und wir machen uns einen schönen Sonntagvormittag zusammen an diesem schönen Muttertag.
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wurde groß gefeiert in Paaren. Das ist ein Ortsteil von Zeulenroda-Triebis. Es gab eine große NDR-Party, kann man sagen, weil Paaren sich beim Frühlingserwachen vom MDR so gut geschlagen hat, wie dort gefeiert wurde. Das hören Sie gleich hier bei NDR Thüringen nach Tanita Tickerem. Oh.

0: Es war eine sehr schöne Party gestern Abend.
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0: Ja, und das P in Paaren steht offenbar für Party. Kann gar nicht anders sein, denn in dem kleinen Ortsteil von Zollenroder Triebes haben gestern wirklich viele Partyfans das große MDR Frühlingserwachen gefeiert. Mit dabei zum Beispiel Bernhard Brink, Olaf Berger oder T7. In Paaren standen also viele Stars auf der Bühne und mittendrin der Thüringen-Reporter Lukas Thiel.
2: Wir grüßen euch mit einem dreifachen Paaren!
3: Hello!
2: Paaren!
3: Hello!
2: Paaren!
3: Hello!
4: Was stark nach Karneval klingt, war auch gestern beim MDR Frühlingserwachen der Partyspruch der Paarener. Schon bei den Proben am Nachmittag waren einige hundert Menschen vor der Bühne und lauschten den Stars um Fantasy, Marquez, Pietro Basil und Co. Als die MDR-Moderatoren Christine Stark und Peter Imhoff die Show 20.15 Uhr eröffneten, platzte der Festplatz dann beinahe aus allen Nähten. Mehr als 1400 Menschen haben in Paaren den Frühling gefeiert. Eigentlich leben in Paaren gerade mal 300 Einwohner. Gestern waren sie alle da und haben das Projekt gefeiert, wofür sie in der Aktionswoche hart gearbeitet haben und am Ende die Show gewonnen haben. Einen ganzen Aktivplatz mit Grillhütte, Bolzplatz und Co. haben die Paarener in nur 5 Tagen aus dem Boden gestampft. Bürgermeisterin Heike Bergmann ist stolz.
5: Also der Abend heute ist wirklich fantastisch. Ich bin stolz auf alle, die da sind, aber noch viel stolzer bin ich auf das, was hier in den letzten Tagen, muss man ja sagen, entstanden ist.
4: Ohne die vielen freiwilligen Helfer wäre das Projekt und die Party gar nicht möglich gewesen. Gestern gab es die Belohnung, glückliche Augen und stolze Gesichter. Paaren ist happy.
6: Es ist das Sahnehäubchen auf den Gewinn, den wir gekriegt haben. Ein Gewinn der Herzen bei einem Bombenwetter, also super Stimmung. Bombenpublikum, es ist einfach nur geil.
4: An das Frühlingserwachen 2026 werden sich die Paarener wohl noch lange erinnern. Aber das P in Paaren steht halt nun mal für Party. Und bald steht ganz sicher die nächste an.
0: Ja, eine schöne Idee für den nächsten gemeinsamen Partyabend. Und wenn Sie die Sendung gestern Abend verpasst haben sollten im Fernsehen, macht überhaupt nichts. Sie können sich das alles nochmal anschauen in der ARD Mediathek.

Sun hier am Sonntagvormittag. Und Sie haben sich vermutlich schon bei Ihrer Mutter gemeldet oder haben vor, sie heute zu besuchen. Und auf jeden Fall, die Corinna hat uns geschrieben aus Suhl, dass sie natürlich alle Mütter in Thüringen grüßt, aber sie findet, dass man nicht nur an Muttertag an die Mama denken sollte, sondern an jeden Tag. Und da hat die Corinna natürlich absolut recht. Und die Biggie aus Buttstedt hat sich auch über die MDR Thüringen App gemeldet und sie gibt uns einen kleinen Tipp, denn in der Michaeliskirche in Buttstedt findet heute um 17 Uhr ein Muttertagskonzert statt. Es spielt die Gruppe Lott. Das sind drei Musiker, zwei dabei offenbar miteinander verwandt, denn Christian und Martin Lott heißen die und dann ist noch Sven Lisa mit dabei. Es werden Evergreens gespielt und Klassiker aus Rock und Pop sowie Eigenkompositionen. Also heute Abend in der Michaeliskirche in Buttstedt und der Eintritt kostet 18 Euro. Dankeschön, BG, für

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2: Das sieht gar nicht so schlecht aus. Vor allen Dingen heute Vormittag ist unser Wetter zum Sonntag heute sehr schön. Wir haben es zwar mit Wolken zu tun, aber es ist auch viel Sonne dabei. Erst später bekommen wir dann Quellwolken und am Nachmittag ein paar Regenschauer. Bei 18 bis 23 Grad sind die Temperaturen auch perfekt. Morgen ändert sich das alles. Da ist es bedeckt und verregnet 10 bis 15 Grad nur noch. Am Dienstag wird es noch kühler. Insgesamt ist es da wechselhaft mit Sonne, Wolken und Regenschauern und im Thüringer Wald sogar noch mal mit ein paar Schneeschauern. Also das Wort Schnee im Mai finde ich irgendwie, wo ist der Fehler? 11 Uhr und 33 Minuten jetzt. Hier sind die aktuellen Verkehrsmeldungen. A71 Richtung Schweinfurt in der Auffahrt Erfurt-Mittelhausen. Dort liegt ein totes Reh auf der Fahrbahn. A73 Richtung Bamberg zwischen Zapfendorf und Breitengüßbach-Nord. 4 Kilometer Stau nach einem Unfall. Dort brauchen Sie 20 Minuten länger. Und die B88 ist in Jena an der Kreuzung am Anger- und Lutherplatz nach einem Unfall gesperrt. Geblitzt wird auf der A9 Richtung München zwischen Dreußig und Eisenberg in Gera Langenberg in der Zeitzer Straße stadtauswärts. Und dann haben wir noch einen Blitzer in Waltershausen in der Eisenacher Landstraße stadtauswärts. Melden Sie auch bitte Staus oder Blitzer kostenfrei im MDR Thüringen Verkehrszentrum 0800 218 16 00. Das ist unsere kostenfreie Nummer.
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doch klar. Es ist nicht einfach, Politik zu machen, vor allen Dingen zu diesen Zeiten wirklich, wo eine Krise auf die andere folgt, beziehungsweise mehrere gleich parallel nebeneinander herlaufen. 83% der Deutschen sind unzufrieden mit dem Kanzler, hat eine aktuelle Umfrage ergeben. Und damit ist vermutlich Friedrich Merz auch sehr, sehr unzufrieden. Er wäre so gerne beliebter, ist doch klar. Beliebt ist auf jeden Fall der MDR Thüringen Wochenrückblick von Thomas Becker. Den hören Sie gleich nach den Rolling Stones.

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1: Ah, so eine richtig schöne Militärparade kann auch etwas Friedliches ausstrahlen. Der Wolodymyr hat auf Bitten von Donald per Dekret die Moskauer Parade genehmigt, damit sich der Wladimir von seiner verletzlichen, geradezu friedlichen Seite zeigen kann.
2: Kaum Panzer, kaum Flugzeuge, wenig neue Technik.
1: Fast alle Soldaten gingen zu Fuß, man setzt eben auch auf Nachhaltigkeit.
3: Modernes Equipment gibt so gut wie keines mehr. Es gibt Instandsetzung von altem Material aus Lagern.
1: Ganz anders das Bild im militaristischen Deutschland. Da kommt der beliebte Kriegstreiberminister Pistorius schon gar nicht mehr hinterher mit seiner Aufrüstung.
4: Weil wir gar nicht so schnell Unterkünfte bauen können und Kasernen ausbauen und Material beschaffen können.
1: Aber warum denn nicht? An der Bundesregierung liegt es jedenfalls nicht. Die löst geradezu Euphorie aus mit ihrem Tun.
5: Und wir rechnen mit Neuwahlen im nächsten Jahr.
1: Besonders die Alice kann ihr Glück kaum fassen. Sie meldet sich derzeit nur noch an hohen Feiertagen und sitzt sonst still im Wartezimmer des Kanzleramtes. Das befindet sich übrigens in der neutralen Schweiz und ist quasi das genaue Gegenteil von den Abschiebezentren, die die EU im Ausland plant.
5: Das, was hier betrieben wird, ist eine linke, linksextremistische, grüne Politik auf Kosten der arbeitenden Bevölkerung.
1: Und auf Kosten der Unternehmen. Wir müssen schon präzise bleiben. Und zwar der Unternehmen, die etwas übrig haben für ihre Mitarbeiter. Also 1000 Euro, um genau zu sein. Doch selbst die Parteifeinde des Kanzlers im Bundesrat wollten irgendetwas anderes.
6: Als das, was sich die Bundesregierung hierbei überlegt hatte.
1: Ja, hatte sie sich denn überhaupt etwas überlegt, dass heutzutage immer mit Unterstellungen gearbeitet werden muss? Das geht so nicht.
7: Es geht um die Frage, haben wir was erreicht in den letzten 12 Monaten? Und da fällt meine Antwort anders aus als in vielen Berichten und Kommentaren.
1: Die ja positiv waren, weil der Kanzler im CDU-Wirtschaftsrat zum Beispiel nicht aufgetreten ist wie der große Pascha, sondern höflich und zurückhaltend.
8: Meine Damen und Herren, und wenn ich es unverändert so sagen darf, liebe Freundinnen und Freunde.
1: Keine unnötige Kumpelei, keine Jubelarien wie beim Volkskongress in China. Man kann sagen, die Stimmung in der Union ist ungefähr so wie bei den Bayern. Was war denn da los? Ganz einfach. Die Bayern spielten Fehlpässe, Paris spielte Handball. Und am Ende jubelten eben andere, die Freiburger.
9: Der SC Freiburg ist im Europa League-Finale!
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Also ich habe Tom Jones zweimal live erlebt. Einmal, das ist schon eine längere Zeit her. Dann mal in Halle auf der Peißnitzinsel, ist auch schon ein paar Jahre her. Aber die Energie dieses Mannes, also die möchte ich gerne haben, wenn ich mal so alt bin wie Tom Jones. Und die Stimme sitzt wirklich auch perfekt, wenn er live singt. Ist auch bei Klaus Lage so. Monopoly hier bei

0: 12 Uhr ist es am Sonntagmittag und Karin Lukas bringt uns jetzt auf den aktuellen Stand.
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2: Die Bundesregierung reagiert mit Skepsis auf die Äußerungen von Kreml-Chef Putin zu einem möglichen Ende des Ukraine-Kriegs. Aus Regierungskreisen in Berlin hieß es, man habe die Äußerungen zur Kenntnis genommen. Sie reihten sich ein in eine Serie von Scheinangeboten. Ein erster Test der Glaubwürdigkeit wäre es, wenn Russland die Waffenruhe verlängert. Der Kreml-Chef hatte gestern auf einer Pressekonferenz erklärt, dass sich der Krieg dem Ende zuneige. Mehr dazu von MDR Thüringen. Reporter Björn Blaschke aus Moskau.
3: Kreml-Chef Wladimir Putin stellte sich einmal mehr als Mann dar, der grundsätzlich immer zu Gesprächen bereit ist. Zum Beispiel mit dem ukrainischen Präsidenten Volodymyr Zelensky. Allerdings in Moskau, was Zelensky mehrfach abgelehnt hatte. Putin selbst sagte, er sehe die Bemühungen der USA, Frieden zwischen der Ukraine und Russland zu schaffen, aber er könne sich auch gut vorstellen, dass Altkanzler Gerhard Schröder zwischen beiden Seiten vermittelt. Der 82-jährige Sozialdemokrat steht seit Jahren unter anderem wegen seiner Freundschaft zu Putin in der Kritik.
2: In Weimar haben ein Jahr nach Eröffnung der Tagesklinik für Frauen schon über 100 Frauen eine Therapie gemacht. Die 18 Plätze sind ausgebucht und es gibt Wartelisten. Was die Klinik so besonders macht, dazu MDR Thüringen-Reporterin Conny Morona.
4: Die Tagesklinik für Frauen ist die einzige ihrer Art in ganz Thüringen. Depressionen, Angstzustände, ADHS, das Spektrum, das ist breit. Die behandelnden Therapeuten sind Frauen, genauso wie die Patienten. Sie alle berichten von einer ganz besonderen Atmosphäre, von Feinfühligkeit und Solidarität. Die Tagesklinik sieht sich als ergänzendes Angebot zu all den Einrichtungen, die es schon gibt. Allerdings, so Oberärztin Sarah Heckel, müsste es viel mehr geschlechterspezifische Kliniken geben. Denn Männer und Frauen sind nun mal nicht gleich, erst recht nicht in der Medizin.
2: In Bad Berka ist ein 79-jähriger Radfahrer tödlich verunglückt. Wie die Polizei mitteilte, hatte sich der Mann gestern Vormittag bei einem Sturz von seinem E-Bike schwer am Kopf verletzt. Warum er stürzte und ob möglicherweise jemand an dem Unfall beteiligt war, ist laut Polizei noch nicht geklärt. Nach Angaben der Polizei trug er keinen Helm. Trotz des sofortigen Einsatzes von Ersthelfern erlag der 79-Jährige noch am Unfallort seinen Kopfverletzungen. Mehr als 300 Schiedsmänner und Frauen vermitteln derzeit in Thüringen bei juristischen Streitigkeiten. Besonders bei Nachbarschaftskonflikten sei das Instrument der Schiedsstellen erfolgreich, heißt es von der Landesvereinigung Thüringen. MDR Thüringen-Reporterin Anke Preller, warum wendet sich jemand an eine Schiedsstelle, anstatt vor Gericht zu ziehen?
5: Die Vorteile liegen laut Landesverband der deutschen Schiedsmänner und Frauen auf der Hand. Einerseits fallen diese Verfahren mit durchschnittlich 50 bis 70 Euro deutlich günstiger aus als ein Gerichtsverfahren. Im Schnitt dauere eine Schlichtung auch nicht mehr als 4 Wochen. Und außerdem würden diese Verfahren, anders als bei öffentlichen Gerichtsverhandlungen, nur im kleinen Kreis zwischen den Beteiligten und der Schiedsperson abgehalten. Tatsächlich geht es sehr oft um Nachbarschaftskonflikte und wenn man auf längere Zeit weiterhin friedlich miteinander und nebeneinander leben will, dann sei das Instrument der Schiedsstelle äußerst erfolgreich und sinnvoll.
2: In Mühlhausen ist ein 4-jähriges Kind von einem

0: Ausstellung eröffnet. Gerhard Altenburg gilt als einer der wichtigsten Zeichner und Grafiker des 20. Jahrhunderts. MDR-Thüringen-Reporterin Katrin Welzel.
1: Die Sonderausstellung im Prinzenpalais des Residenzschlosses zeigt einen Querschnitt aus dem Schaffen des Grafikers, Raumgestalters und Dichters. Der Titel »Der fantastische Gerhard Altenburg« weist dabei schon auf die Motive hin. Fantastische Bildwelten, mal feinlinige Landschaften, mal skurrile Monster. Fünf Räume führen thematisch durch die Welt des Künstlers, der sich intensiv mit der klassischen Moderne auseinandersetzte. Der Künstler wurde im November 1926 als Gerhard Ströch in Südthüringen geboren. Als Kind kam er nach Altenburg und machte seine neue Heimat zum Künstlernamen, nur mit OU. Zu Lebzeiten galt er als exzentrisch, distanziert und wurde später fast vergessen. Die Jubiläumsausstellung ist bis Mitte August zu sehen.
0: Der Deutsche Gewerkschaftsbund hält alle 4 Jahre einen Bundeskongress ab. Jetzt ist es wieder soweit. Bis Mittwoch werden etwa 400 Delegierte die Positionen und Leitlinien des DGB abstecken. Auch vor dem Hintergrund der Sozialreformen, die die Bundesregierung plant. Aus der MDR Thüringen Nachrichtenredaktion Jana Schwarzer.
2: Die Gewerkschaften haben schon Widerstand gegen mögliche Einschnitte bei Rente, Gesundheitsversorgung oder Sozialleistungen angekündigt. Der DGB spricht dabei für rund 5,4 Millionen Mitglieder, die in 8 Einzelgewerkschaften wie Verdi oder der IG Metall organisiert sind. Alle Branchen sind damit abgedeckt. Der DGB ist also eine Macht in Deutschland. Dementsprechend geben sich die Spitzenpolitiker bei dem Gewerkschaftskongress die Klinke in die Hand. Kanzler Merz, Finanzminister Klingbeil und Arbeitsministerin Baas werden Reden halten.
0: Nach dem tödlichen Hunter-Virus-Ausbruch an Bord wird das betroffene Kreuzfahrtschiff jetzt evakuiert. Der Einsatz unter der Aufsicht des spanischen Gesundheitsministeriums vor dem Hafen von Teneriffa sei angelaufen, hieß es. Unter massiven Sicherheitsvorkehrungen werden die etwa 100 Menschen mit Booten, geordnet nach den jeweiligen Nationen, vom Schiff gebracht. Mit Charterflugzeugen sollen die allesamt als Risikokontakte eingestuften Passagiere noch heute in ihre Herkunftsländer ausgeflogen werden. WHO-Generalsekretär Tedros erklärte erneut, das Risiko für die öffentliche Gesundheit bleibe gering. Das Hunter-Virus sei nicht mit Corona vergleichbar. Das waren die Nachrichten. 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
3: Dankeschön, Karin. Kurzer Blick hier auf unser Sonntagswetter. Es ist wolkig mit Sonne. Später bekommen wir noch mehr Wolken und am Nachmittag bedeutet das auch ein paar Regenschauer. Die Temperaturen sind sehr frühlingshaft, 18 bis 23 Grad. Ändert sich morgen, da wird es nämlich bedeckt sein und verregnet, nur noch 10 bis höchstens 15 Grad. Und der Dienstag ist dann noch kühler, wechselhaft mit Sonne, Wolken, Regenschauern und im Thüringer Wald, Achtung, sogar nochmal mit Schneeschauern, 12 Uhr und 7 Minuten. Hier sind die aktuellen Verkehrsmeldungen. A71 Richtung Schweinfurt in der Auffahrt Erfurt-Mittelhausen. Dort liegt ein totes Reh auf der Fahrbahn. Und die B88 ist in Jena an der Kreuzung am Anger- und Lutherplatz nach einem Unfall gesperrt. Und geblitzt wird auf der A9 Richtung München zwischen Dreußig und Eisenberg. Und in Gera in der Zeitzer Straße stadtauswärts und dann noch in Nordhausen in der Freier vom Steinstraße stadtauswärts und im Waltershausen in der Eisenacher Landstraße stadtauswärts. Melden Sie auch bitte Staus oder Blitzer kostenfrei im MDR Thüringen Verkehrszentrum. Die Nummer ist die 0800 218 16 00. Dankeschön und kommen Sie gut an. Ich bin Christiane Weber und wenn Sie Lust auf Kino haben, es läuft ein sehr schöner Film zurzeit bei uns in den Kinos. Der heißt Der verlorene Mann und gleich reden wir ganz kurz darüber.
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0: gute Stimme, Anastasia. Sick and Tired.
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0: Ja, vielleicht haben Sie ja Lust aufs Kino, zumindest in den nächsten Tagen soll das Wetter ja wirklich so schlecht werden, dass man wirklich abends ganz entspannt ins Kino gehen kann. Und es lohnt sich. Der verlorene Mann heißt ein deutscher Film, der seit dieser Woche in den Kinos läuft. Es geht um das schwere Thema Demenz. Und ich könnte mir jetzt vorstellen, dass Sie vielleicht denken, oh, dafür gehe ich doch nicht ins Kino. Das wäre aber ein Fehler, denn es wird auch wirklich lustig und komisch in diesem Film auf eine sehr charmante und berührende Art. Das liegt wirklich vor allem an den Schauspielern. Harald Krasnitzer ist mit dabei, August Zirner und Dagmar Manzel. Und Dagmar Manzel spielt eine Lehrerin, Hanne. Sie ist verheiratet mit dem pensionierten Pfarrer Bernd. Seit Jahrzehnten ist sie getrennt von Kurt, ihrem Ex-Mann. Aber Kurt hat eben Demenz.
2: Hallo, ist alles in Ordnung?
3: Hanne, wer ist das?
4: Das ist Kurt. Kurt, mein Ex-Mann. Er denkt, dass wir noch beide verheiratet sind.
0: Ja, und Kurt, der Ex-Mann, steht eben plötzlich vor der Tür. Das ist wirklich eine Situation, die alle überfordert. Aber wohin mit Kurt? Also kein Heim, hat gerade einen Platz frei. Und so wohnen die drei plötzlich in so einer unschuldigen Art Ménage à trois zusammen, sind aber oft wirklich sehr glücklich, aber natürlich auch überfordert. Wenn Kurt zum Beispiel, weil er ja denkt, er ist immer noch verheiratet mit Hanne, nachts ins Schlafzimmer kommt und sich einfach neben seine Ex-Frau ins Bett legt. Das ist tragisch und komisch zugleich und wir sind hier weit entfernt in diesem Film von so einer gefühlsdusseligen, betroffen machenden Atmosphäre. Hier wird wirklich absolut kein Puderzucker über die Geschichte gestreut. Tolles Drehbuch, sehr gute Schauspieler. Der verlorene Mann läuft seit dieser Woche bei uns in den Kinos.

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3: Ach, das sieht doch ganz gut aus. Vor allen Dingen noch heute bis zum Nachmittag ist es doch sonnig und wolkig und noch trocken. Aber da kommen Quellwolken. Die sind im Anmarsch und das kann ein paar Regenschauer bedeuten bei 18 bis 23 Grad. Morgen, der Montag, ist dann bedeckt und verregnet nur noch 10 bis 15 Grad. Und am Dienstag, da wird es dann noch deutlich kühler. Wechselhaft mit Sonne, Wolken und Regen. Und im Thüringer Wald, Achtung, da bekommen wir dann vielleicht doch noch mal ein paar Schneeschauer. Also Schnee im Mai. Hätte ich jetzt nicht gedacht. 12 Uhr und 31 Minuten. Und hier sind die aktuellen Verkehrsmeldungen. Achtung, Autofahrer ganz aktuell reingekommen. Vorsicht bitte auf der A9 Richtung München. Zwischen dem Dreieck Bayerisches Vogtland und Hof West, dort sind Fahrradfahrer auf der Fahrbahn. A71 Richtung Sangerhausen zwischen Stadt Ilm und Arnstadt Süd, dort steht ein defektes Auto. A71 Richtung Sangerhausen zwischen Köllerda und Heldrungen, dort steht ein defekter Wohnwagen und es liegen Fahrzeugteile auf der Fahrbahn. A71 Richtung Schweinfurt in der Auffahrt Erfurt-Mittelhausen. Dort liegt ein totes Reh auf der Fahrbahn. Und die B88 ist in Jena an der Kreuzung am Anger- und Lutherplatz nach einem Unfall gesperrt. Und geblitzt wird auf der A9 Richtung München zwischen Dreußig und Eisenberg in Gera-Langenberg in der Zeitzer Straße stadtauswärts, in Nordhausen in der Freier vom Steinstraße stadtauswärts und dann haben wir noch einen Blitzer in Waltershausen in der Eisenacher Landstraße stadtauswärts. Melden Sie uns auch bitte Staus oder Blitzer kostenfrei im MDR Thüringen Verkehrszentrum. Die Nummer kennen Sie, es ist die 0800 218 16 00.
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0: R.E.M. Losing My Religion. Also wir bekommen ja ganz viele nette Nachrichten über unsere App zum Muttertag. Der Reinhard aus Könitz grüßt alle Mütter und aus Schalkau erreicht uns die Nachricht, dass sich jemand dafür bedankt, dass seine Mutter jeden Morgen die Zeitung zusammen mit ihm austrägt. Also da bedanken sich sicher auch die Leserinnen und Leser dafür. Und wir sind gleich bei berühmten Müttern aus Hollywood, denn sie erinnern sich sicher noch an Drei Engel für Charlie. Es war mal eine sehr erfolgreiche Serie in den 1970er Jahren. Und es gibt auch mehrere Filme, die Drei Engel für Charlie heißen. Einer davon zum Beispiel mit Cameron Diaz, die auch gerade wieder Mutter geworden ist.
1: Willkommen bei der Townsend Agency. Ich leite eine Undercover-Gruppe von außergewöhnlichen Frauen. Ihr seid also Lady-Spione? Wir arbeiten außerhalb der Regeln. Im Geheimen, im Team.
0: Ja, da war ganz schön viel Power drin bei diesen Drei Engeln für Charlie. Und Cameron Diaz hat sich ja dann irgendwann entschieden, sich eher zurückzuziehen und Mutter zu werden. Das hat sie wirklich lange versucht. Und wie es dann doch geklappt hat, jetzt zum Beispiel zum dritten Mal, das hören Sie gleich hier bei MDR Thüringen mit Frances Schönberger.

0: haben heute Muttertag.
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0: Das ist ein guter Grund, um mit MDR Thüringen Hollywood-Expertin Frances Schönberger über erfolgreiche Schauspielerinnen zu reden, die Mütter sind. Hallo Frances.
2: Hallo.
0: Fangen wir mit Cameron Diaz an. Kennen wir ja vor allem aus der Komödie Verrückt nach Mary. 52 ist sie und gerade zum dritten Mal Mutter geworden. Das war ein absolutes Wunschkind.
2: Absolut. Cameron hat sich ja vor einigen Jahren ziemlich aus Hollywood zurückgezogen und immer betont, wie wichtig ihr Familie und Privatleben sind. Sie hat inzwischen 3 Kinder, Tochter Radix ist 6, Sohn Cardinal 2 und jetzt noch ein kleines Baby dazu. Es heißt, dass die Kinder mit Hilfe einer Leihmutter zur Welt kamen, dass sie mit 52 noch einmal Mutter geworden ist, scheint also wirklich ein großer Herzenswunsch gewesen zu sein.
0: Jetzt kommen wir zur Schauspielerin Hayden Panettiere, die mit dem früheren Boxer Wladimir Klitschko eine Tochter hat. Und sie hat jetzt ein Buch über ihr Leben geschrieben und sich als bisexuell geoutet. Wie schwer ist ihr dieser Schritt gefallen?
2: Also Hayden hat in ihrem Leben viele Krisen erlebt. Kinderstar, von der Mutter unter Druck gesetzt, Suchtprobleme, Depressionen und vor 3 Jahren der schmerzhafte, überraschende Tod ihres Bruders. Er war nur 28, Herzversagen aufgrund von Drogen und mittlerweile Bruch mit ihrer Mutter. Ihr Buch wirkt deshalb wie eine sehr persönliche Aufarbeitung ihres Lebens. Mit 36 scheint sie heute an einem Punkt zu sein, an dem sie ihre Geschichte ehrlich und ohne Filter erzählen möchte, inklusive ihre Bisexualität.
0: Und jetzt kommen wir zur Schauspielerin Angelina Jolie. Sie hat ja 6 Kinder mit Brad Pitt. Die beiden sind ja schon lange getrennt. Stimmt es, dass Angelina Jolie frisch verliebt ist?
2: Um Angelina Jolie gibt es zwar immer wieder Liebesgerüchte, bestätigt es aber nichts. Im Moment scheint sie eher für einen neuen Lebensabschnitt im Vordergrund zu stehen. Also Berichten zufolge will sie ihr Haus in Los Angeles verkaufen. Angeblich plant sie, Amerika zu verlassen, sobald die jüngsten Kinder erwachsen sind und künftig mehr im Ausland zu verbringen, unter anderem in Kambodscha und zwischen Ländern in Europa hin und her pendeln.
0: Also kein junger Schauspielkollege, in den sie verliebt ist.
2: Nein, ich glaube, die ist mit ihrem Leben und 6 Kindern total ausgelastet.
0: Frances, du hast eine Tochter und 2 Enkel. Was ist für dich das Beste daran, Mutter zu sein?
2: Das Schönste ist für mich, Teil einer Familie zu sein. Familie zu haben, aber heute nicht mehr die ganze Verantwortung tragen zu müssen. Als alleinstehende Mutter in Hollywood war das oft nicht leicht für mich. Umso mehr genieße ich jetzt diese andere entspannte Seite des Familienlebens mit meiner Tochter, meinem Schwiegersohn und meinen Enkeln.
0: Frances, dann wünsche ich dir einen sehr schönen Muttertag.
2: Dankeschön.
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Schöne ist, dass wir unsere MDR Thüringen-App haben, aber ich habe auch privat jetzt noch Fotos bekommen, und zwar von Sohn und Mutter. Die machen nämlich heute einen schönen Wandertag zusammen, wie sich das gehört. Ziel ist Burg Scharfenstein gewesen in Leinefelde-Worbis. Da sitzen die beiden jetzt schön draußen im Freien, weil eben die Sonne scheint. Ich glaube, es gibt Pizza und es gibt schon ein Bier dazu. Naja, und die Zeit geht ja zum Mittagessen. Für alle, die jetzt kein Bier trinken heute, sondern vielleicht ein Champagner oder ein Sekt, spielen wir jetzt Sailor, A Glass of Champagne bei NDR Thüringen.

0: 12, 13 Uhr, schönen Sonntagmittag. Alles Wichtige hat jetzt Jakob Schäfer für Sie.
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2: Bundesjustizministerin Stefanie Hubig will das Strafrecht für Femizide und geschlechtsspezifische Tötungen verschärfen. Das sagte die SPD-Politikerin der Bild am Sonntag. Ein Femizid ist eine Tötung einer Frau oder eines Mädchens, weil sie eine Frau ist. Diese geschlechtsspezifische Tötung wird oft durch Partner oder Ex-Partner aus Besitzanspruch, Eifersucht oder Frauenfeindlichkeit begangen. Hubig sagte, dass es in der aktuellen Rechtsprechung immer noch die Möglichkeit gibt, einen solchen Mord als Totschlag zu verurteilen. Das passiert, wenn der Täter eifersüchtig oder in Rage war, dann sei er vermindert schuldfähig. Das wolle sie durch eine Klarstellung im Gesetz ändern. In Bad Berka ist ein 79-jähriger Radfahrer tödlich verunglückt. Wie die Polizei mitteilte, hatte sich der Mann gestern Vormittag bei einem Sturz von seinem E-Bike schwer am Kopf verletzt. Warum er stürzte und ob möglicherweise jemand an dem Unfall beteiligt war, ist laut Polizei noch nicht geklärt. Nach Angaben der Polizei trug er keinen Helm. Trotz des sofortigen Einsatzes von Ersthelfern erlag der 79-Jährige noch am Unfallort seinen Kopfverletzungen. Im Altenburger Schloss wird heute die Ausstellung Der fantastische Gerhard Altenburg eröffnet. Anlass ist der 100. Geburtstag des Künstlers in diesem Jahr. Gerhard Altenburg gilt als einer der wichtigsten Zeichner und Grafiker des 20. Jahrhunderts. Der Künstler wurde 1926 als Gerhard Ströch in Südthüringen geboren. Als Kind kam er nach Altenburg und machte seine neue Heimatstadt zum Künstlernamen. Zu Lebzeiten galt er als exzentrisch und wurde später fast vergessen. Auch am zweiten Tag nach einem Überfall auf einen Geldtransporter im rheinland-pfälzischen Sinzig fehlt von den oder dem Täter jede Spur. Es werde weiter nach dem oder den Verdächtigen gesucht, sagte ein Sprecher der Polizei. Wegen einer möglichen Geiselnahme hatte am Freitagmorgen ein Großaufgebot der Polizei mit Spezialkräften die Bank abgeriegelt. Die Ermittler gehen von mindestens einem Täter aus, der noch vor dem Eintreffen der Polizei die Bank verlassen und auch Beute gemacht hat. Die Bundesregierung reagiert mit Skepsis auf die Äußerung von Kremlchef Putin zu einem möglichen Kriegsende. Putin hatte unter anderem Altkanzler Gerhard Schröder als möglichen Vermittler vorgeschlagen. Aus Regierungskreisen in Berlin hieß es, man habe die Äußerungen zur Kenntnis genommen. Sie reihten sich ein in eine Serie von Scheinangeboten. Ein erster Test der Glaubwürdigkeit wäre es, wenn Russland die Waffenruhe verlängert. Der Kremlchef hatte gestern auf einer Pressekonferenz erklärt, dass sich der Krieg dem Ende zuneige. Das waren die Nachrichten. 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
0: Jakob, vielen Dank. Und wir schauen auf unser Sonntagswetter. Und das ist doch oft noch sonnig und wolkig, aber später bekommen wir dann mehr Quellwolken. Am Nachmittag bedeutet das dann, dass es ab und zu regnen kann bei 18 bis 23 Grad. Morgen bekommen wir nur noch 10 bis 15 Grad. Es ist bedeckt und verregnet am Montag. Und der Dienstag wird dann noch kühler. Es ist wechselhaft mit Sonne, Wolken und Regenschauern und im Thüringer Wald bekommen wir auch noch mal ein paar Schneeschauer. 13 Uhr und gleich 4 Minuten. Hier sind die aktuellen Verkehrsmeldungen. Vorsicht bitte auf der A38 Richtung Göttingen. Zwischen Merseburg Süd und Merseburg Nord, dort steht ein defektes Auto auf der linken Fahrspur im Baustellenbereich. Und A71 Richtung Sangerhausen, zwischen Köllida und Heldrungen, dort steht ein defekter Wohnwagen und es liegen Fahrzeugteile auf der Fahrbahn. A71 Richtung Sangerhausen, zwischen Heldrungen und Atern, dort steht ein defektes Auto im Baustellenbereich. Uns wird fleißig geblitzt, und zwar auf der A9 Richtung München zwischen

0: toller Song von Tears for Fears. Schaut hier bei MDR Thüringen. Und gleich schauen wir auf einen Musiker, den Sie natürlich kennen. Der wird immer so als ewiger Hippie beschrieben. Und er wird heute 80 Jahre alt. Und es geht um Donovan. Mehr dazu gleich hier bei MDR Thüringen nach Cat Stevens.
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0: go. War Wahnsinn. Cat Stevens.
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0: Eine Ikone der Hippie-Zeit hat heute einen runden Geburtstag.
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0: Das schön. Dreiviertelrhythmus. Donovan mit Catch the Wind und Donovan Philip Leach. Der wird heute eben 80. Er trägt ja seine Haare. Ich habe nochmal nachgeschaut. Immer noch lang, sind jetzt lange graue Locken. Sieht immer wirklich noch sehr Hippie-Style aus. Und NDR-Thüringen-Reporter Joachim Deike, der blickt jetzt für uns zurück auf das Leben dieses ewigen Hippies.
3: He's 5'2" and he's 6'4".
4: Als seine ersten Songs erschienen, galt Donovan als Britanniens Antwort auf Bob Dylan. Nur ein Jahr später präsentierte er sich als bunter Beatnik aus Swing in London, der Jazz und Folk und Beat zusammenbrachte.
3: 'Cause I made my mind up, you're going to be mine.
5: Jimmy Page had recorded with me on Sunshine Superman.
4: Sunshine Superman war nicht das einzige Donovan-Stück, bei dem Jimmy Page die E-Gitarre spielte. Bei späteren Aufnahmen machte auch John Bonham mit. John Paul Jones hat die Arrangements geschrieben. Die Sessions zu Donovans Hurdy-Gurdy Man lieferten vermutlich die Initialzündung für die spätere Superband Led Zeppelin. In den Zeiten von Love and Peace, Flower Power, Räucherstäbchen und Träumen von einer besseren Welt war Donovan mittendrin. Und er war dabei, als die Beatles in Indien waren und sich in der Kunst der Meditation übten. Meditation, so sagt Donovan, öffnet die Tür zu unserem kreativen Zentrum. Dort entstehen alle Songs. Donovan war der Paradiesvogel der späten 60er. Warum sein eigener Erfolg 1970 so gnadenlos abriss, bleibt ein Rätsel. Es hat ihn kaum gekratzt, mal weniger Erfolg zu haben. Er fühlte sich ohnehin etwas erschöpft, suchte nach Veränderung und die fand er in der Rolle des Familienvaters. Er zog sich zurück und trat nur noch gelegentlich live auf. Aktiv allerdings ist er immer noch. Heute singt er für Fridays for Future und klingt fast wie damals, als er seine schottische Heimat verließ, um Englands Beat-Szene aufzumischen.
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0: Sänger Donovan hat heute Geburtstag, wird 80 Jahre alt und wir hören jetzt hier bei NDR Thüringen einen seiner ganz großen Hits, Atlantis.
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2: Und bevor wir gleich mit den Kollegen vom MDR Wetterstudio ausführlich auf unser Sonntagswetter gucken, gebe ich Ihnen jetzt mal die Kurzfassung. Es ist also wolkig mit Sonne. Später bekommen wir ein paar Quellwolken am Nachmittag, ein paar Regenschauer mit dazu bei 18 bis 23 Grad. Und morgen, der Montag, ist dann bedeckt und verregnet 10 bis 15 Grad. Am Dienstag dann wechselhaft mit Sonne, Wolken, Regenschauern im Thüringer Wald. Da kommen auch noch mal Schneeschauern. Es wird noch etwas kühler. Also das müssen wir gleich klären. Mit den Kollegen vom MDR Wetterstudio. 13 Uhr und 32 Minuten. Hier sind die aktuellen Verkehrsmeldungen. Vorsicht bitte auf der A38 Richtung Göttingen. Zwischen Merseburg Süd und Merseburg Nord steht ein defektes Auto auf der linken Fahrspur im Baustellenbereich. A71 Richtung Sangerhausen zwischen Köllida und Heldrungen. Dort steht ein defekter Wohnwagen und es liegen Fahrzeugteile auf der Fahrbahn. Geblitzt wird auf der A9 Richtung München zwischen Dreuzig und Eisenberg. In Gera-Langenberg in der Zeitzer Straße stadtauswärts. Auf der Ortsdurchfahrt Görsbach Richtung Nordhausen, in Nordhausen in der Freier vom Steinstraße stadtauswärts. Und dann haben wir noch einen Blitzer in Waltershausen in der Eisenacher Landstraße stadtauswärts. Haben Sie vielleicht noch mehr gesehen? Dann rufen Sie bitte wie immer an, kostenfrei im MDR Thüringen Verkehrszentrum. Die Nummer ist die 0800 218 16 00.
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0: Musik aus Österreich von Falco, der Kommissar.
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0: Ja, und da kennt sich mit unserem Wetter eben Jörg Schröder allerbestens aus. Hallo Jörg.
3: Einen wunderschönen guten Tag.
0: Also wir haben ja heute über die App wirklich schon ein paar schöne Fotos bekommen von Ausflügen, die Kinder mit ihren Müttern machen. Bleibt das heute trocken für die Ausflüge?
3: Teils, teils, sage ich ganz vorsichtig. Also rund um den Thüringer Wald, da warten wir auf alle Fälle Schauer. Die ersten Schauer sind schon unterwegs, etwa so von Suhl über Stützerbach bis nach Neuhaus am Rennweg. Das heißt, also dort fangen die Schauer an und die werden höchstwahrscheinlich ins Vorland vom Thüringer Wald hineinziehen, dass wir also auch im Weimarland, im Altenburger Land, Landkreis Greiz, Saale-Holzlandkreis vielleicht auch ein paar Schauer erwischen werden. Wir packen vorsichtshalber den Regenschirm ein, aber alles in allem kann man schon sagen, auch die nächsten Stunden sehen doch insgesamt sehr freundlich aus, mit so einer Mischung aus Sonnenschleier und Quellwolken. Man kann auf alle Fälle die Natur genießen. Sieht da richtig klasse aus draußen. Die grünen Wiesen, die blühenden Felder überall bei Temperaturen bis 23
0: ja,
3: Grad.
0: Herrlich. Aber weißt du, ich hatte heute im Wetterbericht das wunderbare Wort Schneeschauer. Schneeschauer im Mai. Finde den Fehler, Jörg. Was ist los?
3: Es ist kein Fehler. Wir haben die Eisheiligen. Morgen geht's los. Mamertus, Pankratius, Servatius, Bonifatius und die kalte Sophie warten quasi auf uns und wollen auch gerne zeigen, was sie so können. Und tatsächlich, dieses Jahr schaffen sie es auch, das zu zeigen. Morgen geht's los, Temperaturen bis maximal 15 Grad. Wir werden morgen insgesamt einen Tag erleben. Naja, der macht nicht so richtig Spaß. Viele Wolken, es wird immer wieder regnen, vielleicht aus Thüringen ein paar Sonnenstrahlen dazu. Und dann sind wir dann schon beim Dienstag, der kälteste Tag in der kommenden Woche. Und das ist eben halt, fühlt sich so richtig wie eisheilig an. Temperaturen gerade mal bei 11, 12 Grad. Es ziehen auch am Dienstag immer wieder Schauer durch und vor allen Dingen in den Hochlagen der Berge. Du hast es schon angedeutet, ne? Da kann es auch
0: Wahnsinn.
3: Mal schneien.
0: Ich habe das mit den Eisheiligen wirklich völlig verdrängt, muss ich sagen.
3: Aber du bist doch auch kein, bist du Gärtnerin, bist du Balkonierin? Nee, nicht wirklich?
0: Ja, doch, Balkonierin auf jeden Fall.
3: Ich erzähle es immer wieder gerne. Ich hatte mal vor den Eisheiligen meine ganze Balkonbepflanzung mit Geranien gemacht, ja. Und durch die Eisheiligen sind die dann komplett weggefroren. Ich sag mal so 100 Euro waren dann mehr oder weniger im Eimer. Und das habe ich mir gemerkt, dass ich quasi bis zu den Eisheiligen definitiv vorsichtig bin mit dem Auspflanzen von schönen Balkonpflanzen.
0: Okay, jetzt haben wir uns das auch alle gemerkt. Dankeschön, Jörg. Ich wünsche dir noch einen schönen Sonntag. Ja?
3: Das wünsche ich dir auch.
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Life is Life ist wirklich so ein richtiger Partykracher, dieser Song von Opus. Und wir haben ein schönes Foto bekommen, ein sehr süßes Foto, muss ich sagen, über die MDR Thüringen-App von Peter aus Sondershausen. Da sehen wir ein Vogelnest und da drin liegen also kleine Küken. Und der Peter schreibt dazu, also meine Gäste sind alle geschlüpft. Da ist also heute ein Vogelweibchen, passend zum Muttertag, Mama geworden. Ist ja auch wirklich sehr schön. Nach den 14 noch Uhrnachrichten, da geht's hier ganz gemütlich weiter für Sie bei MDR Thüringen mit Amelie Urbanschik. Ich bin Christiane Weber. Schönen Sonntag.

0: Hallöchen und einen wunderschönen Sonntagnachmittag. 14 Uhr ist es und der charmante Jakob Schäfer hat jetzt das Wichtigste für Sie.
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2: Bundesjustizministerin Stefanie Hubig will das Strafrecht für Femizide und geschlechtsspezifische Tötungen verschärfen. Das sagte die SPD-Politikerin der Bild am Sonntag. Ein Femizid ist eine Tötung einer Frau oder eines Mädchens, weil sie eine Frau ist. Diese geschlechtsspezifische Tötung wird oft durch Partner oder Ex-Partner aus Besitzanspruch, Eifersucht oder Frauenfeindlichkeit begangen. Hubig sagte, dass es in der aktuellen Rechtsprechung immer noch die Möglichkeit gibt, einen solchen Mord als Totschlag zu verurteilen. Das passiert, wenn der Täter eifersüchtig oder in Rage war, dann sei er vermindert schuldfähig. Das wolle sie durch eine Klarstellung im Gesetz ändern. In Bad Berka ist ein 79-jähriger Radfahrer tödlich verunglückt. Wie die Polizei mitteilte, hatte sich der Mann gestern Vormittag bei einem Sturz von seinem E-Bike schwer am Kopf verletzt. Warum er stürzte und ob möglicherweise jemand an dem Unfall beteiligt war, ist laut Polizei noch nicht geklärt. Nach Angaben der Polizei trug er keinen Helm. Trotz des sofortigen Einsatzes von Ersthelfern erlag der 79-Jährige noch am Unfallort seinen Kopfverletzungen. Im Altenburger Schloss wird heute die Ausstellung Der fantastische Gerhard Altenburg eröffnet. Anlass ist der 100. Geburtstag des Künstlers in diesem Jahr. Gerhard Altenburg gilt als einer der wichtigsten Zeichner und Grafiker des 20. Jahrhunderts. Der Künstler wurde 1926 als Gerhard Ströch in Südthüringen geboren. Als Kind kam er nach Altenburg und machte seine neue Heimatstadt zum Künstlernamen. Zu Lebzeiten galt er als exzentrisch und wurde später fast vergessen. Die Bundesregierung reagiert mit Skepsis auf die Äußerungen von Kreml-Chef Putin zu einem möglichen Kriegsende. Putin hatte unter anderem Altkanzler Gerhard Schröder als möglichen Vermittler vorgeschlagen. Aus Regierungskreisen in Berlin hieß es, man habe die Äußerungen zur Kenntnis genommen. Sie reihten sich ein in eine Serie von Scheinangeboten. Ein erster Test der Glaubwürdigkeit wäre es, wenn Russland die Waffenruhe verlängert. Der Kreml-Chef hatte gestern auf einer Pressekonferenz erklärt, dass sich der Krieg dem Ende zuneige. Und zum Sport. Der Thüringer Motocross-Star Ken Roczen ist US-Supercross-Champion. Der in Apolda geborene Roczen gewann den Titel im dramatischen Finale von Salt Lake City. Mit nur einem Punkt Vorsprung gestartet, setzte er sich gegen Hunter Lawrence durch. Nach einem packenden Duell und einem Fehler seines Rivalen reichte Roczen am Ende Platz 5 zum Gesamtsieg. Damit ist er der erste Deutsche, der die prestigeträchtige US-Supercross-Meisterschaft gewinnt. Das waren die Nachrichten. 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
0: Lieben Dank, Jakob. Und du wechselst jetzt quasi vom Radio ins Fernsehen zum Thüringen-Journal heute.
2: Absolut richtig. Oh
0: mein Gott, so ein Arbeitsmann, wirklich. Wir schauen zusammen auf das Wetter. Ein herrlicher Sonntag heute. Feinstes Muttertagswetter. Also bitte schön genießen. Sonne gibt's bis zum Nachmittag satt. Immer mal wieder auch Quell- und Schleierwolken. Ganz vereinzelt sind Schauer dabei. Angenehme 18 bis 23 Grad. Ja, und kommende Nacht zunehmend stark bewölkt. In der zweiten Nachthälfte Regen. 11 bis 8 Grad Tiefstwerte. Morgen der Start in die neue Woche. Wolken, immer mal wieder Regen. Östlich der Saale auch länger trocken und Kurzsonne. 10 bis 15 Grad, also ein bisschen verhaltener in den Temperaturen. Am Dienstag Sonne, Wolken, Schauer, kräftiger Wind. In höheren Lagen auch Schneefall nicht ausgeschlossen. Entschuldigung. Ja, lese ich jetzt zum ersten Mal und finde es sehr witzig. Kalt wird's, maximal 11 Grad, 2:04. Hier sind die aktuellen Verkehrsmeldungen. Vorsicht bitte auf der A4 Richtung Frankfurt. Zwischen Weimar und Nora liegen Plasteteile auf der linken Fahrspur. Hier unbedingt vorsichtig fahren. Nochmal Oberobacht und Vorsicht auf der A9 Richtung München. Zwischen Dittersdorf und Schleiz befindet sich eine ungesicherte Unfallstelle auf der mittleren Fahrspur. A71 Richtung Sangerhausen. Zwischen Kölleda und Helderungen steht ein defekter Wohnwagen und es liegen Fahrzeugteile auf der Fahrbahn. Also fahren Sie bitte schön vorsichtig und nehmen Sie Fuß vom Gas, denn es gibt eine Menge Blitzer. Im Moment stehen die auf der A9 Richtung München zwischen Treusig und Eisenberg. Es blitzt

0: Habe ich lange nicht gehört, diesen Song. Cherish von Madonna. Einen entspannten Sonntagnachmittag wünschen wir Ihnen. Und ja, während wir heute so ein Stückchen die Ruhe genießen, weht durch Apolda immer noch ein Hauch von Glamour. Denn dort wurde das Wochenende zum modischen Highlight des Jahres.
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0: Ja, in Apoldas Eiermannbau ging es gestern Abend zu wie auf der Berliner Fashion Week, kann man sagen. Ein meterlanger Laufsteg, herausgeputzte Gäste und Häppchen. Zum 12. Mal ist der Apolda European Design Award vergeben worden und MDR Thüringen Reporterin Conny Marona kennt die Gewinner.
2: Wir sind Lea Scheckenbach von der Hochschule Reutlingen, hat ihre Kollektion den Namen Dion.
3: Lea Scheckenbach konnte es selbst kaum glauben.
4: Also ich habe es mir gewünscht, aber ich war so perplex jetzt, als ich es erfahren habe. Ich glaube, meine Eltern auch.
3: Die waren extra mit angereist und haben ihrer Tochter die Daumen gedrückt. Eine Platzierung bei einem der deutschlandweit renommiertesten Nachwuchspreise für Modedesigner. Für Lea ein Traum, für den sie hart gearbeitet hat.
4: Das ist wirklich so unfassbar, weil sich die Arbeit dann irgendwie, die lohnt sich irgendwie. Und dann das der Welt zu zeigen, das ist so ein krasses Gefühl, weil man dann weiß, so ja, man hat da was Gutes erschaffen.
3: 26 Kollektionen wurden eingereicht aus 15 Ländern, darunter Finnland, Polen, die Niederlande. Arbeiten auf hohem Niveau, wie die Juryvorsitzende Karin Veit sagt.
5: Die Qualität ist schon besser geworden irgendwie. Die Studentenarbeiten, finde ich, irgendwie sind ausgefeilter.
3: Und die Bewertung damit immer schwieriger. Auch das Publikum war unterschiedlicher Meinung, was nun gefällt und was nicht.
6: Also das kann ich manchmal nicht so sagen. Ja? Also was hat mir daran gefallen? Es löst Emotionen aus oder es löst keine aus. Aber das ist sehr subjektiv natürlich.
7: Dieser weiße Plüschige oder dieser Mantel, dieser ganz, ganz weiße, also der hat mich besonders beeindruckt.
8: Es war so viel zu sehen, so viele Eindrücke. Da kann man jetzt gar nicht sagen, besonders gefallen. Es waren auch viele, ich sag mal, auch tragbare Sachen dabei.
3: Die einen sagen so, die anderen anders. Aber es gilt ja.
7: Mode ist immer, liegt immer im Auge des Betrachters. Also.
3: Was es der Jury natürlich nicht gerade leicht gemacht hat.
0: Tja, so ist es. In Apolda sind gestern Abend die besten Nachwuchsdesigner Europas gekürt worden. Die Kollektionen von gestern Abend werden übrigens alle noch einmal öffentlich gezeigt. Wenn Sie Zeit haben, dann fahren Sie einfach hin und schauen sich's an zur Modenacht am 4. Juli auf dem Apolda Marktplatz.
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2: Mit Alexandra Zielinski am Sonntagnachmittag und wir gucken gleich mal zum Fußball. In der Bundesliga der Frauen spielt Jena heute auswärts bei Werder Bremen. Eine halbe Stunde ist gespielt und Jena liegt leider schon mit 0:3 zurück. Nächstes Wochenende dann ja das letzte Saisonspiel in der Bundesliga. Zu Hause geht's gegen Köln und Jena steht ja schon als Absteiger fest. Zum Handball. Für den Thüringer HC ist der Traum vom Meisterschaftsfinale am Abend leider geplatzt. Das dritte und entscheidende Halbfinal-Playoff gegen die HSG Blomberg-Lippe haben die Handballfrauen deutlich mit 24:35 verloren. MDR Thüringen Sportreporter Jeremias Diel mit einer Kurzanalyse.
3: Die Mannschaft von Coach Herbert Müller konnte ihr 7-6 gegen den Hauptrundenersten nicht erfolgreich auf die Platte bringen, fing dadurch immer wieder einfache Kontertore und schaffte es auch nicht in der Defensive, Nationalspielerin Nike Kühne und Co. in Schach zu halten. Zur Pause führte die HSG schon deutlich 19:10. Der THC kämpfte sich im zweiten Durchgang kurz nochmal ran auf 6, aber konnte das Spiel dann nicht mehr drehen. Ganz im Gegenteil, am Ende verliert der THC mit 11 Unterschied gegen die Blombergerinnen.
2: Ja, wie heißt es aber so schön? Aufstehen, Krone richten, weitermachen. Kommendes Wochenende können die THC-Mädels nämlich noch ihren Titel in der European League verteidigen beim Final Four Turnier in Frankreich. Bei den Männern hat der TSV Eisenach am Abend beim MT Melsungen ebenfalls eine Niederlage kassiert. War ein intensives Spiel mit einem überragenden Felix Ellen bei den Eisenachern, der allein 14 Treffer beigesteuert hat. Hat leider nicht gereicht, obwohl in der zweiten Halbzeit Eisenach noch mal eine Aufholjagd gestartet hat. Aber am Ende hatte Melsungen die stärkeren Nerven und setzt sich mit 37:34 durch. Eisenach auf Platz 13 der Tabelle. Zum Rollstuhlbasketball. Dort haben die Thuringia Bulls gestern Abend gut vorgelegt und sind mit einem klaren Sieg bei Hannover United in die Playoffs gestartet. Das erste Halbfinalspiel der Best-of-Three-Serie haben die Thüringer ungefährdet gewonnen mit 82:53. Und dementsprechend gab es auch eine positive Sprachnachricht von Bulls-Trainer André Binek.
4: Gegen Hannover konnten wir dann ein sehr, sehr gutes Spiel abliefern und haben das Spiel von Anfang an kontrolliert, haben unser Spiel aufgezogen und dann auch gewonnen und freuen uns dann am nächsten Samstag dann im Bullenstall auf das Spiel 2.
2: Drücken wir die Daumen dafür. Und dann noch Glückwunsch an Ken Roczen. Der Motocrosser aus Apolda hat in den USA in Salt Lake City die US-Supercross-Meisterschaft gewonnen. War eine knappe Angelegenheit. Er ist mit gerade mal einem Punkt Vorsprung ins Saisonfinale gegangen, ist dann im Vorlauf mit seiner Maschine auch noch gestürzt. Aber am Ende hat er sich im Finallauf durchgesetzt. Und ich habe noch mal in die Statistik geschaut. Er ist der erste Deutsche überhaupt. Er ist der dritte Europäer, der das geschafft hat. Und den letzten europäischen Sieger gab es vor 35 Jahren.
5: Also, Halleluja, Alex, Halleluja. Oder? Kann man sagen. Und nochmal Glückwunsch, ganz herzlichen. Wir gucken mal, dankeschön Alex für deinen Sport hier, wir gucken jetzt aufs Wetter. Ja, liebe Mütter, begießt euch heute bitte ausreichend mit Glitzer. Ihr seid toll, wir sind toll und wir sind vor allen Dingen unersetzlich. Der Nachmittag, den haben wir uns auch verdient, den sonnigen. Sonne gibt's heute, ja, ein bisschen Quell- und Schleierwolken sind da tatsächlich auch noch mit dabei. Ganz vereinzelt Schauer bei 18 bis 23 Grad. Kommende Nacht, da kommen dann dicke Wolken rein und die bringen und können in der zweiten Nachthälfte Regen bringen. Kühlt sich ab auf 11 bis 8 Grad. Und deswegen starten wir morgen in die neue Woche. Auch erstmal, grau in grau, immer mal wieder mit Regen. Östlich der Saale, da kann es längere Zeit trocken bleiben. lang und die Sonne sich auch blicken lassen, sonst eher trübe, trist und grau und deutlich kühler bei 10 bis 15 Grad. Am Dienstag Sonne, Wolken, Schauer, kräftiger Wind kommt noch dazu und Achtung, in höheren Lagen kann Schneefall möglich sein, ist nicht ausgeschlossen, wird auf alle Fälle deutlich kälter, dann haben wir Maximalwerte um die 11 Grad. 14.34 Uhr. Hier sind die aktuellen Verkehrsmeldungen. Eine haben wir noch für Sie, für die A9 Richtung München. Zwischen Dittersdorf und Schleiz stockt der Verkehr nach einem Unfall. Hier dauert es gute 15 Minuten länger als sonst. Sonst nichts los, aber eine ganze Menge Blitzer. Die stehen im Moment auf der A9 Richtung München zwischen Treusig und Eisenberg. In Gera-Langenberg wird in der Zeitzer Straße stadtauswärts geblitzt. In der Ortsdurchfahrt Görsbach Richtung Nordhausen. In Nordhausen in der Freiherr vom Steinstraße stadtauswärts und in Waltershausen in der Eisenacher Landstraße stadtauswärts. Falls Sie noch ergänzen können und was gesehen haben, was uns fehlt, dann gerne her damit, kostenfrei im MDR Thüringen Verkehrszentrum unter der 0800 218 16 00. Ich sage Dankeschön, gute Fahrt, schönen Sonntag, schönen Muttertag, schönes Wochenende.
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0: großartige Frontfrau, die Annie Lennox bei den Eurythmics. Ich bewundere sie ja für ihre Authentizität, ja. Sie ist immer noch sehr präsent in sozialen Netzwerken. Ungeschminkt zeigt sie, wie schön Frauen sein können, wenn sie einfach altern, wie sie sind. Das ist auch eine Ansage. An der Stelle mal einen schönen Muttertag und einen wunderschönen sonnigen Maisonntag Ihnen. Bei uns wird es jetzt hier ein bisschen nostalgisch, denn in Südthüringen werden ab heute Kindheitsträume lebendig.
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0: kann man so sagen, denn ab heute steht eine ganze Region wieder Kopf. Eine Woche lang dreht sich in Sonneberg alles um Teddys, um Puppen und um strahlende Augen. Es ist nämlich der Startschuss für das internationale Puppenfestival, das traditionell das thüringische Sonneberg, ja, und auch das bayerische Neustadt bei Coburg miteinander verbindet. Und egal, ob Sie ab heute durch die Straßen schlendern wollen, vielleicht in Museen in Erinnerung schwelgen oder auf den großen Sammlerbörsen und Flohmärkten nach einem neuen Puppenmitbewohner für Ihr Regal suchen. Zu entdecken gibt es da garantiert an jeder Ecke etwas. Und jetzt schon mal einen Knoten ins Handy machen, denn das große Highlight wartet am kommenden Samstag, am 16. Mai auf Sie. Da steigt nämlich das riesige Spielzeugfest und verwandelt die Sonnenberger Innenstadt in eine einzige, wunderbare, bunte, interaktive Spielmeile. Also quasi ein Muss für alle Familien und alle, die im Herzen jung geblieben sind. Und falls Sie noch mehr Veranstaltungstipps brauchen, vielleicht noch für heute Nachmittag oder die kommenden Tage, dann schauen Sie doch ganz einfach mal in unsere MDR Thüringen App.
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0: Einen wunderschönen Sonntagnachmittag Ihnen. Es ist um 3 und Markus Wetterauer hat jetzt das Wichtigste für Sie.
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2: Bundesjustizministerin Stefanie Hubig will das Strafrecht für Femizide verschärfen. Ein Femizid ist die Tötung einer Frau oder eines Mädchens, weil sie eine Frau ist. Eine solche Tat wird oft durch Partner oder ehemalige Partner aus Besitzanspruch, Eifersucht oder Frauenfeindlichkeit begangen. Hubig sagte der Zeitung Bild am Sonntag, dass es in der aktuellen Rechtsprechung immer noch die Möglichkeit gibt, einen solchen Mord als Totschlag zu verurteilen. Das passiere, wenn der Täter eifersüchtig oder in Rage war. Dann sei er vermindert schuldfähig. Das wolle sie durch eine Klarstellung im Gesetz ändern. In Bad Berka ist ein 79-jähriger Radfahrer tödlich verunglückt. Wie die Polizei mitteilte, hatte sich der Mann bei einem Sturz von seinem Elektrorad schwer am Kopf verletzt. Warum er stürzte und ob möglicherweise jemand an dem Unfall beteiligt war, ist laut Polizei noch nicht geklärt. Nach Angaben der Beamten trug der Mann keinen Helm. Trotz des sofortigen Einsatzes von Ersthelfern starb der 79-Jährige noch am Unfallort an seinen Kopfverletzungen. Mit einer Betrugsmasche haben Unbekannte einem 51-jährigen Erfurter um 22.500 Euro gebracht. Wie die Polizei mitteilte, hatten sie sich am Telefon als Mitarbeiter einer Hausbank ausgegeben. Unter Vorspiegelung falscher Tatsachen brachten sie den Mann dazu, die Zugangsdaten zu Konto und Laptop herauszugeben. Dadurch konnten die Betrüger das Geld auf ein anderes Konto umbuchen. In Thüringen gibt es offenbar wieder mehr Amseln. Das geht aus ersten Ergebnissen der Gartenvögelzählung des Naturschutzbunds hervor. Demnach liegt die Zahl der gemeldeten Amseln etwa 2% höher, wie der Umweltverband mitteilte. In den vergangenen Jahren sei die Zahl stetig zurückgegangen. Der leichte Anstieg könne ein Hinweis darauf sein, dass sich die Amselbestände langsam vom Usutu-Virus erholen. Eine Infektion mit dem tropischen Virus verläuft bei Amseln häufig tödlich. Die Bundesregierung reagiert mit Skepsis auf die Äußerungen von Kreml-Chef Putin zu einem möglichen Kriegsende. Putin hatte unter anderem Altkanzler Gerhard Schröder als möglichen Vermittler vorgeschlagen. Regierungsvertreter in Berlin sprachen von einem weiteren Scheinangebot Putins. Ein erster Test der Glaubwürdigkeit wäre es, wenn Russland die Waffenruhe mit der Ukraine verlängere. Der Kreml-Chef hatte gestern erklärt, dass sich der Krieg dem Ende zuneige. Sport. Der Thüringer Motocross-Fahrer Ken Roczen ist US-Supercross-Champion. Der in Apolda geborene Roczen gewann den Titel im Finale von Salt Lake City. Mit nur einem Punkt Vorsprung gestartet, setzte er sich gegen Hunter Lawrence durch. Nach einem Fehler seines Rivalen reichte Roczen am Ende Platz 5 zum Gesamtsieg. Damit ist er der erste Deutsche, der die prestigeträchtige US-Supercross-Meisterschaft gewonnen hat. Das waren die Nachrichten. 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
0: Lieben Dank, Markus. Wir sind beim Wetter für Thüringen heute für Sonntag, den 10. Mai. Und der Nachmittag ist herrlich. Dickes Ausrufezeichen dahinter. Genießen Sie das schöne sonnige Wetter. Es sind immer mal wieder auch Quell- und Schleierwolken dabei. Ganz vereinzelt tröpfelt's mal. Sonst zumeist trocken und sehr schön mild. Also genau meine Temperatur, 18 bis 23 Grad, könnte jetzt das ganze Jahr so bleiben. Kommende Nacht zieht sich's dann zu. Dicke Wolken bringen in der zweiten Nachthälfte Regen mit und es kühlt sich ab auf 11 bis 8 Grad. Deswegen starten wir morgen in den Montag, in die neue Woche. Ja, ist mal ziemlich grau und nass, immer mal wieder Regen, nur östlich der Saale da trocken und auch sonnig. Ja, 10 bis 15 Grad ist jetzt nicht so pralle, aber muss ich direkt gucken, ob das schon die Schafskälte ist am Dienstag oder die Eisheiligen oder bringe ich da jetzt alles durcheinander. Aber Sie können mich gerne und dürfen mich gerne korrigieren über unsere MDR Thüringen App. Dieses Wissensloch muss ich stopfen. Am Dienstag Sonne, Wolken, Schauer, kräftiger Wind, in höheren Lagen Schnee, nicht ausgeschlossen und es kühlt sich deutlich runter auf maximal 11 Grad. 3:04. Hier sind die aktuellen Verkehrsmeldungen. Sieht gut aus, keine Störungen. Sie haben also freie Fahrt und hoffentlich auch gute Fahrt. Aber aufgepasst, denn im Moment stehen Blitzer auf der A9 Richtung München zwischen Treusig und Eisenberg. Es blitzt auf der Ortsdurchfahrt Görsbach Richtung Nordhausen. In Nordhausen in der Freiherr vom Steinstraße stadtauswärts. Und in Waltershausen haben sie uns einen Blitzer gemeldet. Steht er in der Eisenacher Landstraße stadtauswärts. Falls Sie noch ergänzen möchten und ergänzen können, dann dürfen Sie ergänzen, tun Sie es einfach unter der 0800 218 1600. Ich sage Dankeschön, gute Fahrt und einen schönen Sonntag mit uns. Ich bin Amelie Urbanschik und freue mich, dass Sie da sind.
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0: Das passt eigentlich auch ganz gut. Mal ganz kurz die Augen schließen. Reisen Sie mit mir gerne zurück, gedanklich, ins Jahr 1997. Im Radio läuft damals in Dauerschleife gefühlt Samba de Janeiro von Bellini und in Leinefelde, am großen Garagenkomplex, da funkt es zwischen zwei jungen Menschen.
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0: Genau dort, wo heute die Landesgartenschau blüht, da fing damals alles an. Das Paar heiratete, zog aus, um die Welt zu entdecken und gleich zweimal ging es zweimal komplett rund um den Globus. Doch egal, wie weit die beiden gereist sind, ihre Heimat haben sie wirklich nie vergessen. Jetzt sind sie zurück in Leinefelde und berichten direkt auf dem Gartenschaugelände von ihren großen Abenteuern auf dem Globus. Und MDR Thüringen-Reporterin Eva Kuschfeld hat die beiden Globetrotter für uns getroffen.
2: Juli 1997, ein lauer Sommertag. Vor seiner Garage steigt der 27-jährige Bernd Kleine aufs Motorrad, als ein anderes an ihm vorbeirauscht. Mit einer Frau drauf. Ungewöhnlich, er will sie kennenlernen. Er folgt ihr spontan, sie hält an. Und bis heute erinnert sie sich an seine ersten Worte.
3: Was bist du denn für eine?
2: Aus dem frechen Spruch entsteht eine Liebe, die um die Welt führt. Von den Garagen aus brechen Heidi und Bernd auf nach Griechenland und ans Nordkap. Doch sie wollen mehr. Andere Reisende ermutigen sie.
4: Man braucht einfach nur losfahren. Termin setzen, draufsetzen, losfahren. Der Rest findet sich ganz alleine.
2: 4 Jahre nach der ersten Begegnung geht es los. 2 Weltreisen über 5 Kontinente. Nach ihrer Rückkehr ziehen sie um, behalten aber die Garagen, bis sie für die Landesgartenschau weichen müssen.
5: Wir haben die Garage zusammen leergeräumt. Das fiel natürlich sehr schwer, weil wir da, wo wir jetzt wohnen, das nicht mehr alles unterbringen konnten. Da waren die Tränen dann doch schon nah.
2: Im Blumenblock der Landesgartenschau stellen sie spektakuläre Reisefotos aus. Zusammen mit den Originaljacken, Koffern und Heidis Motorrad, wo sich Unterschriften und Schrammen aus aller Welt gesammelt haben. So schließt sich der Kreis, wo vor 30 Jahren alles angefangen hat.
0: Fantastisch. Eine große Reise beginnt immer mit dem ersten Schritt oder dem ersten Zündschlüssel drehen und aufs Motorrad setzen. Also, falls Sie die beiden kennenlernen wollen, Sie können sie heute live erleben. Heute Nachmittag, also in gut einer Dreiviertelstunde um 16 Uhr, nehmen die beiden Sie mit auf Ihre erste große Weltreise. Und wenn Sie heute keine Zeit haben, dann nicht traurig sein. Die Berichte von der zweiten Reise, die gibt es dann am 1. Oktoberwochenende zu hören bei der Landesgartenschau in Leinefelde-Worbis.
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stelle ich mir irgendwie schön vor gerade. Den Bob Seger im Radio. Und sie nicken schön mit dem Kopf mit. Vielleicht im Garten oder auf der Terrasse. Oder in einem Strandkorb in Kühlungsborn. An der Stelle mal ganz herzliche Grüße in den Norden zu Gisela aus Jena. Sie sitzt nämlich tatsächlich da mit ihrem Lieblingssender am Wasser, an der Ostsee. Und da kann man fast ein bisschen neidisch werden, während wir hier das Funkhaus hüten. Genießen Sie, liebe Gisela, mal die schöne Meeresbrise für uns mit und dürfen auch gerne weiter mit dem Kopf nicken zu Kim Wilde, Kids in America.

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2: Mit Alexandra Zielinski, schönen Sonntagnachmittag. Die Fußballfrauen aus Jena sind heute bei Werder Bremen zu Gast und liegen 20 Minuten vor Schluss deutlich mit 0:5 zurück. Nächste Woche dann das letzte Saisonspiel, ist nochmal ein Heimspiel gegen Köln. Dann können sich die Spielerinnen und die Fans aus der Bundesliga verabschieden. Jena steht ja leider schon als Absteiger fest. Bei den Männern stehen heute drei Sonntagsspiele auf dem Programm. Der Hamburger SV startet gerade gegen den SC Freiburg. Am späten Nachmittag kämpft Heidenheim in Köln gegen den Abstieg und am Abend empfängt Mainz Union Berlin. Zum Basketball. Bundesligist Science City Jena bleibt erstklassig. Das steht ja nach dem Heimsieg am Donnerstag gegen Heidelberg fest. Der Aufsteiger hat also sein Saisonziel erreicht und großen Anteil daran hatte der neue Trainer Mike Tyler, der für die letzten 5 Spiele verpflichtet wurde. Aber die große Frage ist, wie sieht's mit seiner Zukunft aus? Spielt er auch oder ist er auch in der kommenden Saison Coach in Jena?
3: Ich habe viel Spaß hier in Jena. Ich mag die Organisation und alles. Wir werden sehen. Aber jetzt alles früh. Wir haben unser Ziel erreicht und wir werden diese Gespräche haben. Aber ich bin sehr, sehr begeistert. Und das war ein wunderschöner Abend für Jena Basketball, wichtiger Abend für Jena Basketball.
2: Ja, die Entscheidung hält sich Mike Tyler also noch offen, obwohl ich diesen Dialekt gerne noch länger in Jena hören würde.
4: Sprech doch einfach auch so weiter, vielleicht bleibt da dann auch Sympathie noch ein bisschen da, Alex.
2: Okay, heute spielt Jena noch, wir gucken mal, wie sie sich im letzten Saisonspiel bei Alba Berlin schlagen. Wir sind live dabei, in einer Stunde geht's dort los. Dann gucken wir nochmal zur Fußball-Weltmeisterschaft. Die wirft ja so langsam ihre Schatten voraus. Morgen in einem Monat geht's los in den USA, Kanada und Mexiko. Und weil es drei Länder sind, gibt es auch drei Eröffnungssausen. Das hat die FIFA jetzt mitgeteilt. MDR Thüringen Sportreporter Andreas Hein.
5: In Los Angeles wird unter anderem Popstar Katy Perry bei der Eröffnungsshow der Fußball-WM auf der Bühne stehen. Das hat die FIFA auf ihren Social-Media-Kanälen mitgeteilt und verspricht wörtlich Außergewöhnliches in der Entertainment-Hauptstadt der Welt. Mit drei Shows in drei Ländern gelten die Eröffnungsfeierlichkeiten tatsächlich als außergewöhnlich. Jeweils am Tag des Auftaktspiels findet eine Show im jeweiligen Land statt. In Toronto sind deshalb die kanadischen Superstars Michael Bublé und Alanis Morissette Teil der FIFA-Show. In Mexiko wird Popstar Belinda singen. Katy Perry teilte ihre Vorfreude schon mit und postete, dass sie schon jetzt ganz zappelig sei.
2: Ja, ich hoffe mal, die Spieler auch. In einem Monat geht's los, Fußball-WM.
4: Was das alles wieder kostet, Alex. Und ich wollte an der Stelle noch sagen, thank you, das hast du sehr gut gemacht. Und vielleicht klappt das dann auch mit dem Trainer. Dankeschön, Alex. So, wir schauen mal aufs Wetter. Das klappt heute auch wunderbar. Passend zum Muttertag bestellt Sonnenschein. So ein paar kleinere Wolken sind mit dabei. Die tun uns erstmal nichts. Ich sag vorerst nichts. Quell- und Schleierwolken ganz vereinzelt. Ganz vereinzelt kann es mal tröpfeln. Dazu wunderschön mild, 18 bis 23 Grad. Ja, und kommende Nacht ist dann Ende im Gelände. Erstmal wird es dunkel und was wir nicht sehen können, ist stark bewölkt. Wird es auch noch in der zweiten Nachthälfte. Kommt ein bisschen Regen rein, kühlt sich ab auf 11 bis 18 Grad und der Start in die neue Woche. Also ich finde, kann man super arbeiten und muss sich nicht ärgern, dass der Garten liegen bleibt. Morgen Wolken, Regen, östlich der Saale länger trocken, Kurzsonne bei 10 bis 15 Grad. Am Dienstag Sonne, Wolken, Schauer, kräftiger Wind und in höheren Lagen Schneefall nicht ausgeschlossen. An der Stelle muss ich nochmal fettes Danke sagen. Das ist das Schöne an Ihnen, also unseren Hörern. Sie passen einfach auf, auch auf uns. Ein Dankeschön geht an Karin Bergner aus Pößneck, die mich gerade charmant auf Kurs gebracht hat. Natürlich sind es jetzt im Mai die Eisheiligen, die uns den Frost bescheren und vielleicht auch den Schnee. Die Schafskälte kommt doch erst im Juni. Mann, ey. Dankeschön. So ist es mit den vergesslichen Moderatoren. 15:34 Uhr. Hier sind die aktuellen Verkehrsmeldungen, die vergessen wir nicht. Sieht gut aus, keine Störung, heißt für Sie hoffentlich auch gute und freie Fahrt. Ist ja schließlich Sonntag. Und es stehen noch ein paar Blitzer. Vorsicht bitte auf der Ortsdurchfahrt Görsbach Richtung Nordhausen. In Nordhausen wird in der Freiherr-vom-Stein-Straße stadtauswärts geblitzt und in Waltershausen in der Eisenacher Landstraße stadtauswärts. Falls Sie noch ergänzen können und möchten, dann tun Sie es einfach kostenfrei wie immer im MDR Thüringen Verkehrszentrum. Unter der 0800 218 1600 sind wir erreichbar und freuen uns über Ihren Anruf. Ich freue mich, wenn Sie noch ein bisschen bleiben. Wünsche Ihnen erstmal einen schönen Sonntag, schönen Muttertag und ein schönes Wochenende mit mir, Amelie Urbanschik. Tachchen.
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0: wunderschönen Sonntagnachmittag mit uns MDR Thüringen um 15.42 Uhr oder kurz vor 3:15, wie man auch so schön sagt.
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0: Ja, Zauberer, Superhelden und Manga-Figuren, da haben sie mich ja völlig und meine Kinder gleich mit. Und im Moment ist die EGA völlig bunt, vor allem im Frühling, aber an diesem Wochenende nochmal ganz besonders. Da gab es noch eine Schippe drauf, kann man sagen, denn der Comic-Park findet auf dem Gelände statt. Bei der Convention treffen sich Fans von Comics, Mangas, ja, Fantasy ist auch dabei und Science-Fiction und die meisten sind selbstverständlich standesgemäß verkleidet und MDR Thüringen-Reporterin Lea Hein, du bist nicht verkleidet, aber du hast dich unter die Leute gemischt. Wie sieht's denn im Moment aus auf dem Comic-Park? Voll auf alle Fälle.
2: Voll, ja, und du hast es auch schon richtig gut beschrieben, bunt. Es laufen so viele verkleidete Menschen rum, in langen Kleidern, in Rüstung, aus Star Wars, Harry Potter, aber auch ganz viele bunte Manga-Figuren, die ich gar nicht kenne, die alle total unterschiedlich aussehen und richtig tolle Kostüme haben.
0: Ich musste ein bisschen lachen, ich habe gestern die Beschreibung von einem Freund gehört und er hat gesagt, ich kenne nur Star Wars, also das ist unsere ältere Generation, ansonsten können wir nicht mitreden. Was war denn das verrückteste Kostüm, was du gesehen hast dort?
2: Also es gibt, wie gesagt, wirklich richtig viele, aber was ich total krass fand, war eine Frau, die verkleidet war als Kane aus The Amazing Digital Circus, was ich ehrlich gesagt auch nicht kannte. Bei mir hört es bei Star Wars eigentlich auch auf. Aber sie hatte auf dem Kopf eben so ein riesen Gebiss mit großen, runden Augen und das hat mich total fasziniert und das war auch alles selbst gebastelt, hat sie mir erzählt.
3: Ich habe an dem Cosplay eine Woche lang gearbeitet, habe erst die Form ausgeschnitten, dann habe ich die Zähne gemacht, alles mit Zeitungspapier und Kleister umwickelt, angemalt und die Augen irgendwie rangeklebt. Und da saß ich eben eine Woche lang jeden Tag mindestens 5-6 Stunden dran.
0: Krass.
2: Ja, also ein ganz schöner Aufwand. Und die meisten aber, mit denen ich gesprochen habe, haben ihre Kostüme tatsächlich selber gemacht. Mhm. Und das ist ja auch irgendwie das Tolle an diesen Conventions, diese tollen handgemachten Kostüme eben.
0: Wenn ich höre, mit Kleister und Papier können wir eigentlich froh sein, dass es noch nicht regnet im Moment, was da sonst passieren würde. Aber warum, Lea, gehen die Leute denn noch zum Comic-Park, außer für die Kostüme?
2: Du hast gesagt, das gute Wetter, das spielt natürlich auf der EGA dieses Wochenende total mit rein. Und die EGA ist da einfach ein total besonderer Ort. Da kommen sogar Leute hin von weiter weg. Ich habe jemanden aus Magdeburg zum Beispiel getroffen. Weiter weg geht natürlich auch.
0: Paderborn habe ich gesehen, Kennzeichen. Fand ich auch schon stark.
2: Ja, zum Beispiel auch. Und das andere ist auch, dass man auf solchen Conventions einfach Gleichgesinnte auch trifft, hat mir dieser Gast auch erzählt.
4: Zum einen natürlich die Menschen. Es ist halt auch schön, dass man einfach das Hobby vereint. Es gibt kein Bodyshaming oder so. Man ist einfach nur Teil einer Gemeinschaft. Und das ist halt sehr schön.
2: Genau, und die meisten Besucher sind auch wirklich jetzt beide Tage da gewesen, Samstag und Sonntag, damit sich's auch richtig lohnt.
0: Fantastische Geschichte, ich habe die Leute schon gesehen. Bis heute Abend noch ist der Comic-Park auf der EGA. Ich finde ja ein wirklich toller Treffpunkt für Manga, Comic und Fantasy-Fans. Und ich werde mir für das nächste Jahr unbedingt einen Knoten ins Telefon machen, dass wir das nicht verpassen mit den Kindern. Dankeschön, Lea, für die Impression.
2: Gerne.

0: Das stimmt ja gar nicht, was er singt. Wir lieben ihn immer noch heißblütig, den Joe Cocker. Und damit einen schönen Sonntagnachmittag Ihnen. Es ist ganz genau 16 Uhr um 4. Markus Wetterauer hat jetzt das Wichtigste für Sie.
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2: Die Vorsitzende des Deutschen Gewerkschaftsbunds, Jasmin Fahimi, hat vor sozialen Einschnitten gewarnt. Zum Auftakt des DGB-Bundeskongresses in Berlin sagte sie, es werde versucht, den 8-Stunden-Tag in Frage zu stellen oder soziale Sicherungen auszuhöhlen. Mit den Gewerkschaften sei das nicht zu machen. Sie wollten sich in den nächsten Jahren für mehr Tarifbindung, mehr Mitbestimmung und mehr Investitionen in die Zukunft einsetzen. In Bad Berka ist ein 79-jähriger Radfahrer tödlich verunglückt. Wie die Polizei mitteilte, hatte sich der Mann bei einem Sturz von seinem Elektrorad schwer am Kopf verletzt. Warum er stürzte und ob möglicherweise jemand an dem Unfall beteiligt war, ist laut Polizei noch nicht geklärt. Nach Angaben der Beamten trug der Mann keinen Helm. Trotz des sofortigen Einsatzes von Ersthelfern starb der 79-Jährige noch am Unfallort an seinen Kopfverletzungen. Mit einer Betrugsmasche haben Unbekannte einem 51-jährigen Erfurter um 22.500 Euro gebracht. Wie die Polizei mitteilte, hatten sie sich am Telefon als Mitarbeiter seiner Hausbank ausgegeben. Unter Vorspiegelung falscher Tatsachen brachten sie den Mann dazu, die Zugangsdaten zu Konto und Laptop herauszugeben. Dadurch konnten die Betrüger das Geld auf ein anderes Konto umbuchen. In Thüringen gibt es offenbar wieder mehr Amseln. Das geht aus ersten Ergebnissen der Gartenvögelzählung des Naturschutzbunds NABU hervor. Demnach liegt die Zahl der gemeldeten Amseln etwa 2% höher, wie der Umweltverband mitteilte. In den vergangenen Jahren sei die Zahl stetig zurückgegangen. Der leichte Anstieg könne ein Hinweis darauf sein, dass sich die Amselbestände langsam vom Usutu-Virus erholten. Eine Infektion mit dem tropischen Virus verläuft bei Amseln häufig tödlich. Die Zählaktion läuft noch bis heute Abend. Bundesjustizministerin Stefanie Hubich will das Strafrecht für Femizide verschärfen. Ein Femizid ist die Tötung einer Frau oder eines Mädchens, weil sie eine Frau ist. Eine solche Tat wird oft durch Partner oder ehemalige Partner aus Besitzanspruch, Eifersucht oder Frauenfeindlichkeit begangen. Hubich sagte der Zeitung Bild am Sonntag, dass es in der aktuellen Rechtsprechung immer noch die Möglichkeit gibt, einen solchen Mord als Totschlag zu verurteilen. Das passiere, wenn der Täter eifersüchtig oder in Rage sei. Dann sei er vermindert schuldfähig. Das wolle sie durch eine Klarstellung im Gesetz ändern. Sport. Im ersten Sonntagsspiel der Fußball-Bundesliga stehen sich der SC Freiburg und der Hamburger SV gegenüber. Nach einer halben Stunde steht es 1:1. Das waren die Nachrichten. 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
0: Lieben Dank, Markus. Wir sind beim Wetter und schauen mal raus. Das zieht sich so ein Stückchen zu hier rund um Erfurt. Zumindest der Blick aus dem Studiofenster Richtung Süd sieht, nicht mehr ganz so schön und sonnig aus. Also wir haben heute Richtung Spätnachmittagabend dichte Wolken. Zwischendurch gibt's auch Auflockerungen mit Sonne. Bleibt zumeist trocken. Vereinzelt Schauer gibt's tatsächlich zwischen dem Thüringer Wald und der Greizer Region. Dazu maximal 14 bis 19 Grad. Heute Nacht teils aufgelockert, teils stark bewölkt mit Schauern. In der zweiten Nachthälfte von Hessen und Bayern her noch mehr Regen, dazu 11 bis 8 Grad maximal. Morgen der Start in die neue Woche. Grau, Regen, teils ergiebiger Regen. In Ostthüringen zwischendurch auch mal Sonne und trocken, 10 bis 15 Grad und es wird noch kühler morgen Nachmittag. Am Dienstag haben wir dann erst eine kalte Nacht und dann wird's grau und in den Hochlagen müssen wir mit Schnee rechnen. Bei 8 bis 12 Grad sagen wir Hallo Eisheilige. 4:04. Hier sind die aktuellen Verkehrsmeldungen. Eine gibt es aktuell für Sie. Für die A9 Richtung München zwischen Rudolfstein und Bergbad Steben steht ein defekter PKW auf der rechten Fahrspur im Baustellenbereich. Hier unbedingt aufpassen. Sonst keine weiteren Störungen und nur noch ein Blitzer. Den haben Sie uns gemeldet in der Ortsdurchfahrt Görsbach Richtung Nordhausen. Falls Sie noch einen zweiten, dritten Blitzer gesehen haben oder was Aktuelles, klingeln Sie gern durch kostenfrei im MDR Thüringen Verkehrszentrum und der 0800 218 1600. Ich sage Dankeschön, fahren Sie vorsichtig und genießen Sie den Sonntag mit uns. Ich bin Amelie Urbanschik und noch bis 18 Uhr für Sie da.
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0: Tja, und ich hoffe, Sie bleiben auch bis 18 Uhr. Also wenn wir schon mal zusammenkommen, ja? Schöne Musik hätte ich auch. Jetzt von Chris Rea.

0: viele Good Vibes. Hier nicht nur musikalisch von Laidback Sunshine Reggae. Nee, auch besuchstechnisch. Denn gerade ging die Studiotür auf und damit die Sonne.
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0: Aline Thürmann vom Thüringen-Journal.
2: Amelie,
0: Mensch,
2: was ist das?
0: Aline, stimmt doch. Immer wenn du reinkommst, strahlt das hier und wird gleich deutlich heller, als es vorher war. Du hast uns ein schönes Thema mitgebracht, wobei wir uns ja schon mal einig waren. Da sind wir jetzt nicht so unbedingt diejenigen, die mitten im Stoff stehen. Aber es ist interessant und wir haben heute schon mal drüber berichtet. Der Hauch von Glamour, der im Moment nicht durch dieses Studio weht, aber durch Apolda.
2: Durch Apolda auf jeden Fall, ja. Da waren ja, im Eiermannbau waren ja gestern die Preisverleihung zum Apolda European Design Award 2026. Also im großer Laufsteg die Preisträger präsentierten die tollsten Sachen dort. Heißer Scheiß, sagt unsere Redakteurin.
0: Ich habe gehört, da gab es, so, jemand sagte vorhin im Ton, da gab es auch Sachen, die man tragen konnte.
2: Ja, aber es müssen ganz verrückte Dinge gewesen sein. Also ich bin auch wirklich gespannt auf die Bilder, die wir heute Abend sehen. 18 junge Designer und ihre Kollektion aus den besten Modehochschulen Europas. Muss eine ganz lustige Mischung aus Publikum gewesen sein. So junge, hippe Fashion People, Medienvertreter, Regionalprominenz. Also es muss tolle Bilder sein. Es klingt nach einem sehr tollen Beitrag. Also
0: den sehen Sie übrigens heute 19 Uhr im MDR Thüringen-Journal mit Aline Thiemann. Und ich muss Ihnen jetzt mal, ich mache Ihnen mal kurz eine Glamour-Beschreibung, was wir heute tragen, fashionmäßig. Wir sind ja Radio-People. Du gehst ja nachher noch in die Zauberkabine und ziehst dich um.
2: Aber ich habe gedacht, hier auf Farbe setze ich schon mal.
0: Es sieht schön aus. Aline hat ein sehr, ich würde sagen, lindgrünes Oberteil an. Zeig mal deine Hose. Willst du nicht?
2: Also komm, die ist auch ein bisschen fett.
0: Schwarz,
2: oder?
0: Schwarz kurz. Schwarz lang? Ist eine lange, ich sehe es nicht, das Pult ist da. Und ich trage wie immer Oversized.
2: Nichts für den Laufsteg, aber irgendwie auch schick.
0: Hey komm, fürs Radio, cool. Fürs Radio reicht's. Und viel Spaß heute Abend 19 Uhr mit Aline. Ich übrigens weiß-blau gestreift in blauer Jeanshose oder so. Kann man so sagen, Aline, oder?
2: Ja, finde ich auch schick.
0: Irgendwie müssen wir hier rauskommen. Mit Was Musik am besten. Einen schönen Sonntagnachmittag Ihnen jetzt mit den Foodies und alt wie ein Baum. 16:16 Uhr. Der Sonntagnachmittag mit MDR Thüringen Fashion Week.

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1: Mit Alexandra Zielinski am Sonntagnachmittag und im ersten Sonntagsspiel der Fußball-Bundesliga ist Halbzeit. Zwischen dem Hamburger SV und dem SC Freiburg steht es 1:1. MDR Thüringen Sportreporter Moritz Kühn.
2: Es ist ein leistungsgerechtes Unentschieden zur Pause im Hamburger Volksparkstadion. Der HSV in Führung gegangen nach 14 langweiligen Minuten. Dann ging es aber ab. Jatta mit der Führung war am zweiten Pfosten nach einer Hereingabe von der linken Seite zur Stelle. Schoss die Kugel ins Netz, aber die Führung für den HSV hatte nur rund anderthalb Minuten Bestand. Denn Freiburg im Angriff über die rechte Seite. Kübler mit der Flanke, punktgenau auf Matanovic, der 6 Meter vor dem HSV-Tor durch die Hosenträger von HSV-Keeper Daniel Heuer-Fernandes vollenden konnte. Danach gab es noch einen Fernschuss von HSV-Offensivspieler Viera an den Pfosten. Insgesamt aber ein leistungsgerechtes 1:1 zur Pause zwischen dem HSV und Freiburg.
1: Wir gucken in die zweite Liga. Da gab es heute diese Ergebnisse. Preußen Münster steht als erster Absteiger aus der zweiten Liga fest. Zu Hause hat es gegen Darmstadt nur zu einem 1:1 gereicht. Damit hat Münster am letzten Spieltag in einer Woche als Tabellenletzter keine Chance mehr auf eine Rettung. Greuther Fürth verliert bei Hertha BSC mit 1:2. Auch hier droht der Abstieg in die dritte Liga. Aufstiegskandidat Elversberg hat heute wichtige Punkte bei Fortuna Düsseldorf liegen lassen, verliert mit 1:3 und verpasst damit den Matchball für den ersten Bundesliga-Aufstieg in der Vereinsgeschichte. Aber Elversberg hat es am letzten Spieltag noch in eigener Hand. Das gilt auch für die Düsseldorfer, die die Abstiegsränge verlassen haben. Wir gucken in die Regionalliga. Da war ja spannend, wie Lok Leipzig heute spielt. Auswärts in Greifswald. Beide Mannschaften trennen sich 1:1. Leipzig damit wieder auf Platz 1 der Tabelle. Punktgleich mit Jena, aber mit dem besseren Torverhältnis. Nächsten Samstag entscheidet sich dann also, wer Meister wird und wer sich die Aufstiegsspiele für die dritte Liga sichert. Leipzig empfängt dann Magdeburgs Zweite und Jena spielt im Derby gegen Erfurt. Das wird ein echter Showdown. In der Bundesliga der Frauen hat Absteiger Jena heute im letzten Auswärtsspiel der Saison nochmal eine deutliche Niederlage kassiert und verliert mit 0:7 bei Werder Bremen. Und dann nochmal Glückwunsch an den Motocross-Star Ken Roczen aus Apolda. Der Thüringer hat in Salt Lake City in den USA die US-Supercross-Meisterschaft gewonnen. Es war ziemlich eng, er ist gerade mal mit einem Punkt Vorsprung in das Saisonfinale gegangen, ist dann im Vorlauf auch noch gestürzt mit seinem Motorrad, aber am Ende hat auch die Konkurrenz gepatzt und deshalb hat ihm im Finallauf ein 5. Platz zum Gesamtsieg gereicht. Er ist der erste Deutsche, der die US-Supercross-Meisterschaft gewonnen hat.
3: Fantastische Sache. Und in Apolda knallen die Korken wahrscheinlich schon seit gestern, oder?
1: Ich höre sie bis hierher.
3: Dankeschön, Alex, für den Ausblick. So, wir schauen mal ausblickmäßig auf das Wetter für heute und die kommenden Tage. Naja, heute Nachmittag und gegen Abend haben wir doch dichtere Wolken, zwischendurch auch noch ein paar sonnige Momente, die unbedingt noch genießen. Es bleibt auch noch trocken. Ganz vereinzelt kann es Regen geben zwischen dem Thüringer Wald und der Greizer Region. Maximalwerte 14 bis 19 Grad. Heute Nacht aufgelockert, teils stark bewölkt mit ordentlichen Schauern. In der zweiten Nachthälfte gibt's dann Nachschlag, nämlich ordentlich Regen, der kommt von Bayern herein. 11 bis 8 Grad, das sind die Tiefstwerte. Und morgen geht's genauso weiter, nämlich mit Regen, teils ergiebig, sonst bleibt's grau und deutlich kühler, 10 bis 15 Grad, gegen Nachmittag dann noch kühler. Das merken wir dann am Dienstag, nach einer kalten Nacht wechselnd bewölkt mit Regen. In den Hochlagen kann's Schnee geben, kalt bei 8 bis 12 Grad und die zarten Pflänzchen müssen dann doch erstmal wieder rein oder abgedeckt werden. 16.33 Uhr. Hier sind die aktuellen Verkehrsmeldungen. Eine Meldung haben wir für Sie, für die A9. Richtung München zwischen Rudolfstein und Bergbad Steben steht ein defekter PKW auf der rechten Fahrspur im Baustellenbereich. Hier bitte aufpassen. Sonst nichts weiter los, noch nicht. Aber es gibt noch einen Blitzer, den haben Sie gesehen und gemeldet. Der steht in der Ortsdurchfahrt Görsbach Richtung Nordhausen. Falls Sie noch mehr für uns haben, dann einfach anrufen. Wir sind da. Kostenfrei geht das im MDR Thüringen Verkehrszentrum unter der 0800 218 1600. Dankeschön, gute Fahrt, schönen Sonntag, schönes Wochenende und allen Muttis noch einen schönen Muttertag.
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0: Wie schnell die Zeit vergeht, wenn man Spaß hat. 16.44 Uhr, 3:45 Uhr, einen schönen Sonntag. Und wie heißt es sehr oft, sehr schön, in der Ruhe liegt die Kraft. Aber in diesem Fall gilt das nicht.
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0: Das P in Paaren steht nämlich für Party. In dem beschaulichen Ortsteil von Zollenroda Tribis war gestern Abend Schluss mit Idylle und Schluss mit Ruhe und Kraft. Ja, 1000 Fans haben dort das große MDR Frühlingserwachen gefeiert. Mit dabei Bernhard Brink, Olaf Berger oder T7. Ja, und mittendrin natürlich MDR Thüringen Reporter Lukas Thiel.
2: Wir grüßen euch mit einem dreifachen Paaren.
3: Hello!
2: Paaren.
3: Hello!
2: Paaren.
4: Was stark nach Karneval klingt, war auch gestern beim MDR Frühlingserwachen der Partyspruch der Paarener. Schon bei den Proben am Nachmittag waren einige hundert Menschen vor der Bühne und lauschten den Stars um Fantasy, Marquez, Pietro Basil und Co. Als die MDR-Moderatoren Christine Stark und Peter Imhoff die Show 20.15 Uhr eröffneten, platzte der Festplatz dann beinahe aus allen Nähten. Mehr als 1400 Menschen haben in Paaren den Frühling gefeiert. Eigentlich leben in Paaren gerade mal 300 Einwohner. Gestern waren sie alle da und haben das Projekt gefeiert, wofür sie in der Aktionswoche hart gearbeitet haben und am Ende die Show gewonnen haben. Einen ganzen Aktivplatz mit Grillhütte, Bolzplatz und Co. haben die Paarener in nur 5 Tagen aus dem Boden gestampft. Bürgermeisterin Heike Bergmann ist stolz.
5: Also der Abend heute ist wirklich fantastisch. Ich bin stolz auf alle, die da sind, aber noch viel stolzer bin ich auf das, was hier in den letzten Tagen, muss man ja sagen, entstanden ist.
4: Ohne die vielen freiwilligen Helfer wäre das Projekt und die Party gar nicht möglich gewesen. Gestern gab es die Belohnung, glückliche Augen und stolze Gesichter. Paaren ist happy.
6: Das ist das Sahnehäubchen auf den Gewinn, den wir gekriegt haben. Ein Gewinn der Herzen bei einem Bombenwetter, also super Stimmung. Bombenpublikum, es ist einfach nur geil.
4: An das Frühlingserwachen 2026 werden sich die Paarener wohl noch lange erinnern. Aber das P in Paaren steht halt nun mal für Party. Und bald steht ganz sicher die nächste an.
0: Fantastisch, die Paarener können feiern und haben das gestern bewiesen. Ein wirklich schöner Abschluss für ein tolles gemeinsames Projekt. Und wenn Sie die Show verpasst haben oder die Tanzschritte der Stars nochmal studieren möchten, die ganze Sendung können Sie jederzeit ganz entspannt in der ARD Mediathek nachschauen.
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0: Ja, ja. Bananarama sagen, dass Robert De Niro wartet. Er ist sowas wie der Robert De Niro der Nachrichten. Markus Vetter ist für Sie da. Es ist 17 Uhr und Markus hat jetzt das Wichtigste für Sie.
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2: Der Deutsche Gewerkschaftsbund hat vor sozialen Einschnitten gewarnt. Die GB-Chefin Jasmin Fahimi sagte zum Auftrag des Bundeskongresses in Berlin, es werde versucht, den 8-Stunden-Tag in Frage zu stellen oder die soziale Sicherheit auszuhöhlen. Mit den Gewerkschaften sei das nicht zu machen. Sie wollen sich laut Fahimi in den nächsten Jahren dafür einsetzen, dass in mehr Betrieben Tarifverträge gelten und die Arbeitnehmer mehr mitbestimmen können. Um das geplante Musterungszentrum der Bundeswehr in Jena gibt es Streit. Die Stadt Jena kündigte nach Äußerungen der Linksjugend Thüringen dazu Strafanzeige an. Der linke Jugendverband hatte den Standort als fatales politisches Signal bezeichnet. Wer auf diese Idee gekommen sei, müsse sich auf Proteste bis hin zu regelmäßig eingeschmissenen Scheiben und Sachbeschädigungen einstellen. Bürgermeister Benjamin Koppe kritisierte, wer öffentlich erkläre, einer staatlichen Einrichtung das Leben schwer zu machen und dabei Sachbeschädigungen offen einbeziehe, kündige Straftaten an. Mit einer Betrugsmasche haben Unbekannte einen 51-jährigen Erfurter um 22.500 Euro gebracht. Wie die Polizei mitteilte, hatten sie sich am Telefon als Mitarbeiter seiner Hausbank ausgegeben. Unter Vorspiegelung falscher Tatsachen brachten sie den Mann dazu, die Zugangsdaten zu Konto und Laptop herauszugeben. Dadurch konnten die Betrüger das Geld auf ein anderes Konto umbuchen. In Thüringen gibt es offenbar wieder mehr Amseln. Das geht aus ersten Ergebnissen der Gartenvögelzählung des Naturschutzbunds NABU hervor. Demnach liegt die Zahl der gemeldeten Amseln etwa 2% höher, wie der Umweltverband mitteilte. In den vergangenen Jahren war die Zahl stetig zurückgegangen. Der leichte Anstieg könnte laut NABU ein Hinweis darauf sein, dass sich die Amselbestände langsam vom Usutu-Virus erholen. Eine Infektion mit dem tropischen Virus verläuft bei Amseln häufig tödlich. Vor Teneriffa haben die ersten Passagiere und Mannschaftsmitglieder das Kreuzfahrtschiff Hondius verlassen. Auf dem Schiff war das gefährliche Hantavirus ausgebrochen. Die Passagiere werden jetzt in ihre Heimatländer ausgeflogen, wie spanische Regierungsvertreter sagten. Zum weiteren Prozedere MDR Thüringen-Reporter Dietrich Karl Meurer.
3: Am Abend sollen 4 deutsche Passagiere der MV Hondius in den Niederlanden ankommen. Spezialisierte Ärzteteams für gefährliche Infektionskrankheiten nehmen die Rückkehrer vor Ort in Empfang und begleiten sie bei der Weiterfahrt nach Deutschland. Dort werden sie zunächst ärztlich betreut. Der Ausbruch des Hantavirus ereignete sich Anfang April während der Kreuzfahrt im Südatlantik. Nach bisherigen Erkenntnissen starben 3 Passagiere im Zusammenhang mit der Infektion, darunter auch eine Deutsche.
2: Sport. Im ersten Sonntagsspiel der Fußball-Bundesliga stehen sich der Hamburger SV und Freiburg gegenüber. Eine Viertelstunde vor Schluss führt Hamburg 3:1. Die Fußballerinnen von Carl Zeiss Jena haben in ihrem vorletzten Bundesligaspiel der Saison ein Debakel erlebt. Bei Werder Bremen gab es eine 0:7 Schlappe. Das waren die Nachrichten. 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
0: Dankeschön, Markus. Und was ich gerade echt witzig fand, als ich dich Robert De Niro nannte, deine hochgezogene Augenbraue, dieser Moment war unbezahlbar. Da lacht er und geht. So, wir gucken auf das Wetter. Aktuell und am Abend einige teils dichte Wolken, zwischendurch auch ein paar Auflockerungen. Mit Sonne gibt's noch, es bleibt zumeist trocken, vereinzelt Schauer nur zwischen Thüringer Wald und der Greizer Region. Dazu Maximaltemperaturen im Moment zwischen 14 und 19 Grad. Genießen Sie diesen Sonntag noch, wenn es noch nicht regnet und Sie noch ein bisschen Sonne bekommen, denn heute Nacht ist sowieso erstmal Schluss mit Sonne. Teils aufgelockert, teils stark bewölkt geht es in diese und dann kommt Regen zu uns in der zweiten Nachthälfte. Ordentlich Regen, 11 bis 8 Grad sind die Tiefstwerte. Auch morgen der Start in die neue Woche. Der Montag wird grau und nass. Teils ergiebiger Regen wartet auf uns, 10 bis 15 Grad. Und auch am Dienstag nochmal ziemlich kalt nachts. Dann Regen, in Hochlagen teils Schnee, 8 bis 12 Grad. Und ja, das sind die Eisheiligen, haben wir gelernt heute. Gleich 5 nach 5. So, hier sind die aktuellen Verkehrsmeldungen. Das sieht doch sehr gut aus. Es ist echt nichts los auf der Straße. Das ist gut so. Für Sie heißt das freie Fahrt. Hoffentlich gute Fahrt. Dafür haben wir noch einen Blitzer. Der steht immer noch in der Ortsdurchfahrt Görsbach Richtung Nordhausen. Falls Sie doch noch was entdecken sollten heute auf der Straße, gerne was Aktuelles oder Staus oder Blitzer, dann klingeln Sie gern durch kostenfrei im MDR Thüringen Verkehrszentrum unter der 0800 218 16 00. Dankeschön. Gute Fahrt. Schönen Sonntag und viel Spaß weiter mit uns. Ich bin Amelie Opancik. Schön, dass Sie da sind.
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0: euch entspannten Sonntagnachmittag wünschen wir Ihnen und gucken jetzt mal dahin, wo man normalerweise eigentlich eine Badehose trägt.
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0: Da, wo nämlich sonst geschwommen wird, standen an diesem Wochenende so große Papptierfiguren. Rund ums Camburger Freibad wurde erstmals die Thüringer Landesmeisterschaft im 3D-Bogenschießen veranstaltet. Und bei dieser besonderen Variante, da schießen die Teilnehmer nicht auf klassische Scheiben, sondern eben auf lebensgroße Tierfiguren aus Schaumstoff. Rund 180 Sportler sind an den Start gegangen und MDR Thüringen-Reporterin Danielle Haupt hat eine Schütze im Parcours begleitet.
2: Ein paar Schritte durchs Gras, dann bleibt Isabel Bärwolf vom SV Ostramontra stehen. Vor ihr eine künstliche Ziege aus Schaumstoff. Isabel erklärt, worauf es ankommt.
3: Man sollte sich verkneifen, zu überlegen, wie weit weg das ist. Also wirklich einfach nur angucken und den Körper machen lassen, sprich die Ausrichtung, wie hoch der Bogenarm geht. Weil wenn man anfängt nachzudenken, funktioniert es nicht mehr.
2: Dann schießt sie ihren Pfeil ab. Und, wie ist es gelaufen?
3: Nicht so schön, Sie sind kein Glücksbringer.
4: So, das ist jetzt mein erstes Mal null heute.
2: Beim 3D-Bogenschießen kommt es nicht nur auf ein gutes Auge an. Die Schützen müssen zusätzlich Entfernungen im Gelände einschätzen und sich im Parcours orientieren, erklärt Silke Müller, Präsidentin des Thüringer Bogensportverbands.
5: In dem Parcours werden nach der Wettkampfordnung 28 Ziele gestellt. Wir haben 180 Schützen im Parcours, die immer in kleineren Gruppen laufen. Wir haben auch viele Gastschützen aus anderen Bundesländern, die hier eben auch ihre Qualifikationsringzahlen schießen können, um dann halt an der deutschen Meisterschaft sich zu qualifizieren.
2: Dass die Landesmeisterschaft diesmal in Camburg stattfindet, ist auch für die Camburger Bogenschützen etwas ganz Besonderes, sagt Vorstandsmitglied Frank Günther.
6: Auch wenn es am Donnerstag, als wir den Parcours aufgebaut haben, in Strömen geregnet hat und wir aussahen wie die Erdferkel, haben wir das ganz gut hingekriegt. Die Kampfrichter hatten auch nicht so viel zu meckern, weil die müssen den Parcours abnehmen. Das ist alles wunderbar gelaufen.
2: Und wie läuft's bei dem Bogenschützen?
7: Relativ gut bisher. Ich bin auch zufrieden mit mir.
8: Heute läuft's gut, ja, gestern nicht besser.
9: Aktuell stehe ich auf dritten Platz in meiner Rangliste, also ist auch nicht schlecht, also ich bin zufrieden.
2: Isabel bringe ich heute leider kein Glück. Damit sie ungestört weiterschießen kann, mache ich mich leise aus dem Staub.
0: Erdferkel habe ich jetzt für mich mitgenommen. Ja, die Erdferkel sind durch. Inzwischen ist es rund um das Camburger Freibad auch wieder ruhiger geworden. Mit der Siegerehrung jetzt am späten Nachmittag ist die Thüringer Landesmeisterschaft im 3D-Bogenschießen zu Ende gegangen. Veranstalter ziehen eine positive Bilanz und 180 Teilnehmer und jede Menge getroffene Schaumstofftiere. Später steht fest, Camburg kann nicht nur schwimmen, sondern Camburg kann auch Robin Hood.
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0: 17.30 Uhr, halb sechs. Wir müssen mal ganz kurz auf die Straße schauen. Vorsicht bitte auf der A4 Richtung Dresden. Zwischen Jena Zentrum und Stadtroda sind Personen auf der Autobahn, auf der Fahrbahn unterwegs. Vorsicht bitte, A4 Richtung Dresden. Vorsicht zwischen Jena Zentrum und Stadtroda sind Personen auf der Fahrbahn. So, und jetzt wird Zeit für den Sport.
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2: Mit Alexandra Zielinski am Sonntagnachmittag. Wir sind in Berlin in der Basketball-Bundesliga. Science City Jena kann heute bei Alba Berlin ganz befreit aufspielen. Der Klassenerhalt ist ja nach dem Heimsieg am Donnerstag gegen Heidelberg schon in Sack und Tüten. In Berlin ist MDR Thüringen Sportreporter Nikolaus Hillmann. Wie läuft's denn für Jena?
3: Also momentan nicht mehr so richtig gut. Im ersten Viertel, da führten sie ja noch deutlich mit 9 Punkten Vorsprung, 23-14. Jetzt läuft das dritte Viertel und jetzt liegen sie mit 10 Punkten hinten, 32-42. Das ist schade, denn im ersten Viertel haben sie vieles richtig gemacht, gut aus der Distanz getroffen, die Bretter beherrscht, Rebounds geholt, da gepunktet und das war alles im zweiten Viertel plötzlich weg, wie weggeblasen und Alba Berlin kam besser ins Spiel und jetzt im dritten Viertel lässt man weiter so ein bisschen abreißen. Die Treffsicherheit hat nachgelassen, aber ich bleibe optimistisch, denn Jena hat ja gezeigt, man kann's und macht jetzt Punkte, verkürzt auf 34-44.
2: Ja, vielen Dank. Und wie das Spiel dann ausgeht, hören Sie bei uns in den Nachrichten. In der Fußball-Bundesliga ist das erste Sonntagsspiel zu Ende. Hamburg hatte Freiburg zu Gast und gewinnt gegen den Europa-League-Finalisten mit 3-2. MDR Thüringen Sportreporter Moritz Kühn.
4: Dieses Fußballspiel hat Spaß gemacht. 1-1 stand es zur Halbzeit. Jatta hatte den HSV in Führung gebracht. Matanovic zum 1-1 Ausgleich eingeschossen. Nach dem Seitenwechsel Doppelschlag HSV. Vuškovic in der 64. Minute per direktem Freischuss zum 2-1. 3-1 nur wenige Minuten später durch den eingewechselten Balde. Die Freiburger offensiv harmlos, kamen aber doch noch zum Anschlusstreffer durch Matanovic in der 87. Minute. Nach einer Ecke war er per Kopf zur Stelle. Dabei blieb es aber. Der HSV gewinnt mit 3-2 gegen Freiburg, hatte den Klassenhalt schon vor dieser Partie sicher eingetütet. Freiburg kann sich dann in einer Woche gegen Leipzig Conference League Platz 7 sichern.
2: Und in diesen Minuten hat das zweite Sonntagsspiel begonnen. Heidenheim kämpft in Köln gegen den Abstieg und am Abend spielt dann Mainz gegen Union Berlin. In Liga 2 steht mit Preußen Münster der erste Absteiger fest. Zu Hause hat es heute gegen Darmstadt nur zu einem 1-1 gereicht. Damit hat Münster am letzten Spieltag in einer Woche als Tabellenletzter keine Chance mehr. Außerdem verliert Greuther Fürth bei Hertha BSC mit 1-2. Auch hier droht der Abstieg in die dritte Liga. Elversberg wollte heute eigentlich den Aufstieg in Liga 1 vorzeitig klar machen, verlierte aber mit 1-3 gegen Fortuna Düsseldorf. Nächste Woche am letzten Spieltag ist für Elversberg aber noch alles drin und Düsseldorf kann sich dank der 3 Punkte von heute den Klassenerhalt sichern. In die Bundesliga der Frauen, da ist der FC Carl Zeiss Jena heute leider nochmal unter die Räder gekommen und verliert deutlich mit 0-7 bei Werder Bremen. Nächste Woche sehen wir den Absteiger dann zum letzten Mal in der Bundesliga beim Heimspiel gegen Köln.
0: Dankeschön, Alex, für diese ausführlichen Live-Gefühlten. Wir waren kurz dabei.
2: Erschrocken.
0: Wir waren auch kurz erschrocken. Danke für den Sport. So, damit wird es Zeit fürs Wetter. Das ist auch was zum Erschrecken, aber erst Richtung Dienstag. Wir gucken erstmal auf den heutigen Nachmittag und den muss ich schnell finden. Da ist er. Heute Abend einige teils dichte Wolken. Zwischendurch gibt es Auflockerungen. Noch eine Müh Sonne für den Abend. Den unbedingt genießen, das bisschen, denn ja, es ändert sich in den nächsten Tagen. 14 bis 19 Grad heute die Maximaltemperaturen. Heute Nacht kühlt sich's dann deutlich runter, 11 bis 8 Grad. Und es kommen dicke Wolken rein und bringen ordentlich Regen mit. Der reicht für die nächsten Tage. Morgen dann der Montag stark bewölkt, zeitweise Regen, sehr ergiebig. Nur in Ostthüringen, da ist es vielleicht mal aufgelockert bei deutlich kühleren 10 bis 15 Grad. Am Dienstag nach einer kalten Nacht dann wechselhaft mit Regen in Hochlagen kann Schnee Thema werden. Kalt auf alle Fälle bei 8 bis 12 Grad. 17.35 Uhr. Hier sind die aktuellen Verkehrsmeldungen. Sie haben es gerade schon gehört. Vorsicht bitte auf der A4 Richtung Dresden. Zwischen Jena Zentrum und Stadtroda sind Personen auf der Fahrbahn. Unbedingt aufpassen. Sonst nichts los. Und ein paar Blitzer stehen noch in der Ortsdurchfahrt Görsbach Richtung Nordhausen und in der Ortsdurchfahrt Hüttenrode Richtung Blankenburg. Falls Sie noch was gesehen haben, was uns noch fehlt, durchklingeln. Kostenfrei. 0800 218 1600. Ich sag danke, gute Fahrt und einen schönen Sonntagabend mit uns.
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0: Mensch, ich weiß gar nicht, was ich sagen soll. Ja, ich bin gerade ein bisschen emotional hier. Weil Musik ein ganz schlimmer Zeitmesser ist und ich immer wieder feststelle, wie viele Jahre ich eigentlich schon auf dem Buckel habe. Und auch, dass diese Sendung schon viele Stunden auf dem Buckel hat und jetzt leider zu Ende geht. Und jetzt kann man sagen, das Ende der Sendung ist fast erreicht. Ja, und das Beste jetzt zum Schluss. Hier ist Thomas Becker mit seinem Blick auf eine Woche, in der unser Verteidigungsdingens Boreas Pistorius gefühlt das ganze Land neu ausstaffieren wollte. Und der Thomas einfach mal schaut, ob hinter diesem ganzen Berliner Aufrüstungswahnsinn eigentlich noch genug Platz für gesunden Menschen Verstand bleibt.
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2: Ah, so eine richtig schöne Militärparade kann auch etwas Friedliches ausstrahlen. Der Wolodymyr hat auf Bitten von Donald per Dekret die Moskauer Parade genehmigt, damit sich der Wladimir von seiner verletzlichen, geradezu friedlichen Seite zeigen kann.
3: Kaum Panzer, kaum Flugzeuge, wenig neue Technik.
2: Fast alle Soldaten gingen zu Fuß, man setzt eben auch auf Nachhaltigkeit.
4: Modernes Equipment gibt so gut wie keines mehr. Es gibt Instandsetzung von altem Material aus Lagern.
2: Ganz anders das Bild im militaristischen Deutschland. Da kommt der beliebte Kriegstreiberminister Pistorius schon gar nicht mehr hinterher mit seiner Aufrüstung.
5: Weil wir gar nicht so schnell Unterkünfte bauen können und Kasernen ausbauen und Material beschaffen können.
2: Aber warum denn nicht? An der Bundesregierung liegt es jedenfalls nicht. Die löst geradezu Euphorie aus mit ihrem Tun.
6: Und wir rechnen mit Neuwahlen im nächsten Jahr.
2: Besonders die Alice kann ihr Glück kaum fassen. Sie meldet sich derzeit nur noch an hohen Feiertagen und sitzt sonst still im Wartezimmer des Kanzleramtes. Das befindet sich übrigens in der neutralen Schweiz und ist quasi das genaue Gegenteil von den Abschiebezentren, die die EU im Ausland plant.
6: Das, was hier betrieben wird, ist eine linke, linksextremistische, grüne Politik auf Kosten der arbeitenden Bevölkerung.
2: Und auf Kosten der Unternehmen. Wir müssen schon präzise bleiben. Und zwar der Unternehmen, die etwas übrig haben für ihre Mitarbeiter. Also 1000 Euro, um genau zu sein. Doch selbst die Parteifeinde des Kanzlers im Bundesrat wollten irgendetwas anderes.
7: Als das, was sich die Bundesregierung hierbei überlegt hatte.
2: Ja, hatte sie sich denn überhaupt etwas überlegt, dass heutzutage immer mit Unterstellungen gearbeitet werden muss? Das geht so nicht.
8: Es geht um die Frage, haben wir was erreicht in den letzten 12 Monaten? Und da fällt meine Antwort anders aus als in vielen Berichten und Kommentaren.
2: Die ja positiv waren, weil der Kanzler im CDU-Wirtschaftsrat zum Beispiel nicht aufgetreten ist wie der große Pascha, sondern höflich und zurückhaltend.
9: Meine Damen und Herren, wenn ich es unverändert so sagen darf, liebe Freundinnen und Freunde.
2: Keine unnötige Kumpelei, keine Jubelarien wie beim Volkskongress in China. Man kann sagen, die Stimmung in der Union ist ungefähr so wie bei den Bayern. Was war denn da los? Ganz einfach. Die Bayern spielten Fehlpässe, Paris spielte Handball. Und am Ende jubelten eben andere, die Freiburger.
10: Der SC Freiburg ist im Europa-League-Finale!
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ist das schön. Mit so viel Rock'n'Roll im Gepäck lasse ich das Wochenende doch gerne ausklingen. Ich bin Amelie Urbanschik, sage an der Stelle Dankeschön fürs Lauschen und für heute Tschüssikowski. Ja, und Sie behalten am besten diesen feierlichen Rhythmus gleich im Blut, denn ab 18 Uhr übernimmt meine liebe Kollegin Christiane Weber das Mikrofon für die Kultur am Sonntag. Ihnen noch ein schönes Wochenende und wir hören uns die Tage. Machen

0: Es ist 18 Uhr, schönen Sonntagabend, alles Wichtige jetzt bei uns mit Markus Wetterauer.
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2: Der Deutsche Gewerkschaftsbund hat vor sozialen Einschnitten gewarnt. Die GB-Chefin Jasmin Fahimi sagte zum Auftakt des Bundeskongresses in Berlin, es werde versucht, den 8-Stunden-Tag in Frage zu stellen oder die soziale Sicherheit auszuhöhlen. Mit den Gewerkschaften sei das nicht zu machen. Sie wollen sich laut Fahimi in den nächsten Jahren dafür einsetzen, dass in mehr Betrieben Tarifverträge gelten und die Arbeitnehmer mehr mitbestimmen können. Darüber beraten die 400 Delegierten der 8 DGB-Gewerkschaften in den nächsten Tagen. Um das geplante Musterungszentrum der Bundeswehr in Jena gibt es Streit. Die Stadt Jena kündigte nach Äußerungen der Linksjugend Thüringen dazu Strafanzeige an. Die Linke Jugendverband hatte den Standort als fatales politisches Signal bezeichnet. Wer auf diese Idee gekommen sei, müsse sich auf Proteste bis hin zu regelmäßig eingeschmissenen Scheiben und Sachbeschädigungen einstellen. Bürgermeister Benjamin Koppe kritisierte, wer öffentlich erkläre, einer staatlichen Einrichtung das Leben schwer zu machen und dabei Sachbeschädigungen offen einbeziehe, kündige Straftaten an. Mit einer Betrugsmasche haben Unbekannte einen 51-jährigen Erfurter um 22.500 Euro gebracht. Wie die Polizei mitteilte, hatten sie sich am Telefon als Mitarbeiter seiner Hausbank ausgegeben. Unter Vorspiegelung falscher Tatsachen brachten sie den Mann dazu, die Zugangsdaten zu Konto und Laptop herauszugeben. Dadurch konnten die Betrüger das Geld auf ein anderes Konto umbuchen. Der neue Vorschlag von Kreml-Chef Putin zum Ukraine-Krieg hat in der deutschen Politik ein geteiltes Echo ausgelöst. Grüne, Linke und FDP reagierten ablehnend auf Altkanzler Gerhard Schröder als Vermittler. BSW, AfD und Teile der SPD zeigten sich interessiert, wie MDR Thüringen-Reporterin Claudia Meichelbeck berichtet.
3: Der SPD-Außenpolitiker Stegner sagte dem Spiegel, man sollte Putins Vorschlag prüfen. Er begrüße jede Initiative, die den Krieg beenden könne. Die Bundesregierung ordnet Putins Aussage dagegen als Scheinangebot ein. Ähnlich der ehemalige SPD-Bundestagsabgeordnete Roth. Er spricht von einem durchsichtigen Manöver. Putin hatte gestern mit Blick auf den Ukraine-Krieg gesagt, er glaube, dass sich die Angelegenheit dem Ende zuneige. Er könne sich Altkanzler Schröder als Vermittler vorstellen.
2: Sport. In der Fußball-Bundesliga hat der SC Freiburg eine Niederlage kassiert. Die Freiburger verloren am Nachmittag beim Hamburger SV mit 2:3. Damit verpassten sie die vorzeitige Qualifikation für den Europapokal. Im zweiten Sonntagsspiel zwischen Köln und Heidenheim steht es nach einer halben Stunde 1:2. Die Fußballerinnen von Carl Zeiss Jena haben in ihrem vorletzten Bundesligaspiel der Saison ein Debakel erlebt. Bei Werder Bremen gab es eine 0:7 Schlappe. Das waren die Nachrichten. 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
0: Markus, dankeschön. Und wir schauen hier auf unser Sonntagswetter in Thüringen. Heute Abend ist es zum Teil wieder sehr wolkig. Zwischendurch lockert es mal auf mit Sonne. Es ist dann eher trocken. Später ein paar Regenschauer zwischen Thüringer Wald und der Greizer Region. Die Temperaturen liegen bei 4 bis 9 Grad. Heute Nacht lockert es mal auf oder es ist stark bewölkt. Örtlich mit Regen in der zweiten Nachthälfte bekommen wir von Hessen und von Bayern her Regen bei 11 bis 8 Grad. Und morgen, der Montag, ist auch sehr wolkig mit Regen, zum Teil kräftiger Regen. In Ostthüringen, da lockert es mal auf bei 10 bis 15 Grad, kühlt es dann am Nachmittag morgen ab. Und das bedeutet für den Dienstag, nach einer kalten Nacht ist es wechselnd bewölkt mit Regenschauern in den Bergen, zum Teil dann nochmal mit Schnee. Die Eisheiligen, perfektes Timing. Es ist kalt bei 8 bis 12 Grad und windig. 18 Uhr und gleich 4 Minuten. Hier sind die aktuellen Verkehrsmeldungen. A4 Richtung Frankfurt. In der Abfahrt Weimar steht ein defekter LKW. Und geblitzt wird in der Ortsdurchfahrt Hüttenrode Richtung Blankenburg. Melden Sie uns auch bitte. Staus oder Blitzer geht kostenfrei ins MDR Thüringen Verkehrszentrum. 0800 218 1600. Dankeschön. Ich bin Christiane Weber, wünsche Ihnen gute Fahrt und freue mich drauf, denn wir beschäftigen uns in der Kultur am Sonntagabend gleich mit dem großartigen Künstler Gerhard Altenburg.
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0: Altenburg. Da sind wir jetzt hier in der Kultur am Sonntagabend, denn Altenburg feiert Geburtstag gleich im doppelten Sinne.
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0: Ja, zum einen wird die Stadt 1050 Jahre alt und zum anderen würde der Künstler Gerhard Ströch seinen 100. Geburtstag feiern. Unter seinem Künstlernamen Altenburg ist er weltweit bekannt geworden. Sein Jubiläum wird ja seit heute mit einer Jubiläumsausstellung auf dem Altenburger Schloss gefeiert. Und auch unten, also in der Stadt, ist viel zu sehen von Gerhard Altenburg. Warum das auch nötig ist, das weiß NDR Thüringen-Reporterin Kathleen Bernhardt.
2: Die Altenburger haben ihn auch eben als so einen Sonderling gesehen, weil er doch aufgefallen ist, wenn er hier durch die Stadt gegangen ist, mit maßgeschneiderten Anzügen oder auch mit einem Pelzmantel.
3: Sagt Silvia Schmidt-Maas, Kuratorin der Ausstellung. Gerhard Altenburg, der Künstler und Kauz. Als Gerhard Ströch wird er in Südthüringen geboren, kam als Kind nach Altenburg und blieb. Machte seine neue Heimatstadt zum Künstlernamen, aber Altenburg extravagant mit OU. Verdächtig. Zu DDR-Zeiten wird er blockiert, im Westen hoch geschätzt. Sogar das Museum of Modern Art in New York hat 4 seiner Werke gekauft. Er hat eben keine Seerosen gemalt, schmunzelt Roland Krischke, Direktor der Altenburger Museen. Begeistert führt er durch die Ausstellung, zeigt Traumwesen, Landschaften.
4: Im Moment ist es einfach so, dass wir ihn den Altenburger wieder nahebringen wollen und auf ungewöhnliche Weise. Nicht nur, das ist schwere Kost, nein, sondern vielleicht auch Altenburg als Meister der Monster, als liebenswerten, originellen Typen, der zwar eigensinnig, aber in keiner Weise eigenartig, sondern mitten im Leben Weltkunst geschaffen hat.
3: Altenburg oben auf dem Schloss und unten in der Stadt. Schüler der Bonhoeffer Schule haben sich von ihm inspirieren lassen und zeigen ihre Installationen und Bilder in Schaufenstern der Stadt. Auch der Südthüringer Künstler Harald Graz mischt mit, denn Altenburg als Meister der grafischen Künste hat auch ihn beeinflusst.
5: Ich kenne ihn seit über 50 Jahren und habe von Anfang an, wo ich die Bilder gesehen habe von ihm, gedacht, Mensch, das ist aber irgendwie tolles Zeug.
3: Weltbekannt und preisgekrönt, doch zu Hause nicht so bekannt, wie Gerhard Altenburg es verdient hätte. Die beiden Ausstellungen könnten das endlich ändern. Jetzt müssen wir als Besucher uns nur darauf einlassen und den großen Sohn der Stadt Altenburg wieder neu entdecken.
0: Ja, und die Schau, der fantastische Gerhard Altenburg zum 100. Geburtstag des Künstlers, können Sie sich noch anschauen, bis Mitte August im Prinzenpalais auf dem Altenburger Residenzschloss.

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0: Believe. In der Kultur am Sonntagabend. Schönen Sonntag.
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0: In Thüringen gibt es sehr viele Burgen und Schlösser. Es ist schon allein großartig, die A4 entlang zu fahren. Da gibt es schon rechts und links immer viele zu bestaunen. Im Eisenacher Ortsteil Stedfeld hat das untere Schloss in den vergangenen 360 Jahren schon bessere Zeiten gesehen, auch wenn der Zustand so schlecht gar nicht ist. Im vergangenen Jahr hat die renommierte Hamburger Buch- und Kunsthandlung Felix Jud das Gebäude gekauft und will dort eine Akademie einrichten. NDR Thüringen-Reporter Ruth Breer weiß, das liegt auch am Chef des Hauses, einem gebürtigen Thüringer mit einem Faible für Denkmäler.
2: Per SMS machte ein Leipziger Kollege, Robert Eberhardt, auf das Stedtfelder Schloss aufmerksam. Schon nach dem ersten Besuch, so erzählt er, war er schockverliebt.
3: Wenn man hier durchläuft und die alten Wandmalereien sieht, die Dielenböden, die Lage des Schlosses, man sieht von hier aus die Wartburg. Ich meine, wo gibt es sowas?
2: Mit Denkmälern kennt sich Eberhardt aus. Der gebürtige Schmalkaldener hat das Russwurmsche Herrenhaus in Breitungen restauriert und ist Ortskurator der Deutschen Stiftung Denkmalschutz in Hamburg. Das ganz Besondere am Stedtfelder Schloss, sagt er, sind der Barockbrunnen im Hof und die Wandmalereien im Festsaal.
3: Das ist ein panoramatischer Ausblick, als ob der Maler auf dem Dach gesessen hätte und einmal rundherum zur Wartburg, nach Hessen rüber, die Landbevölkerung, die Gutsherrschaften von Beuneburg damals ins Bild setzte, ländliche Szenen, Kirmesfeiern, Jagdgesellschaften, und das ist deutschlandweit einzigartig.
2: Aber was verbindet eine Hamburger Buch- und Kunsthandlung mit einem Thüringer Schloss? Da gibt es für Eberhardt mehrere Brücken.
3: Unser Firmengründer Felix Jud, eine sehr illustre Figur, Widerstandskämpfer im Dritten Reich, Freund von Axel Springer und anderen Größen der Zeit, kam auch aus Thüringen. Er war vorher in Jena Buchhändler, bevor er dann nach Hamburg kam. Also das ist gar nicht so weit entfernt, wie man denkt. Auch die Kulturgeschichte, Telemann, Bach, alles ist in Hamburg stark präsent und verbunden.
2: Im Stedtfelder Schloss soll künftig die Felix Jud Academy zu Hause sein. Menschen sollen sich dort konzentriert 3 bis 4 Tage lang über ein Thema austauschen können. Dafür will Robert Eberhardt das Schloss behutsam Schritt für Schritt sanieren. Er hofft auf Spenden und Fördermittel und weiß einen Freundeskreis mit knapp 200 Mitgliedern hinter sich. Dessen Vorsitzende Marina Kraut kam jetzt erstmals nach Stedtfeld.
4: Wenn man es im Original sieht, ist es natürlich noch mal viel, viel schöner und viel beeindruckender. Also ich bin sehr froh, dass ich es heute endlich sehen darf.
2: Hinein durften auch alle interessierten Stedtfelder und die kamen in großer Zahl. Neugierig und von den Plänen durchaus angetan.
5: Wir freuen uns drauf. Er hat die Erwartungen auch nicht so hochgeschraubt.
6: Ist ja auch richtig. Mit kleinen Schritten geht man voran, nicht mit großen.
7: Hut ab vor den Leuten. Man muss gewisse Hirngespinste haben, um so ein Projekt anzunehmen.
6: Wir sind immer für was Neues offen.
2: Bereits im Juni lädt die Felix Jud Academy zu einer ersten Veranstaltung ins untere Schloss nach Stedtfeld.
0: Ja, und wenn Sie Lust haben, das Schloss mal kennenzulernen, auch am Pfingstmontag, dem Schlossertag, wird dort geöffnet sein und dann wieder zum Tag des offenen Denkmals, aber der ist erst im September.

0: Unser Wetter in Thüringen, das wird heute am Sonntagabend zum Teil weiterhin wolkig bleiben. Zwischendurch lockert es mal auf. Es ist dann zwischendurch auch mal trocken, aber später bekommen wir wieder Regen zwischen dem Thüringer Wald und der Greizer Region. Die Temperaturen liegen zwischen 4 bis 9 Grad und heute Nacht lockert es auch auf zum Teil. Oder es ist eben auch stark bewölkt. Das bedeutet örtlich Regenschauer in der zweiten Nachthälfte von Hessen und Bayern her dann sowieso Regen bei 11 bis 8 Grad. Und morgen müssen wir uns darauf einstellen, dass es ab dem Nachmittag auf jeden Fall kühler wird. Es ist sehr wolkig, zeitweise mit Regen und der ist ergiebig zum Teil. In Ostthüringen lockert es zwischendurch auch mal auf bei 10 bis 15 Grad. Und am Dienstag haben wir es erstmal vorher mit einer kalten Nacht zu tun. Es ist wechselnd bewölkt mit Regenschauern und in den Bergen. Da kommt zum Teil noch mal Schnee runter. Bei 8 bis 12 Grad ist es auch windig. 18 Uhr und 32 Minuten. Hier sind die aktuellen Verkehrsmeldungen. Wunderbar, keine Verkehrsstörung. Ich wünsche Ihnen gute Fahrt. Und geblitzt wird in der Ortsdurchfahrt Hüttenrode Richtung Blankenburg und in Körner in der Stiegelstraße. Melden Sie auch bitte Staus oder Blitzer kostenfrei im NDR Thüringen Verkehrszentrum. Die Nummer ist die 0800 218 16 00. Dankeschön.
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0: wunderschöner Reggae-Sound von Bob Marley hier in der Kultur am Sonntagabend. No Woman, No Cry. Bei uns wird es jetzt ein bisschen krachiger.
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0: Denn die Warnung steht ganz oben auf ihrer Homepage und gilt jetzt auch für alle Zuhörer an den Radiogeräten. Achtung, hier kommt die lauteste Hardrock-Band ohne Gitarren, bestehend aus nur zwei Musikern, und das ist Osaka Rising. Erinnert mich doch so ein bisschen an Deep Purple. Und mit diesem Sound sind Sänger und Keyboarder Stefan Jansen, ich würde schon Englisch aussprechen, also Stefan Jansen und Schlagzeuger Tom Walter aus Erfurt, ja sehr erfolgreich. Sie haben in den vergangenen 10 Jahren 3 Alben veröffentlicht, haben wirklich große Konzerte gespielt, unter anderem eine Tour als Vorband der Mittelalter-Rocker in Extremo. Aber jetzt geben sie ihr Abschiedskonzert, und zwar am 9. Oktober in Erfurt. Im HSD. Die Tickets kosten 25 Euro. Und warum hören die Jungs von Osaka Rising auf? Sie sagen es ganz ehrlich, sie bekommen einfach zu wenig Anfragen von Veranstaltern und die Besucher werden eben auch weniger. Und kurzum, als professioneller Musiker muss am Ende eben auch die Kohle stimmen. So ist das eben auch bei Osaka Rising aus Erfurt. Sie notieren sich aber mal, wenn sie lauten Sound mögen, den 9. Oktober in Erfurt im HSD, da geben sie ihr Abschiedskonzert.

0: lesen jetzt in der Kultur am Sonntagabend.
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0: Manche Autoren brauchen 600 Seiten, um ein Leben zu erklären. Robert Seethaler braucht dafür kaum mehr als 100. Der Schriftsteller aus Österreich ist der Mann für die leisen Töne, für die Zwischenräume und für die Menschen, die wir im Alltag oft übersehen. Ob ein Hilfsarbeiter in den Bergen oder ein Trafikant in Wien der 1930er Jahre, Seethaler gibt ihnen eine Stimme. Und sein neuester Roman heißt Die Straße und NDR Thüringen Redakteurin Elke Abendroth hat ihn für uns gelesen. Schönen guten Abend, Elke.
2: Hallo, Christiane.
0: Was hat es mit dieser Straße auf sich, die ein ganzes Buch füllen kann?
2: Es ist eigentlich nur eine kleine Nebenstraße in Wien. Doch passiert in ihr alles, was Menschen so erleben können. Da geht es zum Beispiel um einen Buchhändler, der sich sein Antiquariat aufbauen möchte. Es geht um eine Blumenhändlerin, die sich unsterblich verliebt in einen Mann, der sie gar nicht wahrnimmt. Es geht um zwei Kneipen und es geht um das Altersheim Abendschein. Regelmäßig gibt es Heidestraßenfeste. Es geht aber auch um die Erinnerung aus Kriegsgeschehnissen. Seethaler beschreibt Situationen aus dem Leben, das Auf und Ab von Gefühlen der Menschen. Er schreibt viel über die Liebe und das recht spannend erzählt.
0: Wie schafft es Robert Seethaler, diese Spannung im Buch aufzubauen?
2: Der Roman besteht aus vielen kleinen Episoden, manchmal ganz kurzen Wortfetzen. Eine Form, die vielleicht auch jungen Menschen gut gefallen könnte, einfach schnell mal eine SMS zu schreiben. Er baut eine Spannung auf, indem er Wiederholungen einbaut. In Abständen tauchen seine Schauplätze immer wieder auf. Er schreibt kleine Geschichten in einem großen Rahmen. Eine Kette von Veränderung eigentlich.
0: Ohne jetzt zu viel zu verraten, Elke, wo führt uns diese Straße hin?
2: Die Straße verändert sich. Alles ist in Frage gestellt. Der Buchhändler zum Beispiel gibt sein Antiquariat auf und zieht weg. Die Kneipe ist menschenleer und ein Bewohner schaut auf die Straße und meint, ich erinnere mich noch an die Zeit, als da draußen alles größer war. Alles war riesig. Pflastersteine, Schaufenster. Die Häuser haben den Himmel berührt.
0: Also sehr viel Lebensphilosophie bekommen wir da von Robert Seethaler. Warum sollten wir die Straße lesen?
2: Da Seethaler selbst schlecht sieht, beschreibt er die Dinge nicht so, wie er sie betrachtet, sondern wie er sie sich einfach mal erschreibt. Er tastet sich an Details heran, was seinen Beschreibungen eine besondere Dichte verleiht. Schwere Themen wie den Tod oder das Altern beschreibt er mit einer gewissen ernsten Leichtigkeit, oft auch mit einer Portion Wiener Schmäh. Er beherrscht die Kunst des Weglassens und er kann wunderbar beschreiben, ob das die Menschen sind, die Jahreszeiten, Lebenssituationen. Und so fragt er in einer kleinen Episode, welche Farben haben Tage? Das können Sie dann selbst nachlesen, wenn Sie möchten. Auf jeden Fall beginnt der Montag mit Weiß.
0: Also morgen der Tag ist ja Montag, beginnt also mit Weiß. Klingt spannend. Dankeschön, Elke.
2: Danke, Christiane. Es hat mich gefreut.
0: Die Straße von Robert Seethaler ist erschienen im Verlag Klaassen und kostet 25 €.

0: Es ist 19 Uhr, schönen Sonntagabend nochmal. Alles Wichtige jetzt mit Markus Wetterauer.
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2: Der Ärzteverbund Marburger Bund hat sich gegen den Verkauf von Schnaps in Supermärkten, Tankstellen und Kiosken ausgesprochen. Bei der Hauptversammlung in Hannover hieß es, das solle ausschließlich in speziellen, lizenzierten Verkaufsstellen möglich sein. Alkoholkonsum gehöre zu den größten vermeidbaren Gesundheitsrisiken. Besonders junge Menschen müssten deshalb besser geschützt und der Zugang zu Alkohol deutlich strenger geregelt werden. Der Marburger Bund unterstützt auch Pläne des Familienministeriums, das Trinken für Jugendliche ab 14 Jahren abzuschaffen, wenn Eltern dabei sind. Um das geplante Musterungszentrum der Bundeswehr in Jena gibt es Streit. Die Stadt Jena kündigte nach Äußerungen der Linksjugend Thüringen dazu Strafanzeige an. Der linke Jugendverband hatte den Standort als fatales politisches Signal bezeichnet. Wer auf diese Idee gekommen sei, müsse sich auf Proteste bis hin zu regelmäßig eingeschmissenen Scheiben und Sachbeschädigungen einstellen. Bürgermeister Benjamin Koppe kritisierte, wer öffentlich erkläre, einer staatlichen Einrichtung das Leben schwer zu machen und dabei Sachbeschädigungen offen einbeziehe, kündige Straftaten an. Zum 100. Geburtstag des Künstlers Gerhard Altenburg ist in Altenburg eine Jubiläumsausstellung eröffnet worden. Gerhard Altenburg gilt als einer der wichtigsten Zeichner und Grafiker des 20. Jahrhunderts. MDR Thüringen-Reporterin Katrin Welzel berichtet.
3: Die Sonderausstellung im Prinzenpalais des Residenzschlosses zeigt einen Querschnitt aus dem Schaffen des Grafikers, Raumgestalters und Dichters. Der Titel »Der fantastische Gerhard Altenburg« weist dabei schon auf die Motive hin. Fantastische Bildwelten, mal feinlinige Landschaften, mal skurrile Monster. 5 Räume führen thematisch durch die Welt des Künstlers, der sich intensiv mit der klassischen Moderne auseinandersetzte. Lebzeiten galt er als exzentrisch, distanziert und wurde später fast vergessen. Die Jubiläumsausstellung ist bis Mitte August zu sehen.
2: Der Deutsche Gewerkschaftsbund hat vor sozialen Einschnitten gewarnt. Die GB-Chefin Jasmin Fahimi sagte zum Auftakt des Bundeskongresses in Berlin, es werde versucht, den 8-Stunden-Tag in Frage zu stellen oder die soziale Sicherheit auszuhöhlen. Mit den Gewerkschaften sei das nicht zu machen. Sie wollen sich laut Fahimi in den nächsten Jahren dafür einsetzen, dass in mehr Betrieben Tarifverträge gelten und die Arbeitnehmer mehr mitbestimmen können. Sport. In der Fußball-Bundesliga hat der SC Freiburg eine Niederlage kassiert. Die Freiburger verloren am Nachmittag beim Hamburger SV 2:3. Damit verpassten sie die vorzeitige Europapokalqualifikation. Im zweiten Sonntagsspiel zwischen Köln und Heidenheim steht es eine Viertelstunde vor Schluss 1:3. Science City Jena hat die Saison in der Basketball-Bundesliga mit einer Niederlage abgeschlossen. Der Aufsteiger verlor am Abend vor 6.000 Zuschauern beim Tabellenzweiten Alba Berlin 65:83. Das waren die Nachrichten. 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
0: Markus, vielen Dank. Und wir schauen auf unser Sonntagswetter. Und das ist heute Abend zum Teil wolkig. Zwischendurch lockert es mal auf. Später bekommen wir dann noch mehr Regen zwischen dem Thüringer Wald und der Greizer Region. Die Temperaturen liegen bei 4 bis 9 Grad. Die Nacht ist dann auch zum Teil aufgelockert, zum Teil sehr wolkig. Örtlich bekommen wir auch da wieder Regenschauer in der zweiten Nachthälfte von Hessen und Bayern, auch noch mehr davon, bei 11 bis 8 Grad. Und morgen am Montag, da ist es sehr, sehr wolkig. Ab und zu regnet es zum Teil sehr ergiebig. In Ostthüringen lockert mal zwischendurch auf bei 10 bis 15 Grad und ab dem Nachmittag, da kühlt es dann ab und das bedeutet erstmal eine kalte Nacht und dann wird es am Dienstag wechselnd bewölkt sein mit Regenschauern in den Bergen, zum Teil nochmal Schnee bei 8 bis 12 Grad. 19 Uhr und 4 Minuten. Hier sind die aktuellen Verkehrsmeldungen. Wunderbar, es ist alles ganz ruhig, keine Verkehrsstörung. Ich wünsche Ihnen weiterhin gute Fahrt durch den Sonntagabend. Und geblitzt wird in der Ortsdurchfahrt Hüttenrode Richtung Blankenburg und in Körner in der Stiegelstraße. Haben Sie noch mehr gesehen, dann rufen Sie bitte an, wie immer, kostenfrei im MDR Thüringen Verkehrszentrum. Die Nummer ist die 0800 218 16 00. Und in der Kultur am Sonntagabend sind wir gleich in Weimar und zwar dort in dem alten Sendesaal, wo ich ja auch so viele Jahre lang gearbeitet habe im Sender Weimar. Der wird nämlich jetzt wieder zum Leben erweckt oder ist es bereits zum Leben erweckt worden.
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0: diese Geschichten vom Zauber, der jedem Anfang innewohnt, was sich da in der Weimarer Sendehalle in der Humboldtstraße abgespielt hat in den vergangenen Tagen. Im alten Sender Weimar und Ex-Funkhaus des NDR entsteht ja gerade ein neues Zentrum der Begegnung, Geschichte und Kultur und der Musik natürlich, denn im großen Sendesaal, da haben ja einst Chöre und Orchester ihre Schallplatten aufgenommen. Der Saal war allerdings in seiner letzten Bestimmung zum NDR Thüringen Großraumbüro herabgestuft, nachdem er 1989 seine letzte Musikproduktion erlebt hatte. Also ich habe sehr viel erlebt in diesem Sendesaal bei NDR Thüringen. Lauter gute Erinnerungen. Jetzt gab es nach 37 Jahren Pause Neuanfang mit dem Thüringer Bach-Kolloquium und mit einem alten Bekannten von 1989, der immer noch über die Seiten streicht. NDR Thüringen-Reporter Thomas Becker hat diesen historischen Moment für uns eingefangen.
1: Die Verbindung von damals zu heute verkörpert geradezu Andreas Schulig. Er spielt Bratsche im Thüringer Bach.

0: Kollegium und war tatsächlich bei der letzten Aufnahme dabei. Und er ist selbst etwas überrascht angesichts seiner bedeutungsschweren Rolle.
1: Ich kann auch nicht mehr ganz genau erinnern, welche Stücke wir aufgenommen haben. Ich weiß nur noch, dass irgendwie die Trauermusik von Hinde mit dabei war.
0: Und dass die Erinnerungen etwas im Dunkeln verschwimmen, mag auch daran liegen, dass der Raum damals tatsächlich dunkel war. Fensterlos und ohne Tageslicht, aber mit einer Akustik, die Maßstäbe gesetzt hat.
1: Wo man beim Spielen gemerkt hat, da kommt was zurück, nicht zu viel. Es ist trocken, aber trotzdem klangvoll. Und diese Klangqualität hat der Raum tatsächlich behalten, obwohl jetzt die eine Seite geöffnet wurde. Die Fenster waren damals nicht zu sehen. Es war damals ein dunkles Loch. Das ist jetzt überraschend anders.
0: Aber natürlich nicht für den Hausherrn Martin Kranz, der mit seiner Stiftung Sendehalle dem Haus eine neue Bestimmung geben will. Das ist mittlerweile entkernt, mit einer Ausnahme, dem Sendesaal. Erst erhalten geblieben, hat auch die Zeiten als Lost Place unbeschadet überstanden. Und nun ist er schon wieder eine Brücke zwischen gestern und heute.
2: Ja, es gibt ja keine Zufälle. Es gibt ja Fügungen. Und als im Grunde genommen dann die Situation war, dass sie den Raum bespielten und die Aufnahme Qualitätssituation merkten, was das eigentlich für ein fantastischer Saal zum Aufnehmen ist, rief mich der künstlerische Leiter Gernot Süßmuth an und sagte, Martin, das ist ja ein Traum bei euch hier im Raum.
0: Und die Musik, die nun auf CD gebracht wird, die hat natürlich ein ähnliches Schicksal erlebt wie die Sendehalle. Vergessen und verdreckt. Gernot Süßmuth, Gründer und künstlerischer Leiter des Thüringer Bach-Kollegiums.
3: Also wir haben das ausgegraben, diese Musik, die lag lange in Niedertrebra hinter der Orgel. Also man findet dann so eine angefressene, von Mäusen angefressene Partitur und der Regen tropfte drauf und manchmal war auch ein Taubennest drüber oder so. Es ist einfach unfassbar schöne Musik. Die ist vergessen, weil natürlich damals nicht der Plan war, dass man diese Musik aufhebt. Die war Gebrauchsmusik, also Kirchenmusik. Im besten Sinne zum sonntäglichen Gebrauch.
0: Und das kann sie ja heute auch wieder werden. Entweder oldschool von CD, modern gestreamt oder als Live-Konzert in der Sendehalle, sagt Martin Kranz.
2: Das ist sozusagen beste Akustik aus den 70ern. Und ich hatte mehrere Toningenieure und Akustiker aus Hamburg und Berlin. Einer, der hat sich mit der Elfi beschäftigt, der sagt, das ist hier besser.
4: Wie schön, nach 37 Jahren Pause gibt's jetzt wieder Musikproduktion in der Sendehalle Weimar. Den Anfang machte alte, wiedergefundene Kirchenmusik aus Thüringen in den vergangenen Tagen eingespielt vom Thüringer Bach-Kolloquium. Die Aufnahmen werden beim Klassiklabel Audit erscheinen als CD und auf den Streaming-Portalen.

0: Radios Rhein in der Kultur am Sonntagabend. Und jetzt gehen wir in eine ganz besondere Oper.
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0: Giacomo Puccinis Oper La Bohème ist ein Meisterwerk, das ist, glaube ich, unumstritten. Aber diese bitter-süße Romanze, inszeniert vom Theaterhaus Jena, klingt interessant, aber auch ein bisschen schräg. Passt nämlich nicht so richtig ins Repertoire des Hauses. Aber mit der Idee zur Inszenierung hatte sich Tamira Kalmbach, eine in Berlin lebende Performerin und Regisseurin, in Jena beworben. Sie ist im Ensemble auf offene Ohren gestoßen und nach wochenlangen Proben kommt La Bohème jetzt am Dienstag auf die Bühne. Aufgeführt, Achtung, als Lip-Sync-Oper. Das heißt, die Darsteller bewegen ihre Lippen synchron zum abgespielten Gesang. Aufführungsort ist auch interessant, ist das Casablanca, also das Casa, ein bekannter Raum der Subkultur in Jena. So spannend klingt alles. NDR Thüringen-Reporterin Anke Preller war für uns bei einer Probe dabei.
2: Das Casa, eigentlich ein Unort für eine Oper, und das Publikum wird zunächst eingestimmt.
3: La Bohème ist die Oper, komponiert von Giacomo Puccini. Die Textfassung.
2: Das Florian Tongsam-Welsch alias Rodolfo führt ein in den Stoff mit Sekt in der Turmbar.
3: Wir haben hier einen Ort, wo man nicht ehrfürchtig jetzt auf diese Oper draufschaut, zuschaut, sondern wo alle so ein bisschen spüren, La Bohème erzählt auch von uns. Erzählt auch von Community.
2: Der Ton ist gesetzt. Das Publikum kehrt zurück zu den Tischen im Saal. Das erste Bild. Ein Erzähler beschreibt das Elend der Künstler-WG in einer Mansarde. Elend mit Stil. Auftritt Mimi.
4: Diese angekränkelte Schönheit verführte Rodolfo. Aber was die tolle Verliebtheit in Fräulein Mimi noch steigerte, waren ihre Hände.
2: Hingebungsvoll spielen und singen die vier Akteure, bewegen gekonnt die Lippen zu den Hits der Oper, haben dafür Italienisch gelernt und einen Lip-Sync-Workshop besucht, sagt Regisseurin Tamira Kalmbach.
5: Wir werden auf der einen Seite wirklich versuchen, den La Bohème auch sehr original nachzuspielen, um dann an den bestimmten Stellen da aufzubrechen, wo wir nicht nur an unsere Grenzen kommen, sondern wo wir auch den Zeigefinger reinlegen und einfach Fragen stellen, ob man das heute noch so auf der Bühne zeigen kann oder nicht.
2: Angriffspunkte gäbe es genug, etwa das Frauenbild.
5: Die Frau als leidende, kranke Musenfigur, oder es ist immer das Bild der Heiligen und der Hure, und das findet man tatsächlich auch wieder in La Bohème.
2: Alles wird hinterfragt, samt Opernbetrieb, und die Künstler-WG ins Hier und Heute geholt. Die Spielenden entledigen sich ihrer barocken Kostüme und Perücken.
5: Es geht nicht nur um das Stück alleine, sondern es geht wirklich um den Opernabend als gesamtes Erlebnis. Also sprich, wie viel kosten denn die Tickets? Wer konsumiert überhaupt Oper? Wie geht es dir, wenn du als nicht weiße Person in diesen Opernraum trittst und auch das Gefühl bekommst, dort immer fremd zu sein? Und das sind Fragen, die auch mit ins Konzept reinfließen bei uns.
2: Diese Inszenierung von La Bohème ist eine spannende Kooperation von Theaterhaus und Casablanca mit einem kritischen Blick auf das etablierte Kulturgut Oper. Und sehr unterhaltsam.
0: La Bohème mal ganz anders als Lip-Sync-Oper in Jena. Die Premiere am Dienstag ist schon ausverkauft. Weitere Aufführungen gibt es dann am Mittwoch und am 18. und 19. Mai.

0: Also heute Abend ist es auf jeden Fall noch ganz schön. Zum Teil dichte Wolken, aber die Sonne ist auch noch ein bisschen mit dabei. Es wird später dann ein paar Regenschauer geben zwischen Thüringer Wald und der Greizer Region. Die Temperaturen liegen bei 4 bis 9 Grad. Heute Nacht lockert es auch mal auf. Es ist zum Teil bewölkt mit örtlichen Regenschauern. In der zweiten Nachthälfte bekommen wir dann von Hessen und Bayern her noch mehr Regen bei 11 bis 8 Grad. Und morgen ist es sehr bewölkt. Zum Teil starker Regen in Ostthüringen, zwischendurch lockert es mal auf bei 10 bis 15 Grad. Und morgen Nachmittag, da kühlt es dann ab und dann liegt erstmal eine kalte Nacht vor uns am Dienstag. Dann ist es wechselnd bewölkt mit Regenschauern in den Bergen, zum Teil mit Schnee. Also kalt ist es bei 8 bis 12 Grad nur noch und Wind kommt auch mit dazu. 19 Uhr und 31 Minuten. Hier sind die aktuellen Verkehrsmeldungen. Alles ganz ruhig auf unseren Straßen. Wunderbar. Ich wünsche Ihnen weiterhin gute Fahrt. Es wird geblitzt in der Ortsdurchfahrt Hüttenrode Richtung Blankenburg und in Körner in der Stiegelstraße. Haben Sie mehr gesehen? Dann rufen Sie bitte wie immer an, kostenfrei im MDR Thüringen Verkehrszentrum. Die Nummer ist die 0800 218 16 00.
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0: Thriller von Fleetwood Mac, einer der vielen schönen Songs von Fleetwood Mac hier in der Kultur am Sonntagabend.
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0: Am nächsten Sonntag, da steht ja der Internationale Museumstag an und thüringenweit wird es dann zahlreiche Veranstaltungen, Führungen und Aktionen geben. So auch im Arnstädter Schlossmuseum. Dort wird ja seit mehreren Jahren die berühmte Puppenstadt Mon Plaisir aufwendig restauriert. Und anlässlich des Museumstages wird im Schloss zum ersten Mal eine Schauwerkstatt eröffnet. Dort können Sie dann den Restauratorinnen und Restauratoren über die Schulter schauen. Auch die ersten fertiggestellten Puppenstuben der herzoglichen Miniaturwelt, die können Sie auch bewundern. NDR-Thüringen-Reporterin Lisa Wudi war schon dort.
2: Museumsdirektorin Gabriella Salei kommt ins Schwärmen. Sie spricht von den etwa 300 Jahre alten Gegenständen, Textilien und Figuren der barocken Miniaturwelt. Sie nimmt eine kleine, aufwendig mit Ranken verzierte Seitenmütze aus einer der Puppenstuben.
3: Sie können auch sehen, wie detailreich das ist. Also hier haben wir Blumen und Vogel und alles. Also es ist unglaublich. Und das ist nur ein Objekt von 3.351 Objekte.
2: Erstmals zu einer großen Schauvitrine nach historischem Vorbild übereinander gestapelt. Neu ist auch das Licht. Jetzt erkennt man selbst kleinste Details. Zum Beispiel die aufwendig bemalten Decken. Besucher erhalten zum Museumstag einen besonderen Einblick hinter die Kulissen der Puppenstadt.
3: Es ist wirklich einmalig, Vitrinen von hinten zu sehen. Also hier kann man wirklich die unterschiedlichen Bauelemente sehen, die unterschiedlichen Holzarten, historische Bleifenster.
2: Aber natürlich kann auch das Handwerk der Restauratoren bestaunt werden. Sie arbeiten live vor Ort. Ein besonderes Programm-Highlight zum Museumstag ist der Besuch der Miniaturkünstlerin und Influencerin Katharina Raab.
3: Sie ist eine Künstlerin, die genauso diese Art von Mini-Mini-Objekte herstellt und sie macht dann eine Vorführung bei uns. Also das heißt, man kann live erleben, wie die hergestellt waren von einer jungen zeitgenössischen Künstlerin.
2: Ab 11 Uhr beginnt das Programm im Schlossmuseum. Bis die historische Puppenstadt vollständig zu sehen ist, dauert es aber noch. Wenn Fördermittel bewilligt werden, kann die Dauerausstellung laut Museum voraussichtlich Ende 2027 wieder öffnen.

0: Regen der letzten Tage, der hat eindeutig dazu geführt, dass es noch grüner ist draußen in der Natur. Also der Natur bekommt's sehr gut und die Blumen blühen und alles ist schön bunt. Und das ist auch jetzt unser Thema hier in der Kultur am Sonntagabend.
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0: Ja, denn auch bei Veranstaltungen geht's wieder nach draußen. In Großkochberg laufen die Vorbereitungen fürs Gartenvergnügen auf dem Schloss. Am kommenden Samstag gibt es die 21. Auflage des Klassik-Gartenfestivals. MDR Thüringen-Reporter Uwe Kellen mit einem Ausblick für uns.
2: Das Blätterdach der hohen Bäume ist schon dicht. Alles ist satt grün und die Vögel zwitschern im parkähnlichen Garten hinter dem Schloss Kochberg. Ab dem Mittag sind dann alle Türen geöffnet, sagt Silke Gablenz-Kolakovic.
3: Also man kann das Schloss besichtigen, das Museum, das Theater und die Kirche. Und es gibt Führungen. Das ist alles im Preis von 5 Euro inbegriffen.
2: Ein Highlight ist der Park aber selbst. Ein Spaziergang bringt da die ein oder andere Überraschung.
3: Karl von Stein hat diesen Park angelegt. Hier war ursprünglich ein formaler barocker Garten und den hat er umgewandelt in einen romantischen Landschaftspark. Es gibt enge Stellen, die dunkel sind. Da ist ein Memento Mori. Man geht aus der Enge ins Helle hinaus, in den schönen, barocken, bunten Blumengarten, ins Heitere. Also man geht wirklich im goethischen Sinne in so einem Park von Szene zu Szene und lässt die auf das eigene Gemüt wirken.
2: Mit Vogelgezwitscher und dem Duft von Frühlingsblumen könnte das für gute Laune sorgen. Nicht nur deshalb ist das Gartenvergnügen recht beliebt.
3: Das Kochberger Gartenvergnügen machen wir ja nun schon seit 20 Jahren. Es ist ein Gartenfestival der Klassik und es gibt sehr, sehr viele Stände mit Blumen und Pflanzen und Gartenaccessoires und Honig und Wein und Spielzeug. Und also es gibt ein großes, großes Angebot.
2: Auch rückgezüchtete Pflanzen für Hobbygärtner werden angeboten. Dem eigenen Barockgarten steht also nichts im Weg. Und wer es ein bisschen ruhiger mag, eine Stunde vor dem Start geht's in die Kirche, sagt Silke Gablenz-Kolakovic.
3: Um 11 Uhr ist in der alten Patronatskirche St. Michael ein Festgottesdienst zur Eröffnung.
2: Für das Klassik-Gartenfestival am Samstag in Großkochberg.
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Sweet 16 hier in der Kultur am Sonntagabend. Ich bin Christiane Weber und ich wünsche Ihnen jetzt noch einen sehr schönen Sonntag und es wird gut werden. Wir begleiten Sie gut, nämlich Kai Völker wird nach den 20 Uhr Nachrichten für Sie da sein im ARD-Abend für alle. Bis dann.

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1: Um 20 Uhr mit Markus Wetterauer. Guten Abend. Der Ärzteverband Marburger Bund hat sich gegen den Verkauf von Schnaps in Supermärkten, Tankstellen und Kiosken ausgesprochen. Bei der Hauptversammlung in Hannover hieß es, das solle ausschließlich in speziellen, lizenzierten Verkaufsstellen möglich sein. Alkoholkonsum gehöre zu den größten vermeidbaren Gesundheitsrisiken. Besonders junge Menschen müssten deshalb besser geschützt und der Zugang zu Alkohol deutlich strenger geregelt werden. In Bad Berka ist ein 79-jähriger Radfahrer tödlich verunglückt. Wie die Polizei mitteilte, hatte sich der Mann bei einem Sturz von seinem Elektrorad schwer am Kopf verletzt. Warum er stürzte und ob möglicherweise jemand an dem Unfall beteiligt war, ist laut Polizei noch nicht geklärt. Nach Angaben der Beamten trug der Mann keinen Helm. Trotz des sofortigen Einsatzes von Ersthelfern starb der 79-Jährige noch am Unfallort an seinen Kopfverletzungen. Im Altenburger Schloss ist die Ausstellung »Der fantastische Gerhard Altenburg« eröffnet worden. Anlass ist der 100. Geburtstag des Künstlers in diesem Jahr. Gerhard Altenburg gilt als einer der wichtigsten Zeichner und Grafiker des 20. Jahrhunderts. Der Künstler wurde als Gerhard Ströch am Nordrand des Thüringer Walds geboren. Als Kind kam er nach Altenburg und machte seine neue Heimatstadt zum Künstlernamen. Zu Lebzeiten galt er als exzentrisch und wurde später fast vergessen. Der neue Vorschlag von Kreml-Chef Putin zum Ukraine-Krieg hat in der deutschen Politik ein geteiltes Echo ausgelöst. Putin hatte gesagt, Altkanzler Gerhard Schröder könne als Vermittler eingesetzt werden. Politiker der AfD, des BSW und aus Teilen der SPD zeigten sich interessiert. So sagte der SPD-Außenpolitiker Ralf Stegner dem Magazin Spiegel, er begrüße jede Initiative, die den Krieg beenden könne. Regierungsvertreter in Berlin sprachen von einem weiteren Scheinangebot Putins. Auch Vertreter von Grünen, Linken und FDP reagierten skeptisch und bezeichneten Schröder als nicht neutral. Sport. Heidenheim kann weiter auf den Klassenerhalt in der Fußball-Bundesliga hoffen. Die Heidenheimer gewannen am Abend gegen Köln 3:1. Damit haben Wolfsburg, Heidenheim und St. Pauli vor dem letzten Spieltag jeweils 26 Punkte auf dem Konto. Freiburg verlor beim Hamburger SV 2:3. Im dritten Sonntagsspiel zwischen Mainz und Union Berlin steht es nach einer halben Stunde noch 0:0. Sein City Jena hat die Saison in der Basketball-Bundesliga mit einer Niederlage abgeschlossen. Der Aufsteiger verlor am Abend beim Tabellenzweiten Alba Berlin mit 65:83. Das Wetter in Thüringen. In der Nacht ist es teils aufgelockert, teils stark bewölkt mit örtlichen Schauern. In der zweiten Nachthälfte zieht von Hessen und Bayern her Regen auf. Die Temperaturen sinken auf 11 bis 8 Grad. Morgen ist es stark bewölkt und zeitweise regnet es, teilweise auch ergiebig. Die Temperaturen liegen zwischen 10 und 15 Grad, nachmittags etwas niedriger. Auch der Dienstag ist wechselbewölkt mit Regenschauern. Das waren die Nachrichten. Damit wird es 20.03 Uhr.
2: Und hier ist der Verkehrsservice für den ARD Sonntagabend. Guten Abend, Autofahrer. Wir beginnen mit der A4 Richtung Dresden. Zwischen Jena Zentrum und Stadtroda steht im Baustellenbereich ein defektes Fahrzeug, und zwar auf der rechten Spur. Und die B100 Richtung Halle ist zwischen dem Abzweig Renneritz und Brenner Ost derzeit nach einem Unfall gesperrt. Und das war's schon. Gute Fahrt Ihnen weiterhin.
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2: Guten Abend und hier ist sie, die Crew von MDR Thüringen für den ARD-Abend live aus Erfurt. Ich bin Kai Völker. Hallo.

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0: gerade nochmal nachgeguckt, aus dem Jahr 1975, Smokey. So, das Wochenende geht und der ARD-Abend kommt. Schön, Sie bei uns zu wissen heute und hoffe, alle Mamas hatten heute einen tollen Mamatag. Heute war Muttertag mit Es ist mit Blumen, mit besonderen Gesprächen vielleicht, mit einer Einladung zum Mittagessen oder zu Kaffee oder Kuchen oder mit lustigen Videos auf dem Handy. Kann ja auch manchmal so sein, ne? ARD-Abendhörer Andreas Heim war im Elvis-Museum in Bad Nauheim bzw. in Friedbesch in Hessen mit der Schwiegermama. Schöne Idee, sehr schöne Idee. Vielleicht hat es ja bei Ihnen auch heute zu einem ganz besonderen Muttertag geklappt. Vielleicht gab es ja eine prima Überraschung. Oder waren einfach nur zusammen. Ja, so ein schönes Zusammensein, Zusammensitzen. 0800 80 80 110. Das ist die kostenlose Telefonnummer hier zu uns in den ARD-Abend. Oder Sie schreiben schnell flugs eine Mail über ARD Sounds. Oder Sie kommen über die E-Mail-Adresse ard-abend@mdr.de. Ich würde mich sehr freuen heute Abend.
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einfach eine gute Zeit zusammen haben, oder? Der ARD-Abend heute live aus Erfurt. Und manchmal sagt ein Name ja mehr als alles andere, wenn ich Ihnen sage McDonald. Ja, aber jetzt nicht bitte an die Fastfood-Kette denken, sondern an die wunderbare schottische Stimme Amy McDonald. 38 Jahre ist sie ja erst jung. Im August kommt sie für 3 Konzerte nach Sachsen, Sachsen-Anhalt und nach Niedersachsen. Oh, Saxonia scheint sie ja angetan zu haben. 12.8. in Zwickau, 14.8. in Halle an der Saale und am 15. August spielt sie in Wolfsburg. Hier kommt Amy McDonald und Dream On.

0: Ach, so schön zum Wochenende nachhängen, oder? Glenn Medeiros.
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0: Es ist 8:30. Und hier ist der Verkehrsservice für den ARD Sonntagabend. Hallo Autofahrer. Die A14 Richtung Dresden. Vorsicht zwischen Halle Ost und Gröbers befindet sich im Moment eine ungesicherte Unfallstelle auf allen Fahrspuren. Und das war's schon. Wir wünschen weiterhin eine gute Fahrt.
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0: Und ganz besonders natürlich allen Pendlern, die wieder von A nach B, von B nach C müssen. Kommen Sie gut an heute Abend. Hier ist Ihr Radio für alle jetzt mit Anymotion und iEngineer. Kai Völker ist mein Name. Hallo.

0: Ja, so krass der Sound von Roxette damals, der späten 80er und sehr frühen 90er Jahre. Damals noch in Originalbesetzung mit der schwedischen Sängerin Marie. Nach ihrem Tod hat Per Gessle sie ja durch Lena Philipsson ersetzt. 2004 hat sie Schweden beim Eurovision Song Contest vertreten. Apropos ESC, nächstes Wochenende ist es dann mal wieder soweit. In Wien, Deutschland wird von Sarah Engels vertreten. Ja, die auf ihre Koffer am Flughafen vergeblich gewartet hat. Der Koffer war nämlich weg mit all ihren Kostümen für den kommenden Samstag. Aber inzwischen ist er wieder da. Die Airline hat ihn gefunden, Gott sei Dank. Fire. Das ging wahrscheinlich auch in ihrem Kopf durch, wie sie da so stand am Kofferband und der Koffer kommt nicht, alle anderen sind schon weg. Aber er ist ja Gott sei Dank wieder da. Fire heißt auch ihr Song. Insgesamt 35 Nationen werden antreten im Vorentscheid und zum Finale dann nächstes Wochenende in Wien. Es ist zum 70. Mal der ESC. Wie viel davon haben Sie eigentlich gesehen? Ja, also früher hieß er ja noch Grand Prix de la Chanson de Eurovision oder irgendwie, ja, packen Sie die Wörter in die richtige Reihenfolge. Ne? Wir sind für Sie erreichbar unter ard-abend@mdr.de. Markus ist auch dabei. Liebe Grüße, Markus, schön für es schon mal ins Studio schreiben. Und Siegfried und Caritas Müller aus Tambach-Dietharz im Landkreis Gotha haben mir gerade den schönsten Sonnenuntergang überhaupt per Foto hier ins Studio geschickt. Dankeschön.
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gleich 12:21 Uhr. Hier ist der ARD am Tatort. Können Sie heute vergessen. Es ist eh wieder eine Wiederholung. Von daher alles gut. Schön, dass Sie bei uns sind. Imke aus Wetzlar hat geschrieben ins Studio. ESC, weil wir es gerade von Sarah Engels hatten. Der ESC, der Eurovision Song Contest, wird wieder bis zum bitteren Ende geguckt. Und zwar mit bayerischem Buffet, mit eben jener besten Freundin natürlich. Und wir freuen uns schon auf den vorvorletzten Platz seit vielen Jahren. Und jedes Germany Zero Point wird dann entsprechend gefeiert. Naja, also so schlimm ist der Song jetzt auch wieder nicht von Sarah Engels Feier. Ich finde ihn gar nicht so schlecht. Claudia findet übrigens nicht so schlecht, dass der Koffer wieder da ist von Sarah Engels, denn sie hätte sich Sarah Engels nur schwer im Schlafanzug vorstellen können. Nächstes Wochenende in Wien.

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1: Um 21 Uhr mit Markus Wetterauer. Guten Abend. Von Teneriffa aus sind die Passagiere des Kreuzfahrtschiffs Hondius ausgeflogen worden. Auf dem Schiff war das gefährliche Hantavirus ausgebrochen. Die Passagiere zeigten keine Symptome des Virus und wurden am Nachmittag in ihre Heimatländer geflogen, wie spanische Regierungsvertreter sagten. Sie erklärten, die Betroffenen würden nicht in Kontakt mit der Öffentlichkeit kommen. Die vier deutschen Passagiere wurden von einem niederländischen Flugzeug mitgenommen. Sie landeten am Abend auf dem Militärflughafen in Eindhoven. Der Ärzteverband Marburger Bund hat sich gegen den Verkauf von Schnaps in Supermärkten, Tankstellen und Kiosken ausgesprochen. Bei der Hauptversammlung in Hannover hieß es, das solle ausschließlich in speziellen lizenzierten Verkaufsstellen möglich sein. Alkoholkonsum gehöre zu den größten vermeidbaren Gesundheitsrisiken. Besonders junge Menschen müssten deshalb besser geschützt und der Zugang zu Alkohol deutlich strenger geregelt werden. In Bad Berka ist ein 79-jähriger Radfahrer tödlich verunglückt. Wie die Polizei mitteilte, hatte sich der Mann bei einem Sturz von seinem Elektrorad schwer am Kopf verletzt. Warum er stürzte und ob möglicherweise jemand an dem Unfall beteiligt war, ist laut Polizei noch nicht geklärt. Nach Angaben der Beamten trug der Mann keinen Helm. Trotz des sofortigen Einsatzes von Ersthelfern starb der 79-Jährige noch am Unfallort an seinen Kopfverletzungen. Der Fahrgastverband Pro Bahn in Thüringen fordert eine schnelle Wiederinbetriebnahme stillgelegter Bahnstrecken. Als Beispiel nannte Pro Bahn die Strecke zwischen Gotha, Ortruf und Gräfenroda. Dafür gäbe es genügend Fahrgäste. Das habe eine Studie der Landesregierung schon vor 3 Jahren ergeben. Außerdem sei der Zustand der Gleise passabel. Damit sei die Wiederinbetriebnahme mit vergleichsweise geringen Kosten möglich. Darüber hinaus fördere der Bund eine Reaktivierung mit 90%. Am Wochenende war das 150-jährige Bestehen der Strecke Gotha-Ortruf gefeiert worden. Sport. Heidenheim kann weiter auf den Klassenerhalt in der Fußball-Bundesliga hoffen. Die Heidenheimer gewannen am Abend gegen Köln 3:1. Damit haben Wolfsburg, Heidenheim und St. Pauli vor dem letzten Spieltag jeweils 26 Punkte auf dem Konto. Freiburg verlor beim Hamburger SV mit 2:3. Im dritten Sonntagsspiel zwischen Mainz und Union Berlin steht es eine Viertelstunde vor Schluss 1:1. Science City Jena hat die Saison in der Basketball-Bundesliga mit einer Niederlage abgeschlossen. Der Aufsteiger verlor am Abend beim Tabellenzweiten Alba Berlin 65:83. Das Wetter in Thüringen. In der Nacht ist es teils aufgelockert, teils stark bewölkt mit örtlichen Schauern. Die Temperaturen sinken auf 11 bis 8 Grad. Morgen ist es stark bewölkt und zeitweise regnet es, teilweise auch ergiebig. Die Temperaturen liegen zwischen 10 und 15 Grad und nachmittags etwas niedriger. Am Dienstag ist es nach kalter Nacht wechselnd bewölkt mit Regenschauern. Das waren die Nachrichten. Damit wird es 21:03.
2: Und hier ist der Verkehrsservice für den ARD. Sonntagabend, hallo Autofahrer, die A10 Berliner Ring Richtung Dreieckhavelland. Vorsicht zwischen Potsdam Nord und Berlin Spandau, hier sind Rehe auf der Fahrbahn. Die A14 Richtung Dresden ist zwischen Halle Ost und Gröbers nach einem Unfall derzeit gesperrt. Es staut sich hinten raus und das war's schon. Kommen Sie gut durch, gute Fahrt.
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2: Und jetzt sind wir auch, glaube ich, komplett. Schön, dass Sie da sind. Schönen Muttertag gehabt zu haben. Ja, noch ist er ja. 3 Stunden. Ich bin Kai Völker. Guten

0: Michael Stipe arbeitet an einem Soloalbum. 8 Songs müssten noch fertiggestellt werden. Finalisiert, wie er sagt, aber spätestens Ende des Jahres soll es fertig sein. In 229 Tagen ist Weihnachten. Ich wollte es nur noch mal sagen, Herr Stipe. Nur damit wir dann rechtzeitig das Album auch kaufen können. Losing My Religion, der größte Hit überhaupt für R.E.M. So, hier ist der ARD-Abend und wir waren ja vorhin schon beim Eurovision Song Contest. Sarah Engels startet jetzt ab morgen in die ESC-Woche in Wien und will am Samstag, nächsten Samstagabend, dann wahrscheinlich ordentlich Punkte holen für Deutschland. Wir gucken mal mit ihrem Song Fire. Und so ein bisschen ist die Diskussion jetzt hier bei uns auch in Brand zwischen Ihnen und uns, dem ARD-Abendteam, übrigens live aus Erfurt heute. Was machen Sie denn eigentlich so Sonntagabend? Eher Fernsehen gucken oder lieber Radio hören? Und ich glaube, jemand ist dran an der 0800 80 80 110. Das ist nämlich unsere kostenlose Hotline hier ins Studio. Ich gehe mal ran, oder? Wer ist denn da? Kai Völker hier. Hallo.
1: Ja, hier ist der Uwe Korsmeiner aus Bernstein im Erzgebirge.
0: Hallo Uwe.
1: Ich wollte mal sagen, ich lebe schon 3 Jahre ohne Fernsehgerät und ich lebe sehr gut damit. Und ich bereue nicht eine einzige Minute, dass ich den Fernseher abgeschafft habe, den ich geerbt habe.
0: Okay.
1: Man spart mich da ein bisschen Energie dabei. Und Radio war viel eher da als Fernsehen. Also ich bin Radio-Fan und da freue ich mich jeden Abend, wenn es den ARD-Abend gibt.
0: Ach schön.
1: Danke, macht weiter so.
0: Das machen wir. Sehr gerne. Dankeschön, Uwe, für den Anruf. Hey, steht's jetzt 1-0 fürs Radio, oder? Gegen Fernsehen. Super, gefällt mir gut. Hier kommt Silly, Bataillon d'Amour. Im ARD-Abend.

Und wir lassen die Disco-Kugel gleich weiter drehen nach Portugal. The Man, hier ist der ARD-Abend, 13 Minuten vor 9:30. Ich hoffe, Sie hatten ein schönes Wochenende. Falls nicht, dürfen Sie noch ein bisschen abhotten jetzt zu Donna Summer.

Schulterblick so wichtig. Beim E-Scooterfahren, Fahrradfahren, Autofahren, Over My Shoulder und Mike and the Mechanics. Die Susox aus dem Ruhrgebiet hören heute Abend zu. Ich freue mich sehr, Susanne und Walter. Etwas lustige Frage, Fernsehen oder Radio? Ha, ha, ha. Natürlich immer Radio. Wir sitzen auf dem Balkon und hören gerne zu. Grüße aus dem Ruhrgebiet. Danke, Susanne und Walter.

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11: Toi, toi, toi, Sarah Engels. Es ist gleich 21.30 Uhr. Und hier ist der Verkehrsservice für den ARD Sonntagabend. Die A2 Berlin-Hannover, Vorsicht zwischen Marienborn-Helmstedt und Helmstedt-West, laufen in beiden Richtungen Rehe im Moment auf der Fahrbahn rum. Dann haben wir die A10 Berliner Ring Richtung Schönefelder Kreuz, ist zwischen Genshagen und Rangsdorf wegen eines Feuerwehreinsatzes gesperrt, es staut sich. Und die A14 Richtung Dresden ist zwischen Halle-Ost und Gröbers nach einem Unfall gesperrt, auch hier derzeit Stau. Kommen Sie gut durch, gute Fahrt.
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11: Live aus Erfurt, heute mit Kai Völker. Schönen Wochenendausklang. Jetzt mit Inka und Hamilton.

0: einen Sonntagabend schöner zu Ende gehen als mit Gilbert O'Sullivan.
1: Ja, mit Ihnen natürlich. ard-abend@mdr.de. Das ist unsere E-Mail-Adresse. Oder Sie klingeln schnell mal durch bei der freundlichen Lilly. Das ist die 0880 80 110. Da sind wir zu erreichen. Wir haben mehrere Themen laufen. Sie können sich eins aussuchen von mir aus. Entweder Muttertag oder lieber sonntagabends Radio hören oder Fernseh gucken. Ja, wir sind ja eigentlich, normalerweise haben wir echt harte Konkurrenz, ne? Im ersten bei uns, der Tatort. Aber ich glaube, ab heute beginnt schon die Sommerpause. Das heißt, viele Wiederholungen. Vielleicht haben Sie die aber gar nicht gesehen im Original. Deswegen lohnt sich auch so eine Wiederholung auf jeden Fall. Also wenn Sie mit dem Tatort fertig sind, in 8 Minuten kommen Sie einfach zu uns zurück. Der ARD-Abend geht auf jeden Fall bis 23 Uhr. Ja? Musik haben wir auch mit dabei. Ach so, ich soll Ihnen noch was von Timmy sagen. Timmy geht's hoffentlich gut. Timmy kennen wir ja alle inzwischen. Der Buckelwal, der vor der Ostseeinsel Pöhl gestrandet war. Und anschließend ist er ja von Privatleuten zurück in die Nordsee gebracht worden. Jetzt soll er da irgendwo unterwegs sein. Der Buckelwal ist mit einem GPS-Sender ausgestattet. Ich schlage ja mal vor, dass Timmy uns vielleicht mal eine Botschaft senden könnte. Irgendwie eine Flaschenpost oder eine Postkarte.

Paul Simon hat mal gesungen, 50 Ways to Leave Your Lover. Und Jennifer Rush, das war die mit dem Gipsbein bei Wetten, dass damals bei Thomas Gottschalk, hat gleich 25 Lovers. Hier ist der ARD-Abend noch bis 23 Uhr. Wir haben es 21:45 oder 21:45, 21:45 Uhr. Hier kommt eine der weltbesten Bands überhaupt, U2.

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1: Um 22 Uhr mit Markus Wetterauer. Guten Abend. Die deutschen Passagiere des Kreuzfahrtschiffs Hondius sind auf dem Weg in die Heimat. Auf dem Schiff war das gefährliche Hantavirus ausgebrochen. 3 Menschen starben nach der Infektion. Die Passagiere wurden deshalb im Lauf des Tages evakuiert. Die 4 deutschen Passagiere wurden von einem niederländischen Flugzeug mitgenommen. Sie landeten am Abend auf dem Militärflughafen in Eindhoven. Sie werden dort abgeholt und mit Spezialtransporten nach Deutschland gebracht. Sie kommen in den jeweiligen Bundesländern anschließend in Quarantäne. Der Ärzteverband Marburger Bund hat sich gegen den Verkauf von Schnaps in Supermärkten, Tankstellen und Kiosken ausgesprochen. Bei der Hauptversammlung in Hannover hieß es, das solle ausschließlich in speziellen lizenzierten Verkaufsstellen möglich sein. Alkoholkonsum gehöre zu den größten vermeidbaren Gesundheitsrisiken. Besonders junge Menschen müssten deshalb besser geschützt und der Zugang zu Alkohol deutlich strenger geregelt werden. Der Fahrgastverband Pro Bahn in Thüringen fordert eine schnelle Wiederinbetriebnahme stillgelegter Bahnstrecken. Als Beispiel nannte Pro Bahn die Strecke zwischen Gotha, Ohrdruf und Gräfenroda. Dafür gäbe es genügend Fahrgäste. Das habe eine Studie der Landesregierung schon vor 3 Jahren ergeben. Außerdem sei der Zustand der Gleise passabel. Damit sei die Wiederinbetriebnahme mit vergleichsweise geringen Kosten möglich. Darüber hinaus fördere der Bund eine Reaktivierung mit 90%. Am Wochenende war das 150-jährige Bestehen der Strecke Gotha-Ohrdruf gefeiert worden. In Thüringen gibt es offenbar wieder mehr Amseln. Das geht aus ersten Ergebnissen der Gartenvögelzählung des Naturschutzbunds NABU hervor. Demnach liegt die Zahl der gemeldeten Amseln etwa 2% höher, wie der Umweltverband mitteilte. In den vergangenen Jahren war die Zahl stetig zurückgegangen. Der leichte Anstieg könnte laut NABU ein Hinweis darauf sein, dass sich die Amselbestände langsam vom Usutu-Virus erholen. Eine Infektion mit dem tropischen Virus verläuft bei Amseln häufig tödlich. Sport. Heidenheim kann weiter auf den Klassenerhalt in der Fußball-Bundesliga hoffen. Die Heidenheimer gewannen am Abend gegen Köln 3:1. Damit haben Wolfsburg, Heidenheim und St. Pauli vor dem letzten Spieltag jeweils 26 Punkte auf dem Konto. Freiburg verlor beim Hamburger SV mit 2:3. Im dritten Sonntagsspiel besiegte Union Berlin, Mainz mit 3:1. Sun City Jena hat die Saison in der Basketball-Bundesliga mit einer Niederlage abgeschlossen. Der Aufsteiger verlor am Abend beim Tabellenzweiten Alba Berlin 65:83. Das Wetter in Thüringen. In der Nacht ist es teils aufgelockert, teils stark bewölkt mit örtlichen Schauern. Die Temperaturen sinken auf 11 bis 8 Grad. Morgen ist es stark bewölkt und zeitweise regnet es, teilweise auch ergiebig. Die Temperaturen liegen zwischen 10 und 15 Grad, nachmittags auch etwas niedriger. Am Dienstag kalt und wechselnd bewölkt. Das waren die Nachrichten. Damit wird es 22.03 Uhr.
2: Und hier ist der Verkehrsservice für den ARD Sonntagabend. Hallo Autofahrer. Die A10 Berliner Ring Richtung Schönefelder Kreuz zwischen Genshagen und Rangsdorf. Stau und stockender Verkehr wegen eines Feuerwehreinsatzes. Dann die A49 Richtung Kassel. Vorsicht zwischen Schwalmstadt und Neuntal. Steht im Tunnel ein Pannenauto und es liegen jede Menge Fahrzeugteile auf allen Fahrspuren. Und auf der B102 Richtung Treuenbrietzen zwischen Werbig und Jüterborg Süd. Behinderung nach einem Unfall. Das war's. Kommen Sie gut durch. Euch weiterhin. Gute Fahrt.
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2: Mit Kai Völker. Schönen Sonntagabend.

im ARD-Abend, heute live aus Erfurt. Über 7 Brücken musst du gehen und manche müssen morgen auch wieder zum Zahnarzt. Ja, das ist unangenehm, finde ich. Ja.

0: Ja, bevor jetzt manche durchdrehen bei Sexbomb, wir haben den Titel extra nach 22 Uhr gesetzt. Tom Jones, aber nicht alleine, sondern mit Moose T. Was für ein geniales Duo, ne? Die zwei, die bis in die Nacht arbeiten konnten damals, um diesen Song zu schreiben. Apropos Uhrzeit, ich glaube, dass morgen früh ja ganz viele von ihnen wieder raus müssen, ne? So um 5 Uhr morgens, boah, das ist echt hart, dass sie jetzt noch dabei sind. Vielen, vielen Dank dafür. Aber sind wir doch mal ehrlich, ne? Morgens um 5 Uhr aufzustehen, weil man zur Arbeit fahren muss, ist was komplett anderes, als um 5 Uhr morgens aufzustehen, um in den Urlaub zu fahren. Irgendwie mental komplett anders, ne? Hamburg hat jetzt, glaube ich, Ferien. Ich habe mich gefragt, was für Ferien? Aber Pfingsten ist doch noch ein bisschen hin. Aber ich glaube, Hamburg ist jetzt mal eine Woche befreit. Ja, sehr schön. Also dann schönen Urlaub und gute Fahrt.
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fünf Minuten vor halb elf. George Michael und Wham. Ich glaube, er hatte nur einen Hit. Das war dieser hier, Careless Whisper. Und wenn man den rückwärts laufen lässt, kommt, glaube ich, Last Christmas bei raus, oder? Habe ich da irgendwie was falsch verstanden? 1984. Zwei Jahre zuvor war sie hier in den Hitparaden. Kim Wilde und View from a Bridge.

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11: Gleich 22.30 Uhr. Und hier ist der Verkehrsservice für den ARD-Abend. Guten Abend, die A10, Berliner Ring Richtung Schönefelder Kreuz zwischen Genshagen und Rangsdorf. Stau und Stop-and-Go wegen eines Feuerwehreinsatzes. Und auf der B102 Richtung Treuenbrietzen zwischen Werbig und Jüterbock Süd gab es einen Unfall. Im Moment ein paar Behinderungen an dieser Stelle. Kommen Sie gut durch. Gute Fahrt.
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11: Mit Kai Völker. Hallo.

0: Mai 2026. Muttertag ist heute. Und man ist schon mit dem halben Bein irgendwie so in der neuen Woche, ne? Glaube ich. Obwohl wir doch den Sonntag eigentlich noch voll auskosten müssten bis Mitternacht. Das machen wir dann auch gleich mit der ARD-Hitnacht. Die beginnt nämlich um 23.03 Uhr. Da bleiben Sie bitte schön bei uns, denn es wird auf jeden Fall eine lauschige Nacht in den Montag rein. Und wir haben derweil mal geguckt, was kommt denn so in der kommenden Woche auf uns zu? Also zum einen natürlich die Eisheiligen. Ja, das geht dann auch morgen schon los. Der Name Eisheiligen. In einigen Regionen übrigens auch strenge, gestrenge Herren genannt oder Eismänner. Ja, wusste ich nicht, habe ich nicht gewusst. Wir gehen auf Bischöfe und Märtyrer zurück aus dem 4. und 5. Jahrhundert. Mamertus, Pankratius, Servatius, Bonifatius und die kalte Sophie. Die kommt dann hinten raus. Mit dem tatsächlichen Wettergeschehen haben aber diese prähistorischen Persönlichkeiten überhaupt nichts am Hut. Und die Bauernregel, pflanze nie vor der kalten Sophie, halten viele Hobbygärtner natürlich für eine absolute Regel, weil frostempfindliche Pflanzen bitte nie vor Mitte Mai ins Freie setzen. Ne? Also die Eisheiligen kommen. Dann, was haben wir nächste Woche noch? Das große Bundesliga-Finale, Fußball-Bundesliga der Herren, alle 9 Spiele am Samstag, Stuttgart und Hoffenheim im Fernduell um die Champions-League-Plätze. Der VfB spielt in Frankfurt und Hoffenheim muss nach Gladbach. Und die Frage, wer steigt denn eigentlich ab? Heidenheim heute mit dem Sieg beim FC in Köln. 26 Punkte. Punktgleich mit dem 17. Das ist nämlich jetzt Wolfsburg auf dem Relegationsplatz und Schlusslicht ist St. Pauli. Also alle haben 26. Könnte nächsten Samstag also tatsächlich in der Abstiegszone sehr, sehr spannend werden. Das gab es, glaube ich, so noch nie, dass alle drei Mannschaften 16., 17. und 18. tatsächlich punktgleich sind. Und kuriose Feiertage haben wir. Habe ich auch mal rausgesucht für Sie. Dienstag, bitte dran denken, Tag der Gurke. Mittwoch, Tag des Apfelkuchens. Donnerstag, der Ententanztag. Und Freitag, Tag des Fahrradflickzeugs. Na sowas.
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Postcards. So, wir lesen Ihre Mails, die alle noch reinkommen, heute Abend unter ard-abend@mdr.de oder Sie switchen gleich rum und rüber auf ard-nacht.de. Da erwarten Sie dann gleich die Kollegen der ARD-Hitnacht. Viel Spaß. Ich bin Kai Völker, Dankeschön fürs Zuhören. Einen schönen Restmuttertag.

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1: Um 23 Uhr mit Wolfgang Berger. Russland und die Ukraine werfen sich gegenseitig vor, gegen die vereinbarte dreitägige Feuerpause zu verstoßen. Beide Länder berichten unter anderem von Drohnenangriffen. Unterdessen wird in Deutschland über einen Vorschlag von Russlands Präsident Putin diskutiert. Aus der NDR Nachrichtenredaktion Caroline Wöhlert.
2: Putin hatte gesagt, dass er zu direkten Gesprächen mit dem ukrainischen Präsidenten Selenskyj bereit ist. Vermitteln soll demnach sein langjähriger Freund Ex-Kanzler Schröder. Der SPD-Außenpolitiker Stegner sagte dem Spiegel, man sollte Putins Vorschlag prüfen. Er begrüße jede Initiative, die den Krieg beenden könne. Die Bundesregierung ist dagegen. Aus Regierungskreisen hieß es, das Angebot reihe sich in eine Serie von Scheinangeboten ein. Grünen-Fraktionschefin Hasselmann sagte, der Vorschlag müsse entschieden zurückgewiesen werden.
1: Bayerns Ministerpräsident Söder sieht die Entlastungsprämie von 1.000 Euro für Beschäftigte als gescheitert an. Der CSU-Chef sagte in der ARD-Sendung Bericht aus Berlin, er glaube, die Prämie sei endgültig vom Tisch. Am Freitag hatte der Bundesrat die Prämie vorerst gestoppt. Söder sagte, das gesparte Geld solle stattdessen in eine gute Einkommensteuerreform fließen. So sei etwa bei der Reichensteuer Bewegung möglich. Am Dienstag will der Koalitionsausschuss die Grundzüge einer solchen Reform besprechen. 26 Passagiere und Crewmitglieder des Kreuzfahrtschiffs Hondius sind auf einem Militärflughafen in Eindhoven gelandet. Unter ihnen sind auch 4 Deutsche. Sie werden nun nach Frankfurt gefahren. Alle müssen längere Zeit in Quarantäne bleiben. Zuvor waren Evakuierungsflüge von der Kanareninsel Teneriffa in Madrid und Paris eingetroffen. Auf der Hondius waren mehrere Menschen mit dem Hunter-Virus infiziert. 3 von ihnen sind in der Folge gestorben. Heidenheim darf weiter vom Verbleib in der Fußball-Bundesliga träumen. Die Schwaben siegten in Köln mit 3:1. Aus der Sportredaktion Ina Kast.
3: Damit hat Heidenheim den letzten Tabellenplatz an St. Pauli weitergegeben. Es kommt am letzten Spieltag nun zu einem nie dagewesenen Herzschlagfinale in der Bundesliga. Mit Wolfsburg, Heidenheim und St. Pauli sind 3 Teams punktgleich. 2 von ihnen werden direkt absteigen. Eines schafft es in die Relegation. Der Hamburger SV ist längst gerettet und freut sich über den 3:2 Heimsieg gegen den SC Freiburg. Die Freiburger kämpfen im Fernduell mit Frankfurt um den Europapokalplatz 7. Trainerin Marie-Louise Ether holte beim 3:1 in Mainz ihren ersten Sieg mit Union Berlin.
1: Das waren die Nachrichten. Das Wetter in Deutschland. Nachts wechselnd bewölkt und von Südwesten aufkommende Regenfälle bei 13 bis 3 Grad. Morgen bei vielen Wolken zeitweise Regen oder Schauer, 9 bis 20 Grad. Dienstag wechselhaftes Schauerwetter, im Südwesten freundlicher, 8 bis 15 Grad. Und am Mittwoch ist es dann wolkig. Zeitweise gibt es Schauer im Südosten. Heiter bei 11 bis 18 Grad. Es ist 23.03 Uhr.
4: Dankeschön. Damit starten wir gut informiert in diese Nacht. Hanno Bauer ist hier. Ich wünsche eine schöne Fahrt. Hier ist der Verkehrsservice in der ARD-Hitnacht. Die Autobahn 1 Dortmund Richtung Münster ist zwischen Kreuz Dortmund-Unna und Carmen-Zentrum gesperrt. Hier laufen Bauarbeiten bis in den Morgen. Genauso wie auf der Autobahn 2 Dortmund Richtung Oberhausen. Hier ist zwischen Dreieck Bottrop und Kreuz Oberhausen gesperrt. Die Autobahn 10 südlicher Berliner Ring Richtung Dreieck Spreeau ist zwischen Genshagen und Rangsdorf wegen eines brennenden Fahrzeugs gesperrt. Die Autobahn 81 Heilbronn Richtung Würzburg ist zwischen Weinsberg-Ellhofen und Kreuz-Weinsberg bis morgen früh gesperrt. Die B39 ist zwischen Frankenbach und Kirchhausen nach einem Unfall in beiden Richtungen gesperrt. Und die B54 Werne Richtung Grenzübergang Gronau ist zwischen Burgsteinfurt und Mittellenland nach einem Unfall immer noch gesperrt. Sollte eigentlich 23 Uhr vorbei sein, wird aber noch dran gearbeitet. Ihnen eine gute Fahrt.
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4: Mit Hanne Bauer im Magdeburger Nachtstudio. Und hier kommt Holly Johnson mit seinen...

Mit Sahne, sexy als Banane, hätte heute eher Bürger Lars Dietrich im Ohr, muss ich mal sagen. So herrlich sonnig, wie in meiner Region dieser Tag war. Und dem schönen Sonntag folgt sofort die schöne Nacht. So soll das sein. Für alle, die den Sonntag mit dem Radio ausklingen lassen und die mit der Nacht so richtig was anstellen können, ist hier die ARD-Hitnacht aus Magdeburg. Freue mich, dass Sie dabei sind. Und wir hören jetzt Musik von Boy Meets Girl, Waiting for a Star to Fall. Ja, wann soll der das auch anderes tun als mitten in der Nacht?

Hier ist die ARD-Hitnacht und wir werden sanft in die Nacht geschunkelt von Sascha, If You Believe. 23.19 Uhr ist es gleich. Zwei aktuelle Verkehrsmeldungen sind gerade reingekommen, die Sie wissen sollten, wenn Sie unterwegs sind auf den Straßen im Lande. Die erste von der Autobahn 2 zwischen Rehren und Lauenau. Achtung bitte in beiden Richtungen. Gefahr durch zwei tote Tiere auf der Fahrbahn. Und A3 Würzburg Richtung Frankfurt zwischen Offenbach und Frankfurt am Main Süd. Gefahr durch eine noch ungesicherte Unfallstelle.

So prosaisch, diese Worte aus des Meisters Feder und von ihm selbst vertont natürlich. Dein ist mein ganzes Herz. Hans-Rudolf Kunze, seine Konzerte starten am 9. Oktober in Leipzig. Die nächste Tour heißt Angebot- und Nachfragetour. Ja, und im Angebot sind viele Termine, die Nachfrage ist besonders hoch. Ist ja logisch. Und auch im nächsten Lied geht's bei uns sehr prosaisch zu und leicht frivol, muss man sagen. Ja, Mylène Farmer hat dieses Lied geschrieben und hat es einer anderen Künstlerin vermacht, Alizé nämlich. Und es geht um ein Schaumbad und es geht darum, dass sie ihren Goldfisch zufriedenstellt und solche Sachen. Also es passt sehr gut in die Nacht und muss nicht unbedingt von jedem übersetzt werden. Aber Sie können sich ja den Text gerne anschauen.

Der Rhythmus zum ordentlich Sauberschrubben im Schaumbad. Jo, sonntags wird gebadet. Adisee mit glücklichem Goldfisch. Und wie ich dem Text entnehmen konnte, eine Zucchini wird im Lied auch noch erwähnt. Dann ist gut, Gemüse ist immer gesund. Das verstehe ich auch ohne Französisch-Kenntnisse. Hier ist die ARD-Hitnacht.

0: 22.31 Uhr ist es schon. Und damit Zeit für den Verkehrsservice der ARD Hitnacht. Ja, wir fangen an mit der ersten Meldung von der Autobahn 1 Dortmund Richtung Münster. Hier ist zwischen Kreuz Dortmund-Unna und Carmen-Zentrum wegen Bauarbeiten gesperrt bis morgen früh. Und ebenfalls gesperrt bis morgen früh ist die Autobahn 2 Dortmund Richtung Oberhausen zwischen Dreieck-Bottrop und Kreuz-Oberhausen. Aus demselben Grund, hier laufen Bauarbeiten. Dann A2 zwischen Rehren und Lauenau. Achtung bitte in beiden Richtungen, Gefahr durch zwei tote Tiere auf der Fahrbahn. A3 Würzburg Richtung Frankfurt zwischen Offenbach und Frankfurt am Main Süd. Gefahr durch eine noch ungesicherte Unfallstelle. A3 Frankfurt Richtung Köln zwischen Wiesbaden-Niedernhausen und Idstein. Behinderungen durch eine laufende Unfallaufnahme. Und die Autobahn 81 Heilbronn Richtung Würzburg ist zwischen Weinsberg-Ellhofen und Kreuz-Weinsberg wegen der Fahrbahnerneuerung, die gerade läuft, bis morgen früh gesperrt. Gute Fahrt Ihnen unterwegs.
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0: Mit Hanno Bauer in Magdeburg und bei uns braut sich gerade vor dem Funkhaus so das Gewitter zusammen. Die ersten Tropfen sind schon gefallen. Also wenn jetzt Crowded House singen, Take the Weather with You, dann macht das mal ruhig. Also ich könnte noch ein bisschen mehr dieses wolkenfreie Wetter von heute Sonntag genießen. Aber damit scheint es jetzt vorbei zu sein.

Hier ist die ARD-Hitnacht und gerade eben kommt eine Falschfahrermeldung rein. Achtung bitte auf der B6 in Bremen. Mitte Neustadt zwischen Stefanibrücke und der Überleitung zur Karl-Franke-Straße ist ein Falschfahrer auf der Straße. Crowded House, Weather With You. Und Brigitte aus Bischofsheim hat mir gerade geschrieben, hallo mein lieber Hanno, wir hatten gegen 22 Uhr ein sehr heftiges Gewitter, aber viel Regen hat's nicht gebracht. Ich hoffe, meine Kinder sind gut nach Hause gekommen, sie waren in Mainz beim Fußball. Wie lange ich heute Nacht bei dir aushalte, kann ich noch gar nicht sagen, war vorhin schon ein bisschen weggeduselt, als das Gewitter kam und werde jetzt noch etwas lesen. Hab eine gute Nacht. Lieben Gruß, Brigitte. Ich grüße ganz lieb zurück, liebe Brigitte. Und ja, ich weiß, Mainz hat ja gerade nicht unbedingt das Glück gehabt, heute gegen Union Berlin beim Bundesligaspiel. Ja, also 1:3 stand dann zum Schluss. Union hat nochmal richtig kurz vor Schluss aufgedreht und noch schnell mal 2 Tore geschossen. War also jetzt unbedingt nicht der große Feierschluss dieser Partie. Aber naja, nächste Woche geht's ja dann auswärts gegen Heidenheim. Toi, toi, toi. Also, ganz liebe Grüße an die Kinder und natürlich hoffe ich auch, dass sie gut nach Hause gekommen sind. Hier ist die ARD-Hitnacht. Noch einmal mit der Warnung vor dem Falschfahrer. Achtung bitte auf der B6 in Bremen-Mitte-Neustadt. Zwischen Stefanibrücke und der Überleitung zur Karl-Franke-Straße ist ein Falschfahrer auf der Straße. Du

21.40 Uhr ist es, der Tag geht so langsam zu Ende. Immer noch mit dem Falschfahrer. Achtung bitte auf der B6 in Bremen, Mitte Neustadt, zwischen Stefaniebrücke und der Überleitung zur Karl-Franke-Straße gab es noch keine Entwarnung. Deswegen immer noch bitte ganz rechts fahren und nicht überholen. Auf der B6 in Bremen, Mitte Neustadt, zwischen Stefaniebrücke und Überleitung zur Karl-Franke-Straße ist ein Falschfahrer gemeldet worden. Sozusagen down on the corner. Into the wrong direction. CCR jetzt hier bei uns zu hören. Down on the corner.

0: Da in the Corner, Mario und Iris in Längerich sind auch wieder im gut gelaunten Wochenendmodus, entnehme ich der lustigen E-Mail, die überschrieben ist mit einen habe ich noch. Und da drin steht, guten Abend, lieber Hanno. Als ich am Freitag mit Iris im Auto saß, um ins Büro befördert zu werden, ging es in der Frühsendung auf NDR1 Niedersachsen um Bauernregeln. Und Scholzens mussten an dich denken und die Bauer-Falschfahrer-Regeln von neulich in der Nacht. Diesmal allerdings eine Regel ohne Falschfahrer. Einfach so, kräht der Hahn auf dem Huhn, hat das mit dem Wetter nichts zu tun. Hä, wie jetzt? Womit denn dann? Naja, wir hoffen, dass du richtig herum von Halle nach Erfurt gerutscht bist. Hinweise auf einen Falschfahrer gab's seit 21 Uhr nicht. Tja, ihr Lieben. Wenn ich richtig rum nach Erfurt gerutscht wäre, na, das wäre was gewesen. Da hätten sie aber hier in Magdeburg auf mich gewartet. Also, ich war tatsächlich falsch rum herum, also eigentlich richtig, um nach Magdeburg zu kommen. In die andere Richtung eben. Und der Falschfahrer ist immer noch aktiv in Bremen. Ich hoffe, bald kommt die Entwarnung. Ganz liebe Grüße zurück nach Westfalen, Iris und Mario.
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Hier ist die ARD nach 23.48 Uhr ist es und es gibt jetzt die Entwarnung von der Bundesstraße 6 in Bremen, Mitte Neustadt. Hier ist kein Falschfahrer mehr zwischen Stefaniebrücke und der Überleitung zur Karl-Franke-Straße unterwegs. Alle wieder in die richtige Spur gesetzt und das ist sehr gut so. Hoffentlich bleibt es auch so die ganze Nacht über, nicht nur an dieser Stelle, sondern überall in ganz Deutschland. Hier ist die ARD Hitnacht, jetzt mit Musik von Ace of Base, Design.

Gleich gibt's das Mitternachtszeitsein. Dann geht's gemeinsam in den Montag. Ich bin Hanne Bauer, sage für heute Tschüss. Bis morgen und freue mich auf die Zeit nach Mitternacht mit Ihnen.

bitte, wenn Sie unterwegs sind. Schon wieder ist ein Falschfahrer gemeldet worden, und zwar auf der Autobahn 81 Stuttgart-Singen zwischen Kreuz Stuttgart und Hildritzhausen. Kommt ein Falschfahrer entgegen, bitte fahren Sie ganz rechts, überholen Sie nicht. Auf der Autobahn 81 zwischen Kreuz Stuttgart und Hildritzhausen ist ein Falschfahrer unterwegs. Vorsicht bitte hier in beiden Richtungen.

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1: Um 0 Uhr Mitternacht mit Olaf Knapp. Russland und die Ukraine werfen sich gegenseitig vor, gegen die vereinbarte dreitägige Feuerpause zu verstoßen. Beide Länder berichten unter anderem von Drohnenangriffen. Unterdessen wird in Deutschland über einen Vorschlag von Russlands Präsident Putin diskutiert. Aus der NDR-Nachrichtenredaktion Caroline Wöhlert.
2: Putin hatte gesagt, dass er zu direkten Gesprächen mit dem ukrainischen Präsidenten Selenskyj bereit ist. Vermitteln soll demnach sein langjähriger Freund Ex-Kanzler Schröder. Der SPD-Außenpolitiker Stegner sagte dem Spiegel, man sollte Putins Vorschlag prüfen. Er begrüße jede Initiative, die den Krieg beenden könne. Die Bundesregierung ist dagegen. Aus Regierungskreisen hieß es, das Angebot reihe sich in eine Serie von Scheinangeboten ein. Grünfraktionschefin Hasselmann sagte, der Vorschlag müsse entschieden zurückgewiesen werden.
1: Vier deutsche Passagiere des Kreuzfahrtschiffs Hondius sind auf dem Weg nach Frankfurt. Ein Charterflug hatte sie von Teneriffa aus mit weiteren symptomfreien Reisenden ins niederländische Eindhoven gebracht. Von dort holten Rettungswagen sie mit medizinischer Begleitung ab. Sie sollen dann in ihre Heimatorte gebracht werden. Dort entscheiden die örtlichen Gesundheitsämter, wie ihre Quarantäne gestaltet wird. Bayerns Ministerpräsident Söder sieht die Entlastungsprämie von 1.000 Euro für Beschäftigte als gescheitert an. Der CSU-Chef sagte in der ARD-Sendung Bericht aus Berlin, er glaube, die Prämie sei endgültig vom Tisch. Am Freitag hatte der Bundesrat die Prämie vorerst gestoppt. Söder sagte, das gesparte Geld sollte stattdessen in eine gute Einkommenssteuerreform fließen. Am Dienstag will der Koalitionsausschuss die Grundzüge einer solchen Reform besprechen. Heidenheim darf weiter vom Verbleib in der Fußball-Bundesliga träumen. Die Schwaben siegten in Köln mit 3:1 aus der Sportredaktion Ina Kast.
3: Damit hat Heidenheim den letzten Tabellenplatz an St. Pauli weitergegeben. Es kommt am letzten Spieltag nun zu einem nie dagewesenen Herzschlagfinale in der Bundesliga. Mit Wolfsburg, Heidenheim und St. Pauli sind drei Teams punktgleich. Zwei von ihnen werden direkt absteigen. Eines schafft es in die Relegation. Der Hamburger SV ist längst gerettet und freut sich über den 3:2 Heimsieg gegen den SC Freiburg. Die Freiburger kämpfen im Fernduell mit Frankfurt um den Europapokalplatz 7. Trainerin Marie-Louise Ether holte beim 3:1 in Mainz ihren ersten Sieg mit Union Berlin.
1: Das Wetter in Deutschland. In der Nacht ist es wechselnd bewölkt und vom Südwesten in den Nordosten greifen teils gewittrige Regenfälle bei 13 bis 3 Grad. Am Tage bei vielen Wolken zeitweise Regen oder Schauer. Vor allem in der Südosthälfte Gewitter, im Nordwesten unbeständig bei 9 bis maximal 20 Grad. Es ist 0:03 Uhr.
4: Dankeschön für die ersten seriösen Worte des 11. Mai. Jetzt folgen auch nicht mehr viele. Also doch, jetzt schon. Hier ist der Verkehrsservice der ARD Hitnacht. Achtung bitte, Falschfahrer immer noch auf der Autobahn 81 zwischen Kreuz Stuttgart und Hildritzhausen ist ein Falschfahrer gemeldet. Bitte ganz rechts fahren, nicht überholen. Vorsicht in beiden Richtungen. Die Autobahn 1 Dortmund Richtung Münster ist zwischen Kreuz Dortmund-Unna und Kamen Zentrum wegen Bauarbeiten bis Montag früh gesperrt. Die Autobahn 2 Dortmund Richtung Oberhausen ist zwischen Dreieck Bottrop und Kreuz Oberhausen ebenfalls bis heute Morgen gesperrt. Die A81 Heilbronn Richtung Würzburg ist zwischen Weinsberg-Ellhofen und Kreuz Weinsberg wegen der laufenden Fahrbahnerneuerung bis 5 Uhr gesperrt. Ihnen unterwegs eine muntere Fahrt durch die Nacht.
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4: Na herrlich, wir sind in unserem Lieblingstag angelangt, dem Montag. Was für ein High on Emotion. Hanne Bauer hier in Magdeburg mit einem tröstenden Hey, mach doch nichts. Hier ist Christeberg.

Hier ist die RD-Hitnacht. Entwarnung gibt's von der Autobahn 81. Kein Falschfahrer mehr zwischen Kreuz Stuttgart und Hiltritzhausen. Fahren alle wieder, wie sie sollen. Sehr schön. Und Tobi hat uns geschrieben per E-Mail an ard-hitnacht@mdr.de. Mahlzeit, moin. Ich wünsche jedem Kollegen auf der Straße eine staufreie und sichere Fahrt. Ich ziehe mit eurer Musik und dem leisen Brummen meines LKW in die Nacht hinein von Hannover aus nach Koblenz. Der Kaffee ist heiß und das Brot schmeckt. Wünsche euch allen einen angenehmen Abend bzw. Nacht. Grüße und dreimal hupen, Tobi. Tobi, danke für den freundlichen Gruß. Das Hupen für uns, ja, das war bestimmt auf offener Strecke, wo es keinen stört. Auch keine Autofahrer drumherum. Gut, wunderbar. Passt. Gute Fahrt wünsche ich auf jeden Fall zurück. Und wenn jetzt auf der Autobahn gleich 9 Millionen Fahrräder ins Rennen geschickt werden von mir, bitte diesmal nicht hupen. Die gibt's nur aus den Lautsprechern. Dank Katie Melua in der ARD-Hitnacht. Also gute Fahrt. Allen auf 4 oder mehr Rädern, vielleicht sind es auch nur 2, die in dieser Nacht unterwegs sind und diese Sendung zur Beruhigung hören.

Ja, weinen muss ja dabei nicht sein, aber hier regnet es wirklich teilweise ordentlich. In der Mitte Deutschlands ziehen die Wolken und Gewitter sind auch dabei. Passt also wunderbar, was wir jetzt hier gerade so hören. Und Jenny ist hoffentlich dem Gewitter entkommen, indem sie nämlich in den Süden gereist ist von Hamburg.

aus, auf Geschäftsreise nach München gekommen, die lange Bahnreise, war sehr freundlich zu mir, hat sie gesagt, also wahrscheinlich ist sie im Ganzen angekommen. Man hat ja schon wenig Erwartung. Und schreibt jetzt aber, einem allein im Hotel ist irgendwie immer traurig, aber mit der ARD-Hitnacht im Ohr geht's trotzdem. Gute Schicht und eine liebe Nacht wünsche ich. Jenny, ich wünsche das Gleiche zurück. Eine schöne Nacht und gerne auch etwas länger die ARD-Hitnacht hören. Da ist keiner alleine. Hier gibt's das Radio für alle.

Luxus für die Ohren mit dem Electric Light Orchestra, Sweet Talking Woman. Und gerade erwähne ich hier noch die kräftigen Gewitter, die heute Nacht vom Süden über die Mitte Deutschlands ziehen. Schon kommt auch die passende Verkehrsmeldung dazu. Vorsicht bitte, wenn Sie unterwegs sind auf der Autobahn 3 zwischen Dietz und Bad Honnef-Linz, gibt's Aquaplaning auf der Autobahn. Und das besonders, wenn Sie zu schnell fahren.

Travel with Care, der gut gemeinte Ratschlag der Traveling Wilburys für alle, die bei starkem Regen das Steuer eines Fahrzeuges führen, das kein Boot ist. Aktuell gibt's ziemlich heftige Niederschläge, ja, so um Wiesbaden-Mainz herum, Koblenz, dort hat's jetzt besonders heftig gewittert und es regnet auch noch stark vor sich hin. Also, toi toi toi, dass alles gut geht. Wir sind mitten in der Nacht, 0.24 Uhr. Jetzt werden wir erstmal hier in der Geisterstunde die Geister jagen. Ist das okay? Ray Parker Jr. mit seinen Ghostbusters.

0: 0.30 Uhr ist es und damit Zeit für den Verkehrsservice der ARD-Hitnacht. Vorsicht bitte nochmal auf der Autobahn 3 zwischen Dietz und Bad Honnef-Linz. Gefährdet Aquaplaning die Fahrt beiderseits. Dann die Autobahn 1 Dortmund Richtung Münster ist zwischen Kreuz Dortmund-Unna und Carmen-Zentrum wegen Bauarbeiten gesperrt bis in den Morgen hinein. Bis 5 Uhr soll es dauern. Ebenfalls bis 5 Uhr gesperrt ist die Autobahn 2 Dortmund Richtung Oberhausen zwischen Dreieck Bottrop und Kreuz Oberhausen. Und die Autobahn 81 Heilbronn Richtung Würzburg ist zwischen Weinsberg-Ellhofen und dem Kreuz Weinsberg wegen der laufenden Fahrbahnerneuerung ebenfalls bis 5 Uhr gesperrt.
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0: Mit Hanno Bauer in Magdeburg und unser Hitversteher ist auch gleich wieder dabei.

Ha, na das nenne ich mal antizyklisch. Um Silvester herum, da reden ja alle immer nur über Feuerwerks-Böllerei-Verbote. Aber jetzt genau in der Zeit dazwischen, da feiern wir Feuerwerk hier in der ARD-Nacht, weil es eine schöne Sache ist. Vincent Weiss hat uns mit seinem Lied erfreut. Und damit Gruß an alle, die unverbittert Feuerwerk am Nachthimmel lieben, so wie ich.

0: ruhige Musik von Enya in der Nachtsendung. Sie sorgt für eine wunderbare Welt. Und Wonderful World, das ist sein Stichwort.
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0: Und am besten sind ja Lieder, die eher nebenbei geschrieben werden und gar nicht so dafür gedacht sind, ganz große Hits zu werden. Sam Cooke gilt als einer der Väter des modernen Soul. In seinem kurzen Leben, er wurde ja gerade mal 33, hat er viel Musik hinterlassen, aber besonders ein kleines, harmloses Liebeslied, das trotzdem einen gewissen pädagogischen Wert hat, beeindruckt die Welt.
2: 1960. Lou Adler und Herb Alpert schreiben ein Lied für Sam Cooke. Dem gefällt es zwar, aber er bastelt am Text, bis es für ihn rund ist. Auf der Platte steht er bei den Autoren zunächst unter dem Pseudonym Barbara Campbell. Barbara war seine große Liebe aus der Schulzeit. Was für eine wundervolle Welt. What a wonderful world.
3: Don't know much about history.
2: Ich weiß nicht viel über Geschichte, ich weiß nicht viel über Biologie, ich weiß auch nicht viel über wissenschaftliche Literatur und ich weiß nicht mehr viel von den Französischstunden, die ich hatte.
3: But I do know that I love you.
2: Aber ich weiß, dass ich dich liebe und ich weiß, wenn du mich auch liebst,
3: what a wonderful world this would be.
2: Was für eine wundervolle Welt das wäre.
3: Don't know much about geography.
2: Ich weiß nicht viel über Geografie, ich weiß nicht viel über Geometrie, ich weiß nicht viel über Mathematik und ich weiß auch nicht, wozu ein Rechenschieber da ist.
4: Ein Rechenschieber oder Rechenstab ist ein analoges Rechenhilfsmittel zur mechanisch-grafischen Durchführung von Grundrechenarten. In der Bundesrepublik löste ihn 1975 der Taschenrechner ab, in der DDR geschah dies etwa 10 Jahre später.
2: Aber ich weiß, eins und eins sind zwei. Und wenn meiner einer mit dir zusammen sein könnte, was für eine wundervolle Welt das wäre.
3: Now, I don't claim to be an A student.
2: Ich behaupte nicht, zu den Besten zu gehören, aber ich versuch's. Und wenn ich Klassenbester bin, kann ich vielleicht deine Liebe für mich gewinnen.
3: I can win your love for me, yeah.
2: Ich weiß, dass ich dich liebe. Und ich weiß, wenn du mich auch liebst, was für eine wundervolle Welt das wäre.
3: What a wonderful world this would be.
0: Mensch, Kollege, sogar noch mal was über den Rechenschieber gelernt. What a wonderful world, sage ich da nur.

durch die Nacht mit schöner Musik. Ed Sheeran haben wir gerade gehört. Falls Sie unterwegs sind in dieser Nacht, das ist schon ein bisschen schwieriger, Auto zu fahren, glaube ich, weil es sehr stark regnen kann unterwegs. Ich glaube, die nächsten 3 Verkehrsmeldungen, die haben vielleicht auch was damit zu tun. A3 Frankfurt Richtung Köln zwischen Dietz und Montabaur ist die Richtungsfahrbahn gesperrt. Hier gab es einen Unfall und hier wird gerade abgesperrt. Dann A6 Mannheim Richtung Heilbronn zwischen Sinsheim-Steinsfurt und Bad Rappenau Gefahr durch eine ungesicherte Unfallstelle. Hier gibt es Aquaplaning-Gefahr. Und A620 zwischen Ensdorf und Völklingen werden in beiden Richtungen nach einem Unfall Gefahr durch Fahrzeugteile auf der Fahrbahn.

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1: Um 1 Uhr mit Olaf Knapp. Russland und die Ukraine werfen sich gegenseitig vor, gegen die vereinbarte dreitägige Feuerpause zu verstoßen. Beide Länder berichten unter anderem von Drohnenangriffen. Unterdessen wird in Deutschland über einen Vorschlag von Russlands Präsident Putin diskutiert. Aus der NDR-Nachrichtenredaktion Caroline Wöhlert.
2: Putin hatte gesagt, dass er zu direkten Gesprächen mit dem ukrainischen Präsidenten Selenskyj bereit ist. Vermitteln soll demnach sein langjähriger Freund Ex-Kanzler Schröder. Der SPD-Außenpolitiker Stegner sagte dem Spiegel, man sollte Putins Vorschlag prüfen. Er begrüße jede Initiative, die den Krieg beenden könne. Die Bundesregierung ist dagegen. Aus Regierungskreisen hieß es, das Angebot reihe sich in eine Serie von Scheinangeboten ein. Grünen-Fraktionschefin Hasselmann sagte, der Vorschlag müsse entschieden zurückgewiesen werden.
1: 4 deutsche Passagiere des Kreuzfahrtschiffs Hondius sind auf dem Weg nach Frankfurt. Ein Charterflug hatte sie von Teneriffa aus mit weiteren symptomfreien Reisenden ins niederländische Eindhoven gebracht. Von dort holten Rettungswagen sie mit medizinischer Begleitung ab. Sie sollen dann in ihre Heimatorte gebracht werden. Dort entscheiden die örtlichen Gesundheitsämter, wie ihre Quarantäne gestaltet wird. Nach dem Einspruch des Bundesrats ist die Umsetzung der von der Bundesregierung geplanten Entlastungsprämie weiterhin unsicher. Sowohl der bayerische Ministerpräsident Söder als auch seine Kollegin Schwesig aus Mecklenburg-Vorpommern wollen die Idee vom Tisch nehmen. CSU-Chef Söder riet der Bundesregierung in der ARD davon abzulassen. Das Geld solle man lieber in eine gute Einkommenssteuerreform stecken. Ähnlich argumentiert die SPD-Politikerin Schwesig. Auch sie forderte die Steuern auf kleine und mittlere Einkommen zu senken. Heidenheim darf weiter vom Verbleib in der Fußball-Bundesliga träumen. Die Schwaben siegten in Köln mit 3:1. Aus der Sportredaktion Ina Kast.
3: Damit hat Heidenheim den letzten Tabellenplatz an St. Pauli weitergegeben. Es kommt am letzten Spieltag nun zu einem nie dagewesenen Herzschlagfinale in der Bundesliga. Mit Wolfsburg, Heidenheim und St. Pauli sind 3 Teams punktgleich. 2 von ihnen werden direkt absteigen. Eines schafft es in die Relegation. Der Hamburger SV ist längst gerettet und freut sich über den 3:2 Heimsieg gegen den SC Freiburg. Die Freiburger kämpfen im Fernduell mit Frankfurt um den Europapokalplatz 7. Trainerin Marie-Louise Ether holte beim 3:1 in Mainz ihren ersten Sieg mit Union Berlin.
1: Das Wetter in Deutschland. Nachts wechselnd bewölkt und vom Südwesten in den Nordosten greifende, teils gewittrige Regenfälle. Bei 13 bis minimal 3 Grad. Am Tage dann bei vielen Wolken, zeitweise Regen oder Schauer. Vor allem in der Südosthälfte Gewitter. Im Nordwesten unbeständig 9 bis 20 Grad. Es ist 1:03 Uhr.
4: Dankeschön fürs 3-Minuten-Nachrichten-Update von mir. Der Blick auf die Straßen im Lande. Hier ist der Verkehrsservice der ARD-Hitnacht. Und bitte denken Sie ans Aquaplaning. Es regnet teilweise ziemlich heftig. Vor allem in der Mitte Deutschlands. Deswegen runter vom Gas. Das ist das Beste, was gegen Aquaplaning hilft. Also Vorsicht bitte auf der A3 zwischen Dietz und Bad Hornef-Linz gefährdet Aquaplaning die Fahrt. Die Autobahn 1 Dortmund Richtung Münster ist zwischen Kreuz Dortmund-Unna und Kamenzentrum wegen Bauarbeiten bis 5 Uhr gesperrt. Die Autobahn 2 Dortmund Richtung Oberhausen ist zwischen Dreieck Bottrop und Kreuz Oberhausen ebenfalls wegen Bauarbeiten gesperrt bis in den Morgen. Dann die Autobahn 3 Frankfurt Richtung Köln ist zwischen Dietz und Montabaur nach einem Unfall wegen Aquaplaning gesperrt. Die Autobahn 31 Heilbronn Richtung Würzburg ist zwischen Weinsberg-Ellhofen und Kreuz-Weinsberg wegen einer Fahrbahnerneuerung, die da gerade läuft, bis 5 Uhr gesperrt. Und die Autobahn 620 Saarbrücken Richtung Saarlouis ist zwischen Badgassen und Ensdorf wegen Reinigungsarbeiten gesperrt. Außerdem gab es gerade von der Feuerwehrleitstelle Koblenz noch dies. Achtung bitte, in Lautzenhausen brennt eine Lagerhalle. Durch den Großbrand im Bereich Lautzenhausen kommt es zu einer starken Rauchentwicklung. Bitte meiden Sie das betroffene Gebiet und Fenster und Türen sollen bitte geschlossen bleiben. Ihnen unterwegs eine gute Fahrt bzw. gute Luft, wenn Sie in der Nähe von Lautzenhausen wohnen.
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4: Mit Hanno Bauer in Magdeburg. Schön, dass Sie auch noch wach sind.

Die Bee Gees mit wunderbar optimistischer Musik, um in den Montag zu starten, ohne ständig an den Montag denken zu müssen. Und außerdem ist es ja sowieso die kurze Woche mit der Rettungsinsel Himmelfahrt am Donnerstag. Da kann ja überhaupt nichts schiefgehen. Und wir sagen jetzt auch noch denen, die uns die Zeit bis dahin verkürzen, danke. Aber nämlich, thank you for the music.

Color Notes, Man Eater in der ARD. Nachdem ich habe eine Woche hinter mir, muss ich mal sagen, nach der ich gerne in eine neue Woche starte mit Ihnen gemeinsam. Denn gegen Ende der Woche hatte ich so richtig Pech. Also beim Kochen hatte ich Pech. Da ging bei mir zu Hause die Dunstakkusaube kaputt. Nach nur 20 Jahren ungefähr. Oder umgerechnet 5 oder 6 Mal kochen damit. Ha. Oder wie Oma gesagt hätte, 20 Jahre, die ist doch noch ganz neu. Naja, ohne Dunstabzugshaube zu brutzeln und köcheln ist unterm Dach dann eben doch nicht so schön. Also habe ich gleich am selben Tag noch Ersatz bestellt. Ja, Samstag kam es dann auch per Lieferung und habe es dann den ganzen Nachmittag über eingebaut. Eine wunderschöne, schräge, aus der Kochnische herausragende Abzugshaube mit flüsterleisem Motor für den Abluftbetrieb. Und ich habe beim Online-Bestellen sogar gelernt, dass sich diese Schrägbauform kopffrei Dunstabzugshaube nennt. Kopffrei Dunstabzugshaube. Schon irgendwie lustig, denn ich habe auch gestern Abend noch hübsch am Herd gestanden und lecker Wildlachs gebraten und kann bestätigen, dieses neue Gerät in meiner Küche hat erfolgreich allen Dunst aus meinem Kopf abgezogen. So dass ich jetzt hier mit freiem Kopf stehen kann im Studio. Nur ab und zu höre ich in meinem Kopf noch ein paar leise Stimmen, die zum Beispiel Hello flüstern. Hören Sie die auch?

Ah, ich glaube, ich war nicht allein. Adele war das mit Hello in der ARD-Hitnacht. 1:20 Uhr ist es. Kommen Sie gut durch die Nacht. Jetzt mit Musik von Robert Palmer.

0: fluffige Musik. Na, die könnte man ja auch gut zu einer Autowerbung gebrauchen, oder? Ach ja, wurde ja gemacht. So fahren wir gut durch die Nacht und haben gemeinsam schöne Musik im Radio. Oder wie Rosi in Leipzig, die hatte eine schöne Zeit. Erstmal hat sie geschrieben, lieber Hanno, vielen Dank für die schönen Stunden am Donnerstag. Ja, ich war drüben bei Rosi in Leipzig und wir haben eine schöne Gose getrunken zusammen. Gose, wenn Sie nicht wissen, was das ist, schauen Sie ruhig mal nach. Ist eine sehr lustige Biervorstufe und sehr lecker. Ein bisschen zitronig sauer, aber auf jeden Fall was, was gut die Kehle runterrinnt. Also, schönen Gruß erstmal zurück. Und dann schreibt Rosi noch, gestern habe ich in einer Gaststätte meinen Geburtstag nachgefeiert. Da war es lustig, gutes Essen gab's und Trinken auch. Und meine Angora-Kimba, die mir Elisabeth geschenkt hat, und das Erdmännchen von dir, die waren auch mit. Wie schmecken denn Plappi die Gelee-Bananen? Ah, genau. Rosi hat an meinen Plappi gedacht und hat ihm tatsächlich Gelee-Bananen mitgebracht. Ha, ja. Und der hat sich natürlich riesig gefreut. Ist doch logisch. Und hat sie schon fast alle verschlungen, der Bengel. Dabei sollte so ein kleiner Assistent aus Plüsch sowas nicht dauerhaft essen, glaube ich. Das ist nicht so gesund.
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0: Ganz liebe Grüße zurück, Rosi. Und schön, dass der Geburtstag nochmal richtig schön nachgefeiert wurde mit Freunden. Und wunderbar war das, dass wir uns mal getroffen haben.

0: Mit dem letzten Donnerschlag sei noch einmal an die Gewitter erinnert, die gerade jetzt in der Mitte Deutschlands teils enorme Wassermengen runterkommen lassen, was zu Aquaplaning-Problemen führen kann. 1.31 Uhr, Zeit für den Verkehrsservice der ARD-Hitnacht. Die Autobahn 6 Mannheim Richtung Heilbronn ist zwischen Sinsheim-Steinsfurt und Bad Rappenau nach einem Unfall gesperrt. Die Autobahn 7 Hamburg Richtung Flensburg ist zwischen Schleswig-Jagel und Schubi wegen eines brennenden PKWs gesperrt. Die Autobahn 81 Heilbronn Richtung Würzburg ist zwischen Weinsberg-Ellhofen und Kreuz-Weinsberg wegen der laufenden Fahrbahnerneuerung bis 5 Uhr gesperrt. Und Autobahn 620 Saarbrücken Richtung Saarlouis, hier ist zwischen Wattgassen und Ensdorf wegen Reinigungsarbeiten gesperrt. Ihnen unterwegs eine sichere Fahrt durch die Nacht.
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0: Hanno Bauer ist hier in Magdeburg. Hallöchen.

0: Thomas. Thomas hat sich mit einem Hi Hanno im Postfach gemeldet und die ARD-Hitnacht unter ein Motto gestellt. Er hat geschrieben, hast du wieder keinen Domian? Ist der Bauer wieder dran? Ich grüße dich mit deinem Team, schreibt er weiter, wünsche eine angenehme Sendung. Yo, Thomas. Wobei, auch bei mir geht's manchmal gefühlvoll den eigenen Problemen und denen der Hörer hinterher. Und so manches konnten wir hier auch schon klären. So wie Domian das immer getan hat in seiner Radioshow oder Fernseh- und Radioshow war es ja natürlich. Und jetzt hier bei uns gibt es ein großes Problem zu klären. Ein großes Flugzeug in einem vielleicht auch großen Bauch, ich weiß es nicht. Herbert Grönemeyer ist hier.
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Miss Robinson. Oh, dear Miss Melanie, würde ich mal sagen. Da wurde ich doch missverstanden. Melanie aus Oldenburg hat sich beim Moderator der Sendung beschwert. Ich hätte gesagt, Grönemeyer hätte Bauch. Nein, überhaupt nicht. Melanie, ich weiß doch, wie unser Gröni aussieht. Nein, es ging darum, dass ein Flugzeug drin rumfliegt in diesem Bauch. Also muss er ja eigentlich. Ach, lassen wir das. Nein, Gröni war überhaupt nicht gemeint. Logisch, außerdem habe ich nach Dunstabzug den Kopf klar.

Chair and Belief. Und ich glaube, Elke aus Ludwigshafen, die hat heute einfach mal den Finger am Puls der Nacht. Sie schreibt nämlich gerade zum Thema Aquaplaning und zu schnelle Fahrweise dies. Hallo Hanno, das ist wirklich gefährlich, bei starkem Regen unangepasst schnell zu fahren. Ich war mal im Sommer zu meiner Schwester in Heilbronn bei einem Gewitter auf der Autobahn mittig bei Sturzregen unterwegs. Und da überholte mich einer mit unangepasster Geschwindigkeit, kam durchs Aquaplaning von der Fahrbahn ab und flog kurz vor mir rechts in die Leitplanke. Ein rechts mit einem Sattelzug fahrender Trucker reagierte sofort und sperrte die Autobahn sofort mit seinem LKW ab. Super gemacht, so ist nicht noch mehr passiert. Elke, na das ist ja eine Geschichte. Wow, also ich glaube, danach fährt man nicht mehr so gerne Auto. Oh, zumindest bei starkem Regen. Aber Dankeschön fürs Teil und toi toi toi, dass das in Ihrem Leben nie wieder passieren wird. Also überholt, Aquaplaning und dann kurz vor dem Auto eingeschert und verunfallt. Wow.

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1: Um 2 Uhr mit Olaf Knapp. Der erste Evakuierungstag der MV Hondius, an deren Bord es zu 8 mutmaßlichen Infektionen mit dem Hunter-Virus kam, ist erfolgreich verlaufen. An der Rückführungsaktion sind 23 Länder beteiligt. Aus Barcelona, Julia Macher.
2: 94 Menschen aus 19 Ländern wurden im Hafen Granadilla im Südosten Teneriffas unter großen Sicherheitsvorkehrungen von Bord gebracht und in ihre Herkunftsländer zurückgeführt, darunter auch 4 Passagiere aus Deutschland. Sie flogen mit einer niederländischen Maschine zunächst nach Eindhoven, reisen von dort begleitet von einem Ärzteteam nach Deutschland und begeben sich gemäß der Auflagen der jeweiligen Gesundheitsämter in Quarantäne. Wegen der langen Inkubationszeit empfiehlt die Weltgesundheitsorganisation WHO eine Isolation bis zu 42 Tagen.
1: Der russische Präsident hat als Altkanzler Schröder als möglichen Vermittler im Ukraine-Krieg ins Spiel gebracht. Innerhalb der Bundesregierung zeigt man sich skeptisch. Die Äußerung reihe sich ein in eine Serie von Scheinangeboten, heißt es aus Regierungskreisen. Der außenpolitische Sprecher der SPD-Bundestagsfraktion Achmetowitsch sagte dem Spiegel, jedes Angebot müsse ernsthaft geprüft werden. Dagegen sprach sein Parteikollege Roth im Tagesspiegel von einem durchsichtigen Manöver und einem Affront gegen die USA. Nach dem Einspruch des Bundesrats ist die Umsetzung der von der Bundesregierung geplanten Entlastungsprämie weiterhin unsicher. Der bayerische Ministerpräsident Söder riet der Bundesregierung in der ARD davon abzulassen.